0: darum, die militärischen Mittel des Irans zu schwächen, Handelsschiffe in der Straße von Hormuz angreifen zu können, hieß es. Es ist die 10. Nacht in Folge, dass das US-Militär iranische Ziele bombardiert. Der Iran führte gestern erneut Vergeltungsangriffe in der Golfregion aus. In Ungarn hat der neue Premierminister Magyar einen Dämpfer erhalten. Seine Wunschkandidatin für die Präsidentschaft, die ungarische Schachgroßmeisterin Judit Polgár, will das Amt nicht übernehmen. Aus Wien Oliver Schosch.
1: Die 49-Jährige gilt als die beste Schachspielerin aller Zeiten. Sie hatte 25 Jahre lang die Frauenweltrangliste angeführt. Magyar sprach auf seiner Facebook-Seite von einer überparteilichen Kandidatin, die vor allem durch Fleiß, Ausdauer und Persönlichkeit überzeuge. Doch am frühen Montagabend kam die Absage. Judit Polgár schreibt auf ihrer Facebook-Seite: Ich bin extrem dankbar für die Nominierung für die Präsidentschaft und schätze die Geste des Premierministers, eine unabhängige Kandidatin zu nominieren. Trotzdem fühle ich mich nicht stark genug, um diese historische Verantwortung zu übernehmen.
0: In Madrid feiern Hunderttausende die frisch gekürten spanischen Fußballweltmeister. Die Zahl der feiernden Fans wird auf bis zu 2 Millionen geschätzt. Sie jubelten der Mannschaft bei einer Parade im offenen Bus durch das Zentrum von Madrid zu. Nach ihrer Rückkehr aus den USA waren die Mitglieder der Nationalelf zunächst von König Felipe empfangen worden, anschließend von Ministerpräsident Sanchez. Das waren die Nachrichten. Das Wetter in Deutschland. Häufig trocken, im Osten einzelne Schauer, örtlich Nebel bei 16 bis 8 Grad. Tagsüber freundlich, im Osten und in der Mitte einige Schauer, 19 bis 26 Grad. Am Mittwoch von Nordwesten Schauer und Gewitter, im Südwesten freundlich, 18 bis 28 Grad. Am Donnerstag Schauer, im Nord- und Südwesten trocken, bis 27 Grad. Es ist 2.03 Uhr.
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1: Um 3 Uhr mit Ronald Lessig. Bundeskanzler Merz hat mit dem neuen britischen Premierminister Burnham telefoniert. Das teilte am Abend die Bundesregierung mit, wenige Stunden nachdem Burnham ernannt wurde. Aus der Nachrichtenredaktion Markus Weber.
2: Beide hätten den Wunsch geäußert, die enge Zusammenarbeit zwischen Berlin und London fortzusetzen. Merz und Burnham waren sich demnach auch einig, die Ukraine weiter umfassend zu unterstützen und den Druck auf Russland zu erhöhen. Der neue britische Premier telefonierte auch mit US-Präsident Trump und dem ukrainischen Präsidenten Zelensky. Burnham war gestern Mittag von König Charles zum neuen Premier ernannt worden und berief anschließend sein Kabinett. Der Labour-Chef versprach schnelle Reformen. Erwartet wird, dass er vor allem etwas gegen die steigenden Lebenshaltungskosten unternimmt.
1: In der Straße von Hormuz ist wieder ein Tanker angegriffen worden. Er sei vor der Küste des Omans von einem unbekannten Geschoss getroffen worden, meldete in der Nacht die britische Behörde zur Sicherheit der Schifffahrt. Gleichzeitig hat das US-Militär erneut Ziele im Iran attackiert. Das teilte das für die Region zuständige US-Kommando CENTCOM mit. Mit den Angriffen sollten die militärischen Mittel des Irans geschwächt werden, Handelsschiffe in der Straße von Hormuz angreifen zu können. Bei der Gedenkstunde der Bundesregierung zum 82. Jahrestag des Hitler-Attentats ist es zu einem Zwischenfall gekommen. Ein Nachfahre des NS-Widerstandskämpfers Dietrich Bonhoeffer versuchte, einen Kranz der AfD von der Gedenkstätte zu entfernen. Aus Berlin Isabel Karas.
3: Sicherheitskräfte gingen dazwischen, dabei wurde der Kranz beschädigt. Der Mann begründete sein Vorgehen gegenüber der deutschen Presseagentur damit, viele Nachkommen der Widerstandskämpferinnen und Kämpfer empfänden große Wut darüber, dass die AfD an diesem Ort Kränze niederlege. Götz Frömming, parlamentarischer Geschäftsführer der AfD-Fraktion, spricht gegenüber dem ARD-Hauptstadtstudio von einer unwürdigen Störung des Gedenkens und erklärte, die Partei lade den Herrn zu einem Gespräch über Programm und Ziele der AfD ein.
1: In Madrid feiern Hunderttausende die frisch gekürten spanischen Fußballweltmeister. Die Zahl der feiernden Fans wird auf bis zu 2 Millionen geschätzt. Sie jubelten der Mannschaft bei einer Parade im offenen Bus durch das Zentrum von Madrid zu. Nach ihrer Rückkehr aus den USA waren die Mitglieder der Nationalelf zunächst von König Felipe empfangen worden, anschließend von Ministerpräsident Sanchez. Das waren die Nachrichten. Das Wetter in Deutschland. Tagsüber freundlich, im Osten und in der Mitte einige Schauer bei 19 bis 26 Grad. Am Mittwoch von Nordwesten Schauer und Gewitter, im Südwesten länger freundlich, die Höchstwerte 18 bis 28 Grad. Am Donnerstag Schauer, im Nord- und Südwesten meist trocken, die Höchsttemperaturen dann liegen zwischen 17 und 27 Grad. Es ist 3.03 Uhr.
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1: Um 4 Uhr mit Ronald Lessig. Bundeskanzler Merz hat mit dem neuen britischen Premierminister Burnham telefoniert. Das teilte am Abend die Bundesregierung mit, wenige Stunden nachdem Burnham ernannt wurde. Aus der Nachrichtenredaktion Markus Weber.
2: Beide hätten den Wunsch geäußert, die enge Zusammenarbeit zwischen Berlin und London fortzusetzen. Merz und Burnham waren sich demnach auch einig, die Ukraine weiter umfassend zu unterstützen und den Druck auf Russland zu erhöhen. Der neue britische Premier telefonierte auch mit US-Präsident Trump und dem ukrainischen Präsidenten Zelensky. Burnham war gestern Mittag von König Charles zum neuen Premier ernannt worden und berief anschließend sein Kabinett. Der Labour-Chef versprach schnelle Reformen. Erwartet wird, dass er vor allem etwas gegen die steigenden Lebenshaltungskosten unternimmt.
1: US-Präsident Trump hat neue Zusatzzölle von 50% auf viele Produkte aus dem Nachbarland Kanada angekündigt. Betroffen ist laut Weißem Haus eine breite Palette von Gütern wie zum Beispiel Zement, Wein und Hockeyschläger. Grund für die Maßnahmen sei eine diskriminierende Behandlung verschiedener Produkte aus den USA durch Kanada. Mit den neuen Zöllen spitzt sich der Handelsstreit zwischen beiden Ländern weiter zu. Trump will unter anderem bessere Bedingungen für den Export amerikanischer Autos durchsetzen. In Ungarn hat der neue Premier Magyar einen Dämpfer erhalten. Seine Wunschkandidatin für die Präsidentschaft, die ungarische Schachgroßmeisterin Judith Polgár, will das Amt nicht übernehmen. Aus Wien, Oliver Schosch.
3: Die 49-Jährige gilt als die beste Schachspielerin aller Zeiten. Sie hatte 25 Jahre lang die Frauenweltrangliste angeführt. Modja sprach auf seiner Facebook-Seite von einer überparteilichen Kandidatin, die vor allem durch Fleiß, Ausdauer und Persönlichkeit überzeuge. Doch am frühen Montagabend kam die Absage. Judith Polgár schreibt auf ihrer Facebook-Seite: Ich bin extrem dankbar für die Nominierung für die Präsidentschaft und schätze die Geste des Premierministers, eine unabhängige Kandidatin zu nominieren. Trotzdem fühle ich mich nicht stark genug, um diese historische Verantwortung zu übernehmen.
1: In der spanischen Hauptstadt Madrid haben hunderttausende Menschen ihre Nationalmannschaft nach einem Sieg bei der Fußball-WM gefeiert. Die Fußballer fuhren am Abend im offenen Doppeldecker durch die Straßen, wo ihnen die Fans zujubelten. Das Weltmeisterteam war zuvor von König Felipe und Ministerpräsident Sanchez empfangen worden. Nach Angaben der lokalen Behörden waren bei den bis tief in die Nacht dauernden Siegesfeiern rund 2 Millionen Menschen auf den Straßen unterwegs. Das waren die Nachrichten. Das Wetter in Deutschland. Tagsüber freundlich, im Osten und in der Mitte einige Schauer, bei 19 bis 26 Grad. Am Mittwoch von Nordwesten Schauer und Gewitter, im Südwesten freundlich, 18 bis 28 Grad und am Donnerstag Schauer, im Nord- und Südwesten trocken, bis 27 Grad. Es ist 4.03 Uhr.
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1: Um 5 Uhr mit Ronald Lessig. Bundeskanzler Merz hat mit dem neuen britischen Premierminister Burnham telefoniert. Das teilte am Abend die Bundesregierung mit, wenige Stunden nachdem Burnham ernannt wurde. Aus der Nachrichtenredaktion Markus Weber.
2: Beide hätten den Wunsch geäußert, die enge Zusammenarbeit zwischen Berlin und London fortzusetzen. Merz und Burnham waren sich demnach auch einig, die Ukraine weiter umfassend zu unterstützen und den Druck auf Russland zu erhöhen. Der neue britische Premier telefonierte auch mit US-Präsident Trump und dem ukrainischen Präsidenten Zelensky. Burnham war gestern Mittag von König Charles zum neuen Premier ernannt worden und berief anschließend sein Kabinett. Der Labour-Chef versprach schnelle Reformen. Erwartet wird, dass er vor allem etwas gegen die steigenden Lebenshaltungskosten unternimmt.
1: Bundesinnenminister Dobrindt legt heute gemeinsam mit BKA-Chef Münch und der Missbrauchsbeauftragten des Bundes Klaus aktuelle Zahlen zum Thema Kindesmissbrauch vor. Die Lageeinschätzung wird jährlich auf Basis der polizeilichen Kriminalstatistik veröffentlicht. 2024 hatten die Ermittler rund 18.000 Opfer im Zusammenhang mit sexuellem Missbrauch von Kindern gezählt. In mehr als der Hälfte der Fälle bestand zwischen Opfer und Tatverdächtigen eine verwandtschaftliche oder andere Vorbeziehung. In Ungarn hat der neue Premier Modjor einen Dämpfer erhalten. Seine Wunschkandidatin für die Präsidentschaft, die ungarische Schachgroßmeisterin Judit Polgár, will das Amt nicht übernehmen. Aus Wien Oliver Schosch.
3: Die 49-Jährige gilt als die beste Schachspielerin aller Zeiten. Sie hatte 25 Jahre lang die Frauenweltrangliste angeführt. Modjor sprach auf seiner Facebook-Seite von einer überparteilichen Kandidatin, die vor allem durch Fleiß, Ausdauer und Persönlichkeit überzeuge. Doch am frühen Montagabend kam die Absage. Judit Polgár schreibt auf ihrer Facebook-Seite: Ich bin extrem dankbar für die Nominierung für die Präsidentschaft und schätze die Geste des Premierministers, eine unabhängige Kandidatin zu nominieren. Trotzdem fühle ich mich nicht stark genug, um diese historische Verantwortung zu übernehmen.
1: In der spanischen Hauptstadt Madrid haben hunderttausende Menschen ihre Nationalmannschaft nach ihrem Sieg bei der Fußball-WM gefeiert. Die Fußballer fuhren am Abend im offenen Doppeldecker durch die Straßen, wo ihnen die Fans zujubelten. Das Weltmeisterteam war zuvor von König Felipe und Ministerpräsident Sanchez empfangen worden. Nach Angaben der lokalen Behörden waren bei den bis tief in die Nacht dauernden Siegesfeiern rund 2 Millionen Menschen auf den Straßen unterwegs. Das waren die Nachrichten. Das Wetter in Deutschland. Tagsüber freundlich, im Osten und in der Mitte einige Schauer bei 19 bis 26 Grad. Am Mittwoch von Nordwesten Schauer und Gewitter, im Südwesten freundlich, 18 bis 28 Grad. Am Donnerstag Schauer, im Nord- und Südwesten meist trocken, 17 bis 27 Grad. Es ist 5.03 Uhr.
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1: Sechs Uhr. Die Nachrichten des Bayerischen Rundfunks mit Inka Kübel. Die Übersicht. CSU kritisiert EVP-Chef Webers Politik in Brüssel. US-Präsident Trump kündigt neue Zölle gegen Kanada an. Spanien feiert seine Fußball-Weltmeister. Und das Wetter in Bayern, teils sonnig, teils bewölkt, 19 bis 25 Grad. Brüssel. EVP-Chef und CSU-Vize Manfred Weber steht aufgrund seiner EU-Politik in der Kritik seiner Parteikollegen aus Bayern. In einem Schreiben fordern Landwirtschaftsministerin Karneber und Europaminister Beiswenger, dass sich Weber stärker für die Land- und Forstwirtschaft im Freistaat einsetzen müsse. Auch Spitzenvertreter des Bayerischen Bauernverbandes, des Bayerischen Waldbesitzerverbandes und der Familienbetriebe Land und Forst Bayern monieren, dass sie nicht wahrgenommen oder gehört werden. Konkret geht es um zwei EU-Verordnungen, um die sogenannten Naturwiederherstellungs- und die Entwaldungsverordnung der EU. Letztere verpflichtet Unternehmen zum Nachweis, dass bestimmte Rohstoffe wie Soja, Palmöl und Holz nicht aus der Abholzung von Wäldern stammen. Webers CSU-Kollegen nennen die Verordnungen realitätsferne Bürokratievorgänge. Washington. US-Präsident Trump hat neue Zusatzzölle von 50% auf viele Produkte aus dem Nachbarland Kanada angekündigt. Betroffen ist laut dem Weißen Haus eine breite Palette von Gütern wie zum Beispiel Zement, Wein und Hockeyschläger. Grund für die Maßnahme sei eine diskriminierende Behandlung verschiedener Produkte aus den USA durch Kanada. Mit den neuen Zöllen spitzt sich der Handelsstreit zwischen beiden Ländern weiter zu. Trump will unter anderem bessere Bedingungen für den Export amerikanischer Autos durchsetzen. Berlin. Bundeskanzler Merz hat mit dem neuen britischen Premierminister Burnham telefoniert. Das teilte am Abend die Bundesregierung mit, wenige Stunden nachdem Burnham ernannt wurde. Beide hätten den Wunsch geäußert, die enge Zusammenarbeit zwischen Berlin und London fortzusetzen. Merz und Burnham waren sich demnach auch einig, die Ukraine weiter umfassend zu unterstützen und den Druck auf Russland zu erhöhen. Burnham war gestern Mittag von König Charles zum neuen Premier ernannt worden. Er hat das Kabinett neu geordnet. So wird der ehemalige Gesundheitsminister Streeting neuer Verteidigungsminister. Der frühere Verteidigungsminister Healey wird Finanzminister. Außenminister wird der bisherige Energieminister Miliband. Berlin. Bis Oktober soll es an allen deutschen Bahnhöfen ein Alkoholverbot geben. Wie die Bild-Zeitung berichtet, dürfen Kunden dann auf Bahnsteigen oder in Bahnhofshallen keinen Alkohol mehr trinken. Den Medienbericht hat das Unternehmen der Deutschen Presseagentur bestätigt. Bahnchefin Paller sagte der Bild, man wolle jetzt härter durchgreifen und für mehr Sicherheit und Ordnung sorgen. Wer beim illegalen Alkoholkonsum erwischt wird, muss dem Bericht zufolge mit einem sofortigen Platzverweis rechnen. Bei wiederholten Verstößen droht demnach ein dauerhaftes Hausverbot. Bislang ist der Alkoholkonsum vor allem an großen Bahnhöfen wie Frankfurt, Hamburg oder Köln untersagt. Madrid. Etwa 2 Millionen Menschen haben der spanischen Nationalmannschaft nach ihrem Sieg bei der Fußball-WM einen rauschenden Empfang in der Heimat bereitet. Das Team fuhr gestern Abend im offenen Doppeldecker durch die Straßen der spanischen Hauptstadt, wo jubelnde Fans mit rot-gelben Spanienflaggen standen. Die große Siegesfeier fand am berühmten Cibeles-Platz vor dem Madrider Rathaus statt. Bereits am Nachmittag hatte König Felipe die Nationalmannschaft im Palacio Real empfangen und zum 1:0-Sieg im WM-Endspiel gegen Argentinien gratuliert. Das Wetter in Bayern, teils sonnig, teils wolkig, vereinzelt Schauer, vor allem im Norden und im Bayerischen Wald, 19 bis 25 Grad. Es wird windig. In der Nacht vereinzelt Nebel, 12 bis 6 Grad. Morgen wolkig, aber trocken bei stark böigem Wind. Am Donnerstag vereinzelt Regen oder Gewitter, vor allem im Mittelgebirgsraum und in Richtung Alpen. Am Freitag wieder meist trocken, dann 18 bis 28 Grad. Es ist 6:04 Uhr. Die Verkehrsmeldungen. Die A3 Würzburg Richtung Frankfurt ist zwischen Seligenstädter Dreieck und Seligenstadt nach einem Lkw-Brand gesperrt. Zurzeit 2 Kilometer Stau ab Aschaffenburg. Umleitung ab dem Seligenstädter Dreieck über die U45 und die B43A zur Anschlussstelle Hanau. Soweit der Verkehrsservice.
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2: Mit der Nora Kaltenbeck an diesem Dienstag. Und im Heimatspiegel bringen wir sie heute mit viel Volksmusik aus Franken und der Oberpfalz in den Tag. Wir starten heute mit Wanderblech und Als Weiter. Und ich wünsche Ihnen einen schönen guten Morgen.

Die Barbara Regnert war das mit Lied Weisen und davor haben wir die Geschwister Graf gehört mit dem Eichelbauern hier im Heimatspiegel auf BA Heimat heute am 21. Juli. Wir schauen aufs Kalenderblatt, was war da in der Vergangenheit so los an dem 21. Juli. Im Jahr 1969 die Mondlandung. Der amerikanische Astronaut Neil Armstrong, der betritt als erster Mensch überhaupt den Mond. Im Jahr 1957 tritt in der Bundesrepublik die allgemeine Wehrpflicht in Kraft und im Jahr 1950, da springt in Wuppertal ein echter Elefant aus einer fahrenden Schwebebahn in den darunterliegenden Fluss Wupper. Tuffy, so hieß der Elefant und der sollte eigentlich keineswegs da springen, sondern mit der Bahnfahrt Werbung machen für einen Zirkus. Verletzte gab's damals nicht, weder Tier noch Mensch. Und herzlichen Glückwunsch allen, die heute Geburtstag haben. Heute hat auch der frühere Skispringer Jens Weißflog, mehrfacher Olympiasieger und Weltmeister, und er wird heute 62. Und weiter geht's im Heimatspiegel mit der Leier Stubenmusik.

Der Gürgelwalzer war das, gespielt von die Schwabacher Musikanten. Davor haben wir die Blaskapelle Jackl Strobel gehört mit dem Kunnerla und davor noch die Eisenbahn hier im Heimatspiegel auf BR Heimat. Am Fränkischen Rotsee und am Brombachsee gibt's derzeit recht viel Sand an den Ufern zu sehen. Der Wasserspiegel an beiden liegt nämlich rund 2,5 Meter unter dem regulären Stauziel. Der Grund? Die anhaltende Trockenheit. Die Stauseen, die werden ja genutzt als Wasserspeicher für das trockene Franken. Über die Flüsse im Regnitz- und Maingebiet wird das Wasser verteilt. Und wo kommt das Wasser her? Aus dem normalerweise wasserreichen Süden von Bayern, da gelangt's über die Donau in den Norden. Aber die Donau hat derzeit selbst Niedrigwasser und deswegen kommt eben im fränkischen Seeland kaum welches an. Grund zur Sorge sieht das zuständige Wasserwirtschaftsamt Ansbach aber nicht. Schließlich wurden die Seen ja genau für solche Situationen angelegt, heißt es. Derzeit fließen rund 6000 Liter pro Sekunde aus dem Brombachsee ab. Dadurch sinkt der Wasserspiegel aktuell um rund 6 Zentimeter pro Tag. Und es sei für die Sommermonate durchaus üblich, heißt's vom Wasserwirtschaftsamt. Der See, der könne im Bedarfsfall um weitere 5 Meter noch abgesenkt werden, bevor dann die vorgesehene untere Betriebsgrenze erreicht ist. Hoffen wir, dass es dazu nicht kommt. Im Heimatspiegel hören wir jetzt das Duo Fröber und Klug mit dem Postillon.

Die Blaskapelle bei Ratshausen war das mit der Haber Strohpolka. Davor haben wir den Harder Zweigsang gehört mit Schöner Madler, Schöner Boom und davor noch das Du Fröber und Klug hier im Heimatspiegel auf BR Heimat. 6:31 Uhr haben wir's, wir schauen aufs Wetter. Auch heute hat's über Nacht wieder ordentlich aufgefrischt in Bayern. Ich habe heute früh doch glatter Jacken gebraucht, das ist schon lange nicht mehr passiert. Am kühlsten heute früh war's in Zwiesel im Bayerwald. Wolkenlose 5 Grad hat's da. Am wärmsten in Bad Kissingen in Unterfranken bei stark bewölkten 12. Dieser Dienstag heute ist erst teils sonnig, teils wolkig. Ab dem späten Vormittag werden die Wolken mehr. Dazu kann es vereinzelt Schauer geben, vor allem im Norden von Bayern und im Bayerischen Wald. Am Abend lockert es dann von Nordwesten her wieder auf und es weht insgesamt ein frischer Wind bei bis zu 19 Grad im Kreis Hof und bis 25 Grad in Regensburg und in Aschaffenburg. In der Nacht lösen sich die Wolken weiter auf und es wird sternenklar. Ganz vereinzelt gibt's Nebelfelder. Bei Tiefstwerten um die 12 Grad an der Salzach und bis 6 Grad örtlich in Franken. Und die Aussichten, der Mittwochmorgen startet freundlich, dann ziehen mehr Wolken auf. Es bleibt aber trocken bei stark böigem Wind. Sonne und Wolken auch am Donnerstag. Da kann es dann auch einmal Regen oder Gewitter geben, vor allem im Mittelgebirgsraum und in Richtung Alpen. Und es bleibt windig. Der Freitag dann sonnig bis locker bewölkt und meist trocken. Und mit den Temperaturen geht's wieder aufwärts. 18 bis 26 Grad kriegen wir die nächsten Tage, am Freitag sogar bis 28. Und in den Nächten waren es 14 bis 7 Grad. Und im Heimatspiegel hören wir jetzt Boxgalopp. Die spielen uns Bulli.

Die Spessart-Spielleute waren das mit dem Ahlfelder Schottisch. Davor die Klosterberg-Musikanten kam mit Austerbahn hier im Heimatspiegel auf BR Heimat. Ein schöner guten Morgen wünscht dazu heute die Nora Kaltenbeck. Gegen ein Abbruchunternehmen aus dem westlichen Kreis Tirschenreuth in der Oberpfalz, da wird wegen gewerbsmäßigen Betruges ermittelt. Und jetzt hat der BR einige Details dazu rausgefunden. Seit rund einem Jahr laufen die Ermittlungen wegen des unerlaubten Umgangs mit Abfallstoffen sowie des unerlaubten Betreibens einer Abfallentsorgungsanlage. Das Abbruchunternehmen soll unter anderem mehreren staatlichen Bauämtern vertraglich zugesichert haben, Bauschutt mit Gefahrenstoffen wie etwa Asbest ordnungsgemäß zu entsorgen. Laut Staatsanwaltschaft steht aber im Raum, dass das Unternehmen diesen Schutt stattdessen auf dem eigenen Firmengelände vergraben haben könnte. Bei einer großen Durchsuchungsaktion Anfang Juli sind auf dem Gelände unter anderem Erdproben genommen worden und diverse Computer- und Speichergeräte beschlagnahmt worden. Und die Auswertung, die wird noch Monate dauern. Der Geschäftsführer des Unternehmens und ein weiterer Verantwortlicher, die wurden dabei vorläufig festgenommen und sitzen derzeit in Untersuchungshaft. Ob und wann Anklage erhoben wird, das ist derzeit noch unklar. Wir bleiben für Sie dran. Und weiter geht's im Heimatspiegel mit Herr Dö und Kuh und auf der Alm.

Die Kapelle SAS war das mit Früh auf der Höhe, davor die zwei Schneidigen mit So lasset uns das Leben genießen und davor noch Auf der Alm im Heimatspiegel hier auf BR Heimat heute am 21. Juli. Die katholische Kirche, die gedenkt heute des Kirchenlehrers Laurentius von Brindisi, der Tagesheilige für diesen Dienstag. Der Name Laurentius stammt aus dem Lateinischen und bedeutet der Lorbeergeschmückte. Geboren wurde Laurentius als Sohn eines wohlhabenden Kaufmanns im Jahr 1559 in Brindisi. Er schloss sich dem Kapuzinerorden an und wurde Priester. Außerdem war Laurentius ein großer Marienverehrer, ein versierter Bibelkenner und ein sehr populärer Prediger. Und seine Messen dauerten teils bis zu 8 Stunden. Auch in Tschechien, Österreich und Deutschland predigte er. Zu Deutschland soll er auch eine besondere Liebe entwickelt haben. Und Laurentius reiste auch durch Südeuropa und die Schweiz, um dort Klöster zu besuchen. Auch auf politischer Ebene war er aktiv und vermittelte bei Konflikten in verschiedenen Ländern, so zum Beispiel auch in Portugal. Dort war Laurentius gerade auf einer diplomatischen Mission, als er am 22. Juli 1619 starb an seinem 60. Geburtstag in Lissabon und heute also sein Gedenktag. Und weiter geht's im Heimatspiegel mit dem Duo zu dritt.

Die Wirtshausphilharmoniker waren das mit der Weinlese-Polka und davor der Säustall vom Duo zu dritt. Und damit haben wir es kurz vor sieben. Jetzt folgen gleich die Nachrichten hier auf BR Heimat und danach geht's weiter mit dem Heimatspiegel aus Franken.

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1: Sieben Uhr. Die Nachrichten des Bayerischen Rundfunks mit Inka Kübel. Die Übersicht. CSU-Minister kritisieren Arbeit von Parteivize Weber in Brüssel. Ministerium prüft 3.400 Leistungsanträge von bayerischen Kliniken. Louvre-Galerie soll nach Juwelenraub wieder öffnen. Und das Wetter in Bayern, teils sonnig, teils bewölkt, 19 bis 25 Grad. Brüssel. Mit deutlichen Worten haben Bayerns Landwirtschaftsministerin Karneber und Europaminister Beiswenger ihren Parteifreund und EVP-Vorsitzenden Weber kritisiert. In einem Schreiben fordern sie, Weber müsse sich in Brüssel stärker für die Land- und Forstwirtschaft im Freistaat einsetzen. Sie monieren, dass sich der Bauern-, der Waldbesitzerverband und die Familienbetriebe im Freistaat von Weber nicht gehört fühlten. Konkret geht es um zwei EU-Vorschriften, die den Bauern und Waldbesitzern schon lange ein Dorn im Auge sind, die Naturwiederherstellungs- und die Entwaldungsverordnung. In dem Brief ist von massiven Eingriffen ins Eigentum und von realitätsfernen Bürokratievorgängen die Rede. Die Minister warnen außerdem, dass wegen der Kosten für Ausgleichsflächen, die von Brüssel vorgegeben sind, Bauland verloren gehen könnte. München. Gesundheitsministerin Gerlach entscheidet im Herbst darüber, welche Krankenhäuser in Bayern welche Leistungen anbieten dürfen. Nach BR-Informationen haben die Kliniken 3.400 Anträge gestellt. Bis Ende Juli bewertet der medizinische Dienst, inwiefern die Krankenhäuser qualifiziert sind für bestimmte Operationen. Die endgültige Entscheidung liegt bei der Ministerin. Gerlach verspricht, dass Versorgungslücken vermieden werden. Die Freie Wähler-Abgeordnete Enders fordert, dass Geburtshilfe und Notfallversorgung flächendeckend erreichbar bleiben müssen. Der Vorsitzende des Bayerischen Städtetags, Pannermeier, hat ein finanzielles Notprogramm vorgeschlagen, mit dem die Staatsregierung einzelne Kliniken unterstützt. Berlin. Am Vormittag legt Bundesinnenminister Dobrindt gemeinsam mit dem Chef des Bundeskriminalamts Münch und der Missbrauchsbeauftragten des Bundes, Klaus, eine neue Lageeinschätzung zum Kindesmissbrauch in Deutschland vor. Die Zahlen basieren auf der bereits veröffentlichten polizeilichen Kriminalstatistik. Allerdings spiegelt die Erhebung nur die der Polizei bekannt gewordenen und durch sie bearbeiteten Straftaten wider. Wie viele Delikte ans Licht kommen, hängt vom Anzeigeverhalten ab. Im Jahr 2024 mehr als 18.000 Betroffene wurden da gezählt. Die meisten Täter kamen aus dem nahen Umfeld. Washington. Das US-Militär hat auch in der vergangenen Nacht wieder den Iran angegriffen. Inzwischen sind die Attacken beendet. Ziele seien militärische Einrichtungen gewesen, darunter Luftverteidigungssysteme und Startanlagen für Drohnen und Raketen, teilte das zuständige US-Kommando CENTCOM mit. Damit sollen die Möglichkeiten des Irans geschwächt werden, Handelsschiffe in der Straße von Hormus anzugreifen. In der Meerenge wurde in der Nacht ein weiterer Tanker attackiert. Er sei vor der Küste des Omans von einem unbekannten Geschoss getroffen worden, meldete die britische Behörde zur Sicherheit der Schifffahrt. Die iranische Armee meldete ihrerseits, sie habe einen US-Stützpunkt in Kuwait angegriffen. Paris. 9 Monate nach dem spektakulären Juwelenraub im Louvre soll die betroffene Apollon-Galerie in Kürze wieder eröffnet werden. Allerdings sollen dort vorerst keine Juwelen mehr ausgestellt werden. Im Oktober 2025 waren 4 Männer mit Hilfe eines Lastenaufzugs in die Galerie eingedrungen und hatten einen Teil der französischen Kronjuwelen geraubt. Die mutmaßlichen Täter wurden festgenommen, die Beute ist aber bis heute verschwunden. Der Materialwert wird mit 88 Millionen Euro angegeben. Der ideelle Verlust ist noch größer. Das Wetter in Bayern. Teils sonnig, teils wolkig, vereinzelt Schauer, vor allem im Norden und im Bayerischen Wald. 19 bis 25 Grad. Es wird windig. In der Nacht vereinzelt Nebel, 12 bis 6 Grad. Morgen wolkig, aber trocken bei starkböigem Wind. Am Donnerstag vereinzelt Regen oder Gewitter, vor allem im Mittelgebirgsraum und in Richtung Alpen. Am Freitag wieder meist trocken, 18 bis 28 Grad dann. Es ist 7.04 Uhr. Die Verkehrsmeldungen. A3 Würzburg Richtung Frankfurt zwischen Seligenstädter Dreieck und Seligenstadt 4 Kilometer Stau wegen Reinigungsarbeiten auf der linken Spur. A94 Passau Richtung München zwischen Paarstetten und Paarsdorf stockender Verkehr. Und B304 Wasserburg am Inn Richtung München zwischen Zorneding Ost und Zorneding Süd ein Unfall. Der Verkehr wird an der Unfallstelle vorbeigeführt. Soweit der Verkehrsservice.
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2: Mit der Nora Kaltenbeck heute an diesem Dienstag. Ich wünsche Ihnen einen schönen guten Morgen. Im Heimatspiegel, da erfahren wir gleich an einem Beispiel aus Unterfranken, warum derzeit so viele Umspannwerke bei uns gebaut werden und warum dort, wo sie eben gebaut werden. Und um kurz nach halb geht's wieder um unsere BR Kirchweih Challenge, den Carver-Wettbewerb, den wir diesen Sommer veranstalten. Und diesmal hat der in Oberfranken Station gemacht. Wo und wie es gelaufen ist, das hören wir gleich um kurz nach halb. Und wir haben weiter viel Volksmusik aus Franken und der Oberpfalz für Sie im Heimatspiegel. Und da geht's jetzt los mit der Blaskapelle Lukas und dem Dr. Smerschler.

0: die Jatran-Mazurka, gespielt von die flotten Saiten war das. Und davor haben wir die warmen Steinacher Sänge gehört mit Runden an dem Bach im Heimatspiegel hier auf BR Heimat. Wer durch Franken fährt über Land, der sieht, dass sich was tut. Riesige Photovoltaikanlagen in der Landschaft, dann wird anderswo gebaggert für die Erdkabel der großen Stromautobahnen und anderswo entstehen auch noch Umspannwerke mit Masten, Leitungen, Trafos. Und von diesen Werken werden immer mehr nötig, denn wenn in der Fläche verteilt Strom erzeugt wird, muss der ja irgendwie an den Mann und die Frau gebracht werden, wo er gebraucht wird. Und oft gibt's an den geplanten Standorten für die Umspannwerke Protest. Das ist ja bei großen Bauprojekten fast die Regel. Warum werden die ausgerechnet bei uns gebaut? Wer entscheidet es und nach welchen Kriterien? Achim Winkelmann, der hat für uns ein aktuelles Beispiel mit einem guten Ende für die Betroffenen aus dem unterfränkischen Kreis Main-Spessart.
1: 30 Hektar Fläche, so groß wie 40 Fußballfelder. So groß soll das Karlstadter Umspannwerk werden, ein zunächst bevorzugter Standort Gambach. Doch der Widerstand war groß. Tina Kirsch hat in direkter Nachbarschaft ihren Pferdehof. Sie hat gekämpft, dass das Umspannwerk nicht neben ihrem Betrieb entsteht.
2: Die Pferde sind schreckhafte Tiere. Gerade in der Bauphase, die ja doch 4-5 Jahre dauern soll, wird hier ja auch entsprechender Lkw-Verkehr und Bauverkehr stattfinden. Und wenn sie ein Umspannwerk hier in der Gegend stehen, haben, ist es natürlich jetzt auch nicht schön, dass die Leute sagen, oh ja, da stelle ich freiwillig mein Pferd her und reite um das Umspannwerk rum.
1: TenneT plant in den nächsten Jahren 15 Umspannwerke in Franken zu bauen, allein 6 davon in Unterfranken, bei Alzenau, Triefenstein, Teilheim, Eltingshausen, Münnerstadt und Gambach. Letzteres deswegen, weil sich dort bereits mehrere Leitungen kreuzen, darunter die wichtige Höchstspannungsleitung zwischen Hessen und Bayern. Umspannwerke sind nötig, um den Strom zu den Verbraucherzentren zu bringen, sagt TenneT-Sprecher Markus Lieberknecht.
3: Das Umspannwerk von TenneT ist wie eine Autobahn Auf- oder Abfahrt und wir verbinden die Bundesstraßen hier in Bayern vom Bayernwerk mit unseren Stromautobahnen und dann können wir eben den regional produzierten Strom aufnehmen und abtransportieren oder eben umgekehrt auch die Regionen besser versorgen.
1: Neben der Lage der bestehenden Leitungen spielen weitere Kriterien bei der Suche eine Rolle. Eine Nähe zu Waldstücken etwa oder landwirtschaftlichen Flächen soll, wenn möglich, vermieden werden.
3: Wir wollen in der Regel ebene Flächen. Natürlich eine ganz flache Fläche kriegt man nicht, also irgendwas bautechnisch muss man immer machen. Das ist ein wichtiges Kriterium. Das andere ist eben, die Wohnbebauung sollte möglichst weit weg sein. Und natürlich muss es eine gewisse Infrastruktur zur Anbindung und für die Transporte geben.
1: Genau da liegt in Gambach der Haken. Denn die bis zu 700 Tonnen schweren Transporte der Transformatoren mit rund 70 Meter Länge passen nicht durch den Ort, sagt Michael Maas von der örtlichen Bürgerinitiative.
4: Ja, das Problem in Gambach ist, dass wir ja mehrere Engstellen haben. Bei Länge von 60 bis 80 Metern ist es kaum vorstellbar.
1: Auch TenneT hat das nach einem erneuten Gutachten erkannt und vergangene Woche im Karlstadter Stadtrat das Aus für den Standort Gambach verkündet.
3: Es ist extrem schwierig und geht nur, wenn wir zum Beispiel Bäume entnehmen und auch ein Haus in unser Eigentum bringen und das abreißen würden. Und das ist natürlich eine extrem hohe Hürde, die wir nach aktuellem Stand nicht überspringen werden.
1: Stattdessen fasst TenneT jetzt 5 Suchräume westlich des Mains für das Umspannwerk ins Auge. Rund um Wiesenfeld und nahe der Ortschaften Karlburg, Halsbach, Rettersbach und Erlenbach. Welcher Standort es letztlich wird, das soll bis Ende des Jahres feststehen. In 2 Jahren sollen die ersten Bagger anrollen, damit das Umspannwerk nach 2030 in Betrieb gehen kann.

Die Kirmespolka war das gespielt von die Kulmbacher Stollmusikanten. Davor haben wir die Wiesauer Boom gehört mit am Sonder, mein Lieber. Und davor noch ein Schächer hier im Heimatspiegel auf BR Heimat. Diese Woche noch bis einschließlich Freitag ist in der Oberpfalz wieder das Heimatmobil auf Tour. Das Heimatmobil, das ist ja von der Bezirksheimatpflege und es ist diesmal in 6 Orten unterwegs, um da die Leute durch die Oberpfälzer Kultur zusammenzubringen mit Musik, Gesprächen und Informationen. Heute ist das Mobil in Neumarkt, da ist von 14 bis 16 Uhr Schafkopfen, dann geht's weiter nach Freistadt. Vor der Sebastianskirche gibt's da ab 18 Uhr ein Podiumsgespräch zum Thema Nach-, Weiter- und Mischnutzung von ehemaligen Kirchengebäuden. Auch der neue Eigentümer der Sebastianskirche ist mit dabei. Morgen macht dann das Heimatmobil Stopp in Postbauer Heng. Ab 14 Uhr wird da am Naturbad musiziert. Und danach gibt's noch Musik und Tanz im katholischen Pfarrheim. Donnerstag ist dann Station in Hollenstein, am Freitag in Parsberg. Also das Heimatmobil diese Woche auf Tour in der Oberpfalz. Und im Heimatspiegel hören wir jetzt die Volksmusikgruppe Konrad mit dem Walzer Nummer 13.

Hasten Dazed vom Me war das. Davor haben wir das Duo Herrschaft Zeiten gehört mit Nach Mandelnaus und davor noch die Volksmusikgruppe Konrad hier im Heimatspiegel auf BR Heimat. Wir haben 7.31 Uhr und schauen aufs Wetter. Derzeit meldet Herbertshofen in Schwaben leicht bewölkte 13 Grad, in Kirchenlamitz in Oberfranken, da hat's Hochnebel und 11 Grad. Dieser Dienstag, der ist erst teils sonnig, teils wolkig. Ab dem späten Vormittag ziehen mehr Wolken auf. Dazu kann es vereinzelt Schauer geben, vor allem im Norden von Bayern und im Bayerischen Wald. Ab dem Abend lockert es dann von Nordwesten her wieder auf und es weht den ganzen Tag ein frischer Wind. Bei bis zu 19 Grad im Kreis Hof und bis 25 in Regensburg und in der Aschaffenburg. Im Verlauf der Nacht wird's sternenklar, ganz vereinzelt gibt's Nebelfelder, bei Tiefstwerten um die 12 Grad an der Salzach und bis 6 Grad bloß örtlich in Franken. Und die Aussichten? Der Mittwoch, morgen startet freundlich, dann wird's wolkiger, es bleibt aber trocken bei stark böigem Wind. Sonne und Wolken auch am Donnerstag, da kann's dann auch einmal Regen oder Gewitter geben, vor allem im Mittelgebirgsraum und in Richtung Alpen, und es bleibt windig. Der Freitag wird sonnig bis locker bewölkt und meist trocken. Mit den Temperaturen geht's auch wieder nach oben. 18 bis 26 Grad kriegen wir die nächsten Tage, am Freitag bis 28, und in den Nächten werden's 14 bis 7 Grad.

0: Das Langenleitner Schnitzer-Trio war das mit der Schafisteich-Polka. Davor haben wir den Stahner Dreigesang gehört mit drei Rösle im Garten und davor noch die Gangolfskapelle Hollfeld hier im Heimatspiegel auf BR Heimat. Einen schönen guten Morgen wünscht dazu heute Nora Kaltenbeck. 5 Carvers in Bayern, 5 Orte, wo die Leute zeigen können, was sie in Sachen Carver so drauf haben. Das ist die BR Kirchweih Challenge. Da lassen wir vom BR in diesem Sommer Carvers aus ganz Bayern in einem Wettbewerb antreten. Jetzt am Wochenende war die zweite Station und zwar in Effeltrich in Oberfranken. Und auch die Effeltricher haben sich richtig ins Zeug gelegt. Es ist ja schließlich nicht alle da, Carver, samt Kirchweih Challenge.
1: Körber! Wenn wir Effeltricher wo mitmachen, dann wollen wir auch gewinnen,
2: sagt Bürgermeister Peter Lepper hochmotiviert. Und schon beim ersten Spiel war klar, Effeltrich hat Musik im Blut. Der benachbarte Musikverein Heroldsbach spielt einen Hit an.
3: Ja, Narkotik! Narkotik!
2: Zeit haben sie den Song Narkotik von Liquido erkannt und damit Punkte gesammelt. Das Ziel? Möglichst viele Punkte. Denn nur so kann man die BR Kirchweih Challenge gewinnen. Der Preis? Ein Konzert mit der Bayern 3 Band und mit der Volksmusik Mashup Band Marsmänner. Neues Spiel, neues Glück. Lieder raten. Aber nicht irgendwie. Popsongs im fränkischen Kirchweih-Gewand.
4: Wenn ich auf Kerber gehe, schau hier, dann steht mir ja mein Hut so schön.
5: Was ist der Tag?
6: Aber schwieriger als andere ging, war leicht.
7: Ja, also manche Lieder kenne ich halt einfach vom Radio oder so. Also es war nicht so schwer.
2: Was darf aber neben der Musik auf keiner Kirchweih fehlen? Genau, das Tanzen. Gerade hier auf dem Dorfplatz in Effeltrich, direkt vor der Kirchenburg, erklärt Bürgermeister Peter Lepper.
8: War auch hier an diesem Platz. Die Linde ist jetzt ca. 700 Jahre alt, ist eine Tanzlinde.
2: Tanzen neben der Tanzlinde. Und ein paar Tänzerinnen und Tänzer sogar in der traditionellen, sehr bunten Tracht. Normalerweise wird hier am Kirchweihmontag der sogenannte Betzen ausgetanzt, erklärt Jan Leuthäuser vom Burschenverein Zufriedenheit.
9: Es wird der Wecker gestellt, der uralt ist, wird wechselnd gesungen und gelaufen und getanzt. Genau, und wenn eine Umdrehung oder ein Kreis vorbei ist, dann gibst du diesen Wedel weiter. Und das Pärchen, das den Wedel hat und der Wecker klingelt, die hat's erwischt.
2: Bei aller Tradition und allem Können gibt's auch Momente, wo es einfach nicht läuft. Das nächste Spiel, Kickere Kirchweih, war alles andere als einfach. Die Augen verbunden, den Dreschflegel in der Hand und vor ihnen ein Topf mit quietschendem Gummihahn drin. Und den müssen sie treffen.
10: Links drehen, stopp, links drehen, jetzt!
2: Keiner trifft, 0 Punkte. Am Ende heißt es:
11: Einen dicken Applaus für Effeltrich, es sind 232 Punkte!
2: Aber eine Woche vorher hatte Winsbach bei der BR Kirchweih Challenge 348 Punkte geschafft. Das heißt, Effeltrich landet auf Platz 2. Enttäuschung? Fehlanzeige.
12: Einfach nicht auf das Ergebnis schauen, sondern dass wir alle beieinander sind. Ich glaube, da ist das Ergebnis einfach Nebensache.
13: Immer motiviert bleiben, immer positiv bleiben.
14: Die Leute haben super mitgemacht und die Stimmung war auch gut.
15: Wir sind stolz, dass wir mitmachen durften. Ich glaube, allen, die hier waren, die werden sich lang dran erinnern. Und darum geht's.
2: Und genau darum geht's bei unserer BR Kirchweih Challenge. Zusammenhalt, Tradition und miteinander einen schönen Tag haben. Am kommenden Sonntag geht's dann weiter auf die Kirchweih nach Oettingen in Schwaben. Mal schauen, ob Oettingen die 348 Punkte aus Winsbach dann toppt. Von der BR Kirchweih Challenge in Effeltrich in Oberfranken, Eva Heime für BR Heimat.

Alendler war das gespielt von die Eggenthaler Musikanten. Davor haben wir die Eichgrundklinger gehört, das Duo Lamberts und Sam mit Schorsch, du musst jetzt nach Amerika. Und davor noch ein Herzigstückler hier im Heimatspiegel auf BR Heimat. Entscheidung im mittelfränkischen Allersberg. Die nach einem SA-Mitglied benannte Wilhelm-Burkhardt-Straße wird umbenannt. Darauf hat sich Berichten zufolge der Gemeinderat am Abend geeinigt. Und damit endet ein jahrelanger Streit. Im Jahr 2021 war die Straße nach dem SA-Mitglied und kurzzeitigen Bürgermeister von Allersberg benannt worden. Und weil zwischenzeitlich neue Erkenntnisse zur Rolle von Burkhardt vorlagen, gab es Proteste. Und jetzt also folgt die Umbenennung. Und im Heimatspiegel hören wir jetzt das fränkische Zirchduo Sepp und Paul mit dem Hafenländler.

Die Brigitta Erl war das mit der Hochberger Hafenweiß. Davor haben wir die Blaskapelle Musikverein unter Bleichfeld gehört mit am Schottisch und damit haben wir es kurz vor 8. Jetzt folgen gleich die Nachrichten hier auf BR Heimat und danach geht's weiter mit noch einer Stunde Heimatspiegel aus Franken.

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1: Acht Uhr, die Nachrichten des Bayerischen Rundfunks mit Inka Kübel. Die Übersicht. CSU-Minister kritisieren Arbeit ihres Parteikollegen Weber in Brüssel. Innenminister Herrmann bezeichnet Spahns Rücktritt als unvermeidlich. Deutsche Bahn will Alkohol an allen Bahnhöfen verbieten. Und das Wetter in Bayern, teils sonnig, teils bewölkt, 19 bis 25 Grad. Brüssel. EVP-Chef und CSU-Vize Manfred Weber steht aufgrund seiner EU-Politik in der Kritik seiner Parteikollegen aus Bayern. In einem Schreiben fordern Landwirtschaftsministerin Karneber und Europaminister Beiswenger, dass sich Weber stärker für die Land- und Forstwirtschaft im Freistaat einsetzen müsse. Der Bayerische Bauernverband etwa und der Waldbesitzerverband fühlten sich nicht gehört. Es geht um zwei EU-Verordnungen. Die eine besagt, dass die Mitgliedstaaten bis 2050 alle Ökosysteme, die einer Wiederherstellung bedürfen, renaturieren müssen. Die zweite verpflichtet Unternehmen zum Nachweis, dass bestimmte Rohstoffe wie Soja, Palmöl und Holz nicht aus der Abholzung von Wäldern stammen. Die Minister nehmen in ihrem Schreiben auch Bezug auf Webers Pfingstbrief, in dem er den Zustand der CSU kritisiert hatte. Sie zitieren Webers Worte daraus und fordern nun ihrerseits, dass er mit seiner Politik in Brüssel dem Gemeinwohl dienen müsse. München. Bayerns Innenminister Herrmann hat den Rücktritt von Jens Spahn als Unionsfraktionschef als unvermeidlich bezeichnet. Im BR-Interview sagte der CSU-Politiker, es gehe bei dem Fall um die Glaubwürdigkeit von Positionen. Der Rückzug von Spahn sei aber schnell geschehen. Man müsse jetzt eine Person finden, die Rückhalt in der gesamten Fraktion hat und die das Vertrauen der beiden Parteivorsitzenden genießt. Dass die Wahl dabei auf einen CSU-Politiker fällt, ist laut Herrmann nicht völlig ausgeschlossen, aber das habe es in der Geschichte noch nie gegeben. Ähnlich hatte sich CSU-Landesgruppenchef Hoffmann geäußert. Die Abstimmung über den neuen Fraktionsvorsitzenden ist für kommende Woche Mittwoch geplant. Die Entscheidung treffen CDU-Chef Merz und CSU-Chef Söder. Washington. US-Präsident Trump hat neue Zusatzzölle von 50% auf viele Produkte aus dem Nachbarland Kanada angekündigt. Betroffen ist laut dem Weißen Haus eine breite Palette von Gütern wie zum Beispiel Zement, Wein und Hockeyschläger. Grund für die Maßnahme sei eine diskriminierende Behandlung verschiedener Produkte aus den USA durch Kanada. Mit den neuen Zöllen spitzt sich der Handelsstreit zwischen beiden Ländern weiter zu. Trump will unter anderem bessere Bedingungen für den Export amerikanischer Autos durchsetzen. Georgetown. Nach einem Bootsunglück vor der Küste des südamerikanischen Landes Guyana sind 27 Menschen tot geborgen worden. Nach Regierungsangaben werden noch über 80 weitere Passagiere vermisst. Derzeit suchen die Einsatzkräfte mit Booten, Flugzeugen und Tauchern vor der Atlantikküste nach ihnen. Warum die Fähre in der Nacht auf Sonntag auf dem Weg zwischen Guyanas Hauptstadt Georgetown und der abgelegenen Gemeinde Port Kaituma gesunken war, ist unklar. Der Kapitän, der das Unglück überlebte, wurde nach Behördenangaben positiv auf Cannabis getestet. Berlin. Bis Oktober soll es an allen deutschen Bahnhöfen ein Alkoholverbot geben. Wie die Bild-Zeitung berichtet, dürfen Kunden dann auf Bahnsteigen oder in Bahnhofshallen keinen Alkohol mehr trinken. Den Medienbericht hat das Unternehmen der Deutschen Presseagentur bestätigt. Bahnchefin Paller sagte der Bild, man wolle jetzt härter durchgreifen und für mehr Sicherheit und Ordnung sorgen. Wer beim illegalen Alkoholkonsum erwischt wird, muss dem Bericht zufolge mit einem sofortigen Platzverweis rechnen. Bei wiederholten Verstößen droht demnach ein dauerhaftes Hausverbot. Bislang ist der Alkoholkonsum vor allem an großen Bahnhöfen wie Frankfurt, Hamburg oder Köln untersagt. Das Wetter in Bayern, teils sonnig, teils wolkig, vereinzelt Schauer, vor allem im Norden und im Bayerischen Wald, 19 bis 25 Grad. Es wird windig, in der Nacht vereinzelt Nebel, 12 bis 6 Grad. Morgen wolkig, aber trocken und stark böiger Wind, am Donnerstag vereinzelt Regen oder Gewitter, vor allem im Mittelgebirgsraum und in Richtung Alpen. Es ist 8.04 Uhr. Die Verkehrsmeldungen. A3, Passau Richtung Nürnberg, zwischen Hengersberg und dem Kreuz Deggendorf, 6 Kilometer stockender Verkehr wegen Bauarbeiten. A9, Nürnberg Richtung München, zwischen Altmühltal und Lenting, 6 Kilometer Stau nach einem Lkw-Unfall. A9, Nürnberg Richtung München, zwischen dem Kreuz München Nord und Schwabing, 7 Kilometer stockender Verkehr nach einem Unfall. A94, Passau Richtung München, zwischen Paarstetten und Parsdorf, stockender Verkehr. Die A96 Lindau Richtung München ist zwischen Landsberg am Lech Ost und Schöffelding blockiert. Dort liegen mehrere Plastikteile und es läuft Kraftstoff aus. A99 Westumfahrung München Richtung Nürnberg zwischen Germering Nord und Dreieckfeld-Moching, 9 Kilometer stockender Verkehr. A99 Westumfahrung München Richtung Lindau zwischen Ludwigsfeld und Germering Nord stockender Verkehr und B4 Feucht Richtung Nürnberg zwischen Breslauer Straße und Ben-Gurion Ring 3 Kilometer Stau. Soweit die Verkehrsübersicht.
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2: Ein schöner guten Morgen wünscht dazu heute die Nora Kaltenbeck an diesem Dienstag. Im Heimatspiegel schauen wir in dieser Stunde gleich drauf, wie Krankenhäuser in Mittelfranken mit Hitze umgehen. Und um kurz nach halb, ein Blick auf die Weinbaugebiete in Franken. Da sind wir auf der Spur des blauen Silvaners, einer selten gewordenen Rebsorte. Und wir haben natürlich weiterhin viel Volksmusik aus Franken und der Oberpfalz für Sie heute im Heimatspiegel. Und da geht's jetzt los mit die Herzensblecher und dem Etzelwanger Schottisch.

0: Die Alfelder Musikanten waren das mit dem Aalbachtal schottisch. Davor haben wir die Eschenbacher Madel gehört mit »Mein Schatz hat Gänz aus Triem« im Heimatspiegel hier auf BR Heimat. Diese Wochen, da können wir ja wunderbar durchatmen und durchlüften. Temperaturen unter 30 Grad tagsüber und in den Nächten schon fast kühl. Aber die nächsten heißen Tage kommen bestimmt, an denen wir alle ins Schwitzen kommen, auch die, die es am wenigsten brauchen können. Die Menschen in Pflegeeinrichtungen zum Beispiel, die Leute, die in Krankenhäusern behandelt werden und diejenigen, die sich um sie kümmern. Wie sind die Krankenhäuser auf die nächste Hitzewelle vorbereitet? Min-An Nguyen hat es sich in Erlangen und Nürnberg angeschaut.
1: Lisa Herling auf ihrem Gang durch die Station. Die Pflegerin arbeitet im Waldkrankenhaus in Erlangen und kümmert sich jeden Tag um kranke Menschen. Und schon das ist anstrengend. Im Sommer wird ihr Job aber noch schwerer. Das Gebäude heizt sich auf durch das Wetter und durch die Geräte in der Klinik. Entsprechende Klimaanlagen fehlen. Gleichzeitig müssen sich Pflegekräfte wie Lisa Herling darum kümmern, dass Patientinnen und Patienten nicht überhitzen. Auch mehr körperliche Arbeit fällt also an.
2: Wir müssen mit dem arbeiten, was da ist. Nachts Fenster auf, tagsüber zu, Beschattung. Ansonsten, was wir versuchen, ist natürlich öfter das Bett aufschütteln, öfter die Bettwäsche zu wechseln. Wir arbeiten gern mit Kühlakkus, wenn Patienten recht schwitzen, dass wir das anbieten und wie gesagt immer wieder regelmäßig Getränke anbieten.
1: Viele Krankenhäuser und Pflegeeinrichtungen sind auf Hitze kaum vorbereitet. Nur wenige Gebäude haben eine durchgehende Klimaanlage. Wenn es sehr warm ist, arbeiten die Pflegekräfte unter großer körperlicher Belastung. Geschäftsführer Carsten Heckel kennt das Problem. Doch ihm fehlt das Geld, um die Situation zu verbessern. Schon seit vielen Jahren.
3: Das, was wir können, tun wir. Aber das, was für uns unmöglich ist als Träger, ist in der Tat, das alles auf eigene Kosten nachzurüsten. Das ist schlicht nicht möglich. Kann auch nicht möglich sein, weil das Finanzierungsprinzip in Deutschland ja ein anderes ist.
1: Die Deutsche Krankenhausgesellschaft schätzt, rund 31 Milliarden Euro werden nötig, um die Kliniken in Deutschland an die Folgen der Klimakrise anzupassen. Von Bund und Ländern verlangt die Gesellschaft deswegen, ein Sonderinvestitionsprogramm aufzulegen. Wie weit die Häuser vorbereitet sind, ist sehr unterschiedlich. Ein positives Beispiel ist das Klinikum Rosenheim. Es liegt direkt am Inn und kann das Flusswasser nutzen, um seine Gebäude zu kühlen. In Nürnberg will man auch auf Lösungen aus der Natur setzen, etwa mehr Grünflächen und Schatten. Ein Konzept dafür gibt es bereits. Doch für die Umsetzung fehlt noch das Geld. Insgesamt zeigt sich, viele Krankenhäuser in Deutschland haben noch keinen ausreichenden Schutz vor Hitze. Die Häuser versuchen, sich so gut es geht, gegen die Hitze zu wehren. Bisher vor allem mit Hilfe von Pflegekräften wie Lisa Herling.
2: Also es wäre schon schön, wenn irgendwann das umgesetzt werden könnte, dass tatsächlich überall mit Klimaanlagen nachgerüstet wird, dass wir hier wirklich das Angenehme für uns und auch für die Patienten machen können. Wobei ich verstehe, dass das schwierig ist.
1: Das Waldkrankenhaus in Erlangen steht als Beispiel für viele. Wie Krankenhäuser hitzeresistenter werden, ist unklar. Doch in Deutschland wird es immer heißer.

Die Kumpfmühler Sängerwandes mit Ötzer, Kaufmanns, ein paar Hengsteller. Davor haben wir die Feldensteiner Musikanten gehört mit dem Kirchweihmarsch und davor noch das Duo Kalifragilis mit der Harfenliesel hier im Heimatspiegel auf BR Heimat. Wegen eines Insekts im Auto ist ein 29-Jähriger in Unterdiet vor dem Kreis Rottal-Inn gestern von der Straße abgekommen und frontal gegen einen Baum geprallt. Der Mann wurde schwer verletzt in ein Krankenhaus gebracht, so die Polizei. Und auch in Unterfranken kam es zu einem Unfall wegen einem Insekt. Da ist in Alzenau ein Lastwagenfahrer von einer Biene gestochen worden und deshalb von der Fahrbahn abgekommen. Der Lastwagen ist umgekippt und blieb auf dem Radweg liegen. Der Fahrer musste aus dem Laster befreit werden, aber er blieb unverletzt. Und im Heimatspiegel macht das fränkische Zirchduo Sepp und Paul weiter mit dem Seppalwalzer.

Die Schwarzhenna war das, gespielt von der Hofer Volksmusik. Davor die Familie Zapf mit Dadi, Dado und davor der Seppalwalzer. Im Heimatspiegel hier auf BR Heimat. Wir haben es 8.30 Uhr und schauen aufs Wetter. Spalt in Mittelfranken meldet derzeit leicht bewölkte 18 Grad. Leicht bewölkt auch in Micheldorf in der Oberpfalz, da sind es 12. Und in Oberwössen in Oberbayern sind es wolkige 11 Grad. Dieser Dienstag ist es teils sonnig, teils wolkig. Ab dem späten Vormittag ziehen mehr Wolken auf. Dazu kann es vereinzelt Schauer geben, vor allem im Norden von Bayern und im Bayerischen Wald. Ab dem Abend lockert es dann von Nordwesten her wieder auf und es weht ein frischer Wind heute. Bei bis zu 18 Grad im Kreis Hof und bis 25 in Regensburg und in Aschaffenburg. Im Verlauf der Nacht wird's sternenklar und ganz vereinzelt gibt's Nebelfelder bei Tiefstwerten um die 12 Grad an der Salzach und bis 6 Grad örtlich in Franken. Der Mittwoch, morgen, der startet freundlich, wird dann wolkiger, es bleibt aber trocken bei stark böigem Wind. Sonne und Wolken gibt's auch am Donnerstag und da kann's dann auch einmal Regen oder Gewitter geben, vor allem in den Mittelgebirgen und in Richtung Alpen. Und es bleibt windig. Der Sonntag, nein, der Freitag wird sonnig bis locker bewölkt und meist trocken. Und es geht hoch mit den Temperaturen. 18 bis 26 Grad kriegt man die nächsten Tage, am Freitag bis 28. Und in den Nächten werden es 14 bis 7 Grad.

0: Tierisches im Heimatspiegel. Der Betzengrund war das, gespielt von die Röner Leushammel. Davor haben wir die Lohnharder Sänger gehört mit zwei weiße Gänsle und davor die Seitenmusik Frank Blum hier im Heimatspiegel auf BR Heimat. Kennen Sie den blauen Silvaner? Eine Rebsorte? Ja, eine, die fast nur in Franken angebaut wird. Eine Weißweinsorte mit blauer Traube, wie der Name schon sagt. Anders als der normale Silvaner, der ja helle Trauben hat. Und anders als der normale ist der blaue Silvaner auch selten. So selten, dass er vor 5 Jahren in die Arche des Geschmacks aufgenommen worden ist, wo sich auch andere vom Aussterben bedrohte Pflanzen, Geschmäcker oder Nutztiersorten drauf versammeln. Und wie steht's jetzt um den blauen Silvaner und was macht diese seltene fränkische Traube aus? Valentin Beige hat nachgeforscht.
1: Der unterfränkische Winzer und Koch Christian Stahl kreiert und kocht Menüs zu seinen Weinen. Essen und Wein, das ist für Christian Stahl untrennbar. Beim aktuellen Menü spielt auch ein besonderer Wein eine Rolle, der blaue Silvaner.
2: Wir hatten schon mal den Brotgang, weil er da eben sehr von diesen hefigen, würzigen, malzigen Aromen, diese nussigen Komponenten geprägt war. Momentan zeigt er sich wesentlich offener, noch würziger und eben diese salzigen Komponenten, diese Umami-Komponenten. Momentan machen wir so eine schicke Variante der fränkischen Hühnersuppe davon.
1: Der 47-Jährige steht in der Küche seines Restaurants im Winzerhof Stahl in Auernhofen im Landkreis Neustadt an der Aisch Bad Windsheim. Eine fränkische Suppe für einen fränkischen Wein, den blauen Silvaner.
2: Ich finde ihn ganz toll, weil er von der Aromatik eher in diese Würze geht. Mich erinnert das immer eher an einen burgundischen Chardonnay als jetzt an diese grüne Silvanerfrucht, was eher so in diese Apfel-Birne-Komponenten geht. Da ist der blaue Silvaner wesentlich würziger, auch immer sehr druckvoll am Gaumen, wenn man ihn dementsprechend ertragsreduziert und die richtigen Sachen damit macht.
1: Christian Stahl begeistert sich für den blauen Silvaner, für einen Außenseiter im Weinberg, für einen Außenseiter auf Weinkarten, für einen Außenseiter in der Flasche. Oft beim Winzer erhältlich, seltenst im Supermarktregal. Der Anbau geht immer mehr zurück, so wie der Weinabsatz auch. Ist der blaue Silvaner also ein Liebhaberprojekt für Enthusiasten wie Christian oder ein fränkischer Wein mit Zukunft? Randersacker am Main, südlich von Würzburg. Ein historischer Weinort mit alten Fachwerkhäusern, schmalen Gassen und vielen Weingütern. Hier wird seit Jahrhunderten Wein angebaut. In der Weinlage Sonnenstuhl reihen sich Weinreben an Weinreben. Hoch über den Dächern des Weindorfes, versteckt hinter Büschen, ist ein besonderer Weinberg für Christian Stahl.
2: Laut Professor Preisler, dem der Weinberg gehört, der mir diesen Weinberg verpachtet hat, schon vor vielen Jahren, er hat ihn damals gekauft von der Rebschule Steinmann, die in diesem Weinberg den blauen Silvaner entdeckt und vermehrt haben. Das heißt, hier war die Urrebe des blauen Silvaners, wie er heute wieder in Franken gezüchtet wird.
1: 1964 soll das gewesen sein. Bis heute zieht die Rebschule als einzige den blauen Silvaner nach. Der blaue Silvaner ist äußerst selten. In Franken erheben sich laut der Landesanstalt für Weinbau rund 6.000 Hektar Weinberge. 1.500 Hektar Silvaner gibt es in Franken, aber nur rund 40 Hektar blauer Silvaner. Das spricht jetzt nicht gerade für eine massenweise Herstellung. Vielleicht gilt hier klein, aber fein.
2: So, zum blauen Silvaner haben wir eine Ballontine von Wachtel, Morchel.
1: Im Restaurant stellt Koch Mirko Schweiger derweil den blauen Silvaner bereit. An diesem Abend ist wenig los. Da sind die Herren in der Küche auch für den Service zuständig. Im Restaurant von Christian Stahl lernt ein Ehepaar aus Hessen den blauen Silvaner an diesem Abend erstmals kennen.
3: Ich habe noch nie davon gehört. Ich habe das noch nie getrunken. Ich bin völlig überrascht. Das ist sehr angenehm, der ist sehr leicht und er passt sich dem Essen fantastisch an.
4: Ich habe ihn heute zum ersten Mal getrunken. Er hat mir sehr gut geschmeckt. Das ist ein leichter Wein, ohne körperlos zu sein, sondern er unterstützt eigentlich das, was man dazu isst, auf eine unauffällige, feine Art.
1: Ein Liebhaberprojekt in der Nische ist der blaue Silvaner mit Sicherheit. Aber Christian Stahl glaubt an die Nische mit Zukunft.

Allerweil sieht man blühen den Rittersporn in Gärten oder an Feldern meist den strahlenden Blau. Und Rittersporn, so hieß das Stückler gerade eben gespielt von der Niederndorfer Seitenmusik. Davor haben wir die Großreuther Volksmusik gehört und davor noch die fränkische Dorfmusik mit Hopsa Kunala hier im Heimatspiegel auf BR Heimat. Diesen Freitag, da ist in Oberäuerheim im Kreis Schweinfurt wieder Musikantenstammtisch. Und zwar zeitgleich zum Laurenzi-Fest. Das findet dieses Wochenend in Oberäuerheim statt. Auf dem Programm beim Musikantenstammtisch stehen da bekannte Blasmusikstücke. Und jeder, der mitmusizieren will, ist eingeladen auf dem Festplatz ab 19 Uhr am Freitag. Und natürlich darf auch jeder kommen, der einfach zuhören will. Der Eintritt ist frei. Und im Heimatspiegel geht's weiter mit den Don Bosco Musikanten Bamberg und auf dem Keller.

Die Wirtshausmusik spielt uns mit dem Bosthorn-Walzer Naus aus dem Heimatspiegel. Wir haben's kurz vor neune, gleich folgen die Nachrichten und danach die BR-Heimat-Blasmusik. Am Heimatspiegel-Mikrofon verabschiedet sich die Nora Kaltenbeck. Ich wünsche Ihnen einen schönen Dienstag.

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1: Neun Uhr. Die Nachrichten des Bayerischen Rundfunks mit Inka Kübel. Die Übersicht. Deutsche Bahn will Alkoholkonsum an allen Bahnhöfen untersagen. Experten fordern bessere Prävention gegen Kindesmissbrauch. Louvre-Galerie soll nach Juwelenraub wieder öffnen. Und das Wetter in Bayern teils sonnig, teils bewölkt, 19 bis 25 Grad. Berlin. An deutschen Bahnhöfen darf künftig kein Alkohol mehr getrunken werden. Nach Informationen der Bild-Zeitung soll das Verbot bis Mitte Oktober umgesetzt werden. Bahnchefin Palla verspricht sich mehr Ordnung und Sicherheit von dem Verbot. Reisende, aber auch Bahnmitarbeiter würden so besser geschützt. An einzelnen großen Bahnhöfen, beispielsweise in München, gilt bereits ein Alkoholverbot. Diese Regelung soll nun auf alle 5400 Bahnhöfe ausgeweitet werden. Wer beim illegalen Alkoholkonsum erwischt wird, dem droht ein sofortiger Platzverweis. Ausgenommen bleibt der Ausschank in Gaststätten innerhalb der Bahnhöfe. Berlin. Um Kinder und Jugendliche besser vor sexualisierter Gewalt zu schützen, braucht es Aufmerksamkeit von Erwachsenen und ausreichend Prävention. Das fordert der Verein NINA, eine nationale Informations- und Beratungsstelle. Die Leiterin Tanja von Bodelschwing sagte im Morgenmagazin von ARD und ZDF, in Kitas und Schulen müsse über Hilfsangebote informiert werden. Solche Angebote sollten auch langfristig finanziert werden. Am Vormittag legt Bundesinnenminister Dobrindt gemeinsam mit BKA-Chef Münch und der Missbrauchsbeauftragten des Bundes Klaus aktuelle Zahlen zum Thema Kindesmissbrauch vor. Die Lageeinschätzung wird jährlich auf Basis der polizeilichen Kriminalstatistik veröffentlicht. 2024 gab es etwa 18.000 angezeigte Missbrauchsopfer. Brüssel. EVP-Chef und CSU-Vize Manfred Weber steht aufgrund seiner EU-Politik in der Kritik seiner Parteikollegen aus Bayern. In einem Schreiben fordern Landwirtschaftsministerin Karneber und Europaminister Beiswenger, dass sich Weber stärker für die Land- und Forstwirtschaft im Freistaat einsetzen müsse. Der Bayerische Bauernverband etwa und der Waldbesitzerverband fühlten sich nicht gehört. Es geht um zwei EU-Verordnungen. Die eine besagt, dass die Mitgliedstaaten bis 2050 alle Ökosysteme, die einer Wiederherstellung bedürfen, renaturiert werden müssen. Die zweite verpflichtet Unternehmen zum Nachweis, dass bestimmte Rohstoffe wie Soja, Palmöl und Holz nicht aus der Abholzung von Wäldern stammen. Berlin. Nach den Plänen der Bundesregierung soll der Kindersofortzuschlag gestrichen werden. Von den Kürzungen wären 1,9 Millionen Familien in Deutschland betroffen. Das geht aus einer Antwort der Bundesregierung auf eine Anfrage des linken Bundestagsabgeordneten Bartsch hervor. Der Zuschlag beträgt 25 Euro im Monat und wird an Kinder, Jugendliche und junge Erwachsene gezahlt, die noch bei ihren Eltern wohnen und Anspruch auf bestimmte Sozialleistungen haben. In Bayern sind das gut 155.000 Menschen. Bartsch kritisierte die Sparpläne scharf und nannte sie ein Armutszeugnis der Koalition. Paris. 9 Monate nach dem spektakulären Juwelenraub im Louvre soll die betroffene d'Apollon-Galerie in Kürze wieder eröffnet werden. Allerdings sollen dort vorerst keine Juwelen mehr ausgestellt werden. Im Oktober 2025 waren 4 Männer mit Hilfe eines Lastenaufzugs in die Galerie eingedrungen und hatten einen Teil der französischen Kronjuwelen geraubt. Die mutmaßlichen Täter wurden festgenommen, die Beute ist aber bis heute verschwunden. Das Wetter in Bayern, teils sonnig, teils wolkig, vereinzelt Schauer, vor allem im Norden und im Bayerischen Wald. 19 bis 25 Grad. Es wird windig, in der Nacht vereinzelt Nebel, 12 bis 6 Grad. Morgen wolkig, aber trocken und stark böiger Wind. Am Donnerstag vereinzelt Regen oder Gewitter, vor allem im Mittelgebirgsraum und in Richtung Alpen. Es ist 9.04 Uhr. Die Verkehrsmeldungen. A6 Weithaus Richtung Nürnberg, zwischen Weithaus Autobahn und Pleistein, 4 Kilometer stockender Verkehr. A96 Lindau Richtung München, zwischen Landsberg am Lech Ost und Schöffelding, 5 Kilometer stockender Verkehr wegen Reinigungsarbeiten. Dort müssen Plastikteile weggeräumt werden und anschließend wird noch der Kraftstoff gebunden. A99 Westumfahrung München Richtung Lindau, zwischen Ludwigsfeld und Germering Nord, stockender Verkehr. B2 Donauwörth Richtung Augsburg, zwischen Langweid und Augsburg West, 5 Kilometer Stau. B4 Feucht Richtung Nürnberg, zwischen Breslauer Straße und Ben-Gurion-Ring, 2 Kilometer Stau. Und B505 Bamberg Richtung Höchstadt, zwischen Bamberg Süd und Pettstadt, 3 Kilometer Stau. Soweit die Verkehrsübersicht.
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1: Zehn Uhr. Die Nachrichten des Bayerischen Rundfunks mit Inka Kübel. Die Übersicht. Dobrindt legt Lagebericht zu sexuellem Kindesmissbrauch vor. Deutsche Bahn will Alkohol an allen Bahnhöfen verbieten. IWF gibt weitere Millionen für die Ukraine frei. Und das Wetter in Bayern, teils sonnig, teils bewölkt, 19 bis 25 Grad. Berlin. Die Zahl der Kinder und Jugendlichen, die Opfer von sexuellem Missbrauch werden, bleibt hoch. Mehr als 18.000 Fälle hat die Polizei im vergangenen Jahr erfasst. Das geht aus dem aktuellen Lagebild hervor, das Innenminister Dobrindt in diesen Minuten zusammen mit BKA-Chef Münch und der Missbrauchsbeauftragten des Bundes vorstellt. Deutlich gestiegen sind demnach Fälle von sexuellem Missbrauch von Kindern ohne Körperkontakt. Dabei geht es beispielsweise um Taten, bei denen Täter Jugendliche überreden, ihnen Nacktbilder zuzusenden. Außerdem stellt der Bericht eine zunehmende Verbreitung von Kinder- und jugendpornografischen Inhalten fest. Die Behörden gehen allerdings davon aus, dass ein erheblicher Teil der Taten nicht angezeigt wird und damit gar nicht in der Statistik landet. Berlin. Ab Mitte Oktober soll es an allen deutschen Bahnhöfen ein Alkoholverbot geben. Wie die Bild-Zeitung berichtet, dürfen Kunden dann auf Bahnsteigen oder in Bahnhofshallen keinen Alkohol mehr trinken. Den Medienbericht hat das Unternehmen der Deutschen Presseagentur bestätigt. Bahnchefin Palla sagte, man wolle jetzt härter durchgreifen und für mehr Sicherheit und Ordnung sorgen. Wer beim illegalen Alkoholkonsum erwischt wird, muss dem Bericht zufolge mit einem sofortigen Platzverweis rechnen. Bei wiederholten Verstößen droht demnach ein dauerhaftes Hausverbot. Bislang ist der Alkoholkonsum vor allem an großen Bahnhöfen wie Frankfurt, Hamburg oder Köln untersagt. Berlin. Mit dem Rücktritt von Unionsfraktionschef Spahn wird im politischen Berlin über den Umgang mit dem Thema Leihmutterschaft diskutiert. Grünen-Fraktionschefin Hasselmann sprach sich im RBB dafür aus, die Debatte darüber im Parlament zu führen. Sie verwies auf den Bericht einer Kommission zur reproduktiven Selbstbestimmung und Fortpflanzungsmedizin, die die Ampelkoalition eingesetzt hatte. Darin werde dem Gesetzgeber empfohlen, Leihmutterschaft in bestimmten Fällen zuzulassen. Anders sieht das die stellvertretende CDU-Vorsitzende und Bundesbildungsministerin Prien. Sie sagte, sie habe zwar Verständnis für Paare, die sich im Ausland Hilfe holen, um ein Kind zu bekommen. Prien glaubt nach eigenen Worten aber nicht, dass ihre Partei in naher Zukunft eine Leihmutterschaft in Deutschland befürworten wird. Teheran. Im Konflikt zwischen den USA und dem Iran haben mehrere Vermittlerländer eine 10-tägige Feuerpause vorgeschlagen. Das berichten US-Medien. Die wechselseitigen Angriffe zwischen den Konfliktparteien dauern allerdings an. An den Börsen sorgt die neue Hoffnung auf ein zumindest vorläufiges Ende der Kämpfe für leichte Entspannung. Der Ölpreis hat sich stabilisiert. Die Spritpreise in Deutschland bleiben aber hoch. Seit dem Wochenende liegen die Werte bei über 2 Euro pro Liter. Washington. Die Ukraine bekommt vom Internationalen Währungsfonds weitere Zahlungen in Höhe von 690 Millionen Dollar. Wie der IWF mitteilte, wurde Kiew nach einer Prüfung des Kreditprogramms der sofortige Zugriff auf die Gelder genehmigt. Damit sind seit Jahresbeginn 2,2 Millionen Dollar an die Ukraine geflossen. Als Gegenleistung für die Kredite hatte der IWF Strukturreformen mit der Ukraine vereinbart. Nach Angaben des Währungsfonds verlaufen die Reformen zufriedenstellend. Die wirtschaftlichen Aussichten schätzt die Organisation allerdings als trüb ein. Hintergrund sind die russischen Angriffe auf die kritische Infrastruktur. Das Wetter in Bayern, teils sonnig, teils wolkig, vereinzelt Schauer, vor allem im Norden und im Bayerischen Wald, 19 bis 25 Grad. Es wird windig, in der Nacht vereinzelt Nebel, 12 bis 6 Grad. Morgen wolkig, aber trocken und stark böiger Wind. Am Donnerstag vereinzelt Regen oder Gewitter, vor allem im Mittelgebirgsraum und in Richtung Alpen. Es ist 10.04 Uhr. Die Verkehrsmeldungen. A8 Salzburg Richtung München zwischen Übersee und Felden, 6 Kilometer stockender Verkehr wegen Bauarbeiten. A93 Rosenheim Richtung Kiefersfelden zwischen Brandenburg und Kiefersfelden, 6 Kilometer stockender Verkehr. A96 Lindau Richtung München zwischen Landsberg am Lech Nord und Schöffelding, 5 Kilometer stockender Verkehr wegen Reinigungsarbeiten. A99 Westumfahrung München Richtung Lindau zwischen Ludwigsfeld und Germering Nord stockender Verkehr. B4 Feucht Richtung Nürnberg zwischen Breslauer Straße und Ben-Gurion-Ring 2 Kilometer Stau. Und B505 Bamberg Richtung Höchstadt zwischen Bamberg Süd und Pettstadt 3 Kilometer Stau. Soweit der Verkehrsservice.
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2: Die Ehre hat Jochen Wopser. Ich grüße Sie herzlich und wir öffnen heute die Tür zu einer Schatzkammer. In dieser Kammer, da sind zum Beispiel Tagebücher drin oder Briefe prominenter Personen. Es gibt Notizzettel oder Autogrammkarten und immer sind es Schriftstücke, die eigenhändig geschrieben oder unterschrieben worden sind von einer Persönlichkeit der Zeitgeschichte. Autographen werden solche handschriftlichen Originale genannt und sie lösen seit Jahrhunderten eine Faszination aus, werden erforscht, gesammelt und gehandelt. Und ein Kenner auf diesem Gebiet ist der Autographensammler und Händler Klaus Meixner aus Würzburg. Willkommen, schön, dass du da bist.
3: Ich freue mich auch.
2: Du hast ja zahlreiche Schriftstücke im Fundus deines Antiquariats. Du hast auch ein paar mitgebracht. Die gucken wir uns mal an zusammen. Wie groß ist denn dieser Fundus insgesamt? Wie viele Originale hast du im Angebot derzeit?
3: Also ich habe laufend, das ändert sich leider nicht, immer so circa 10.000 Autographen in meinen Vorräten. Weil es ist dann doch so, immer wieder begegnet ein Stück, da wird der sportliche Ehrgeiz geweckt, das will man unbedingt haben. Und so kommt es, dass sich die Zahl einfach nicht verringert, obwohl ich zunehmend kräftig verkaufe. Aber man kommt einfach nicht runter von diesen Zahlen.
2: Es ist ja auch ein weites Feld für Jäger und Sammler, für Fans und Forscher. Wir sprechen drüber, was sind denn das für Menschen, die sich von Autographen begeistern lassen? Was treibt sie an? Und was können uns allen solche Dokumente vor Augen führen, was sonst vielleicht verborgen bleibt? Und natürlich muss man auch über das Thema Original und Fälschung sprechen, denn als Händler hast du, Klaus, einen unbestechlichen Blick dafür, ob zum Beispiel ein Autogramm echt ist oder nicht. Und ganz bestimmt echt ist eine alte Notenhandschrift aus Happurg in Mittelfranken. Aus der hat das Duo Hölzer und Hattori das folgende Stück entnommen. 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

0: habe die Ehre. Heute mit einer Reise in die Welt der Autografen mit dem Sammler und Händler Klaus Meixner. Klaus, klär mal auf dieser ersten Station unserer Reise vielleicht mal ein paar grundsätzliche Aspekte. Wenn man den Begriff Autograf, ne, wenn man den so an die Wurzel geht, dann landet man im Altgriechischen bei Auto für selbst und Graphein für Schreiben. Also übersetzt ist ein Autograf eine Selbstschrift. Produziert jetzt jede und jeder von uns einen Autografen, wenn man einen Brief mit der Hand schreibt, oder muss da auch unbedingt der Promi-Faktor erfüllt sein?
1: Naja, damit das Ganze gesammelt und gesucht wird, da gehört natürlich der Promi-Faktor dazu. Aber streng genommen, alles, was jemand selbst schreibt mit eigener Hand, ist ein Autograf. Das Wichtige dabei ist die Originalität. Also es muss nachgewiesen sein, dass die Person wirklich das selbst geschrieben hat. Das geht über die Handschrift oder die Unterschrift, die typische. Und da erkennt man dann, ja, das muss der selbst geschrieben haben. Eine Unterschrift oder eine Handschrift ist sowas Individuelles wie unsere Fingerabdrücke. Also es gibt eine perfekt jemandem zuordnenbare Handschrift.
0: Sind ja auch auf dem Markt, auf dem Autografenmarkt, durchaus ein paar Fälschungen unterwegs. Wie man die erkennt, ja, und wie man auch fälscht, da haben wir noch einen eigenen Blog vorbereitet. Jetzt gehen wir doch mal noch zu diesem prominenten Faktor, also der eben ausschlaggebend dafür ist, dass das dann auch gehandelt wird und es eine Nachfrage besteht. Beim Begriff Promi, den ich gerade so in den Raum geworfen habe, da denkt man erstmal an Stars und Sternchen unserer Zeit vielleicht. Ja. Im Bereich der Autografen ist der Begriff weiterzufassen. Es geht um Persönlichkeiten der Zeitgeschichte. Wer passt da alles rein in diese Gruppe, in diese Promi-Gruppe der Autografenkunst?
1: Letzten Endes jeder, der irgendwie einen öffentlichen Wert bekommen hat. Ja, ich sag da sehr salopp, ein Popstar in irgendeiner Weise geworden sein muss.
0: Zu seiner Zeit
1: eben. Das, zu seiner Zeit. Das kann ein Philosoph, ein Schriftsteller, ein Komponist sein. Leute, die sich einen Namen gemacht haben. Mhm. Und je größer und bedeutender dieser Name ist, desto unwiderruflicher bleibt auch sein Wert.
0: Jetzt ist ja die Prominenz durchaus flüchtig, ne? Ein Dichter, der zu seiner Zeit vielleicht bekannt war, prominent war. Den kennt vielleicht heutzutage kaum noch jemand. Wie bemisst sich Prominenz? Geht es da vielleicht auch eher um Bedeutung als um den eigentlichen Bekanntheitsgrad?
1: Ja, es gibt einfach bestimmte Namen, die werden immer in den Kanon unserer Kultur gehören. Ja, jeder kennt Goethe, jeder kennt Mozart. Mhm. Das sind Sachen, die werden immer prominent bleiben und gesucht. Wer heute ein Original von Mozart besitzt und wenn es nur ein kleines Schriftstück ist, der ist schon Millionär. Ja.
0: Der muss nicht mehr arbeiten dann.
1: Naja, wenn er's nicht verkaufen will, dann schon. Kann er sich dran freuen. Ich habe ja große Vorbilder gehabt. Einer derjenigen, der Autografen so richtig bedeutend gemacht hat, war Goethe, habe ich ja schon mal erwähnt.
0: Er hat selbst
1: gesammelt. Begeisterter Autografensammler. War sich auch nicht zu schade, sämtliche Zeitgenossen, die irgendwie bedeutend waren, anzuschreiben. Also in seiner Sammlung fanden sich auch unglaublich seltene Dinge. Irgendwelche Schauspieler oder Sänger, da war der sich tatsächlich nicht zu schade, selbst als großer Kulturpapst selbst einen Brief zu schreiben, bitte schick mir ein Autogramm von dir.
0: Was ich mir gestern bei der Vorbereitung gedacht habe, es gibt ja auch Leute, die haben was Wichtiges gemacht, aber man weiß es eigentlich gar nicht. Also vergessene Erfinder zum Beispiel. Also im 19. Jahrhundert gab es Philipp Reis, einen deutschen Physiker, der hat das erste Telefon erfunden, 1861. Den Ruhm, den hat dann Alexander Graham Bell eingestrichen, Jahre später. Aber trotzdem ist Philipp Reis eben, also der ist vergessen als Telefonerfinder. Aber ein Brief von ihm, der wäre jetzt dennoch ein Autograf, oder?
1: Natürlich, selbstverständlich. Ein echter Brief, den man nachweislich seiner Hand zuordnen kann, das ist dann ein wertvolles, gesuchtes Autograf. Auch wenn der Herr Reis ein bisschen im ungerechtfertigterweise nicht so beachtet wurde. Ich habe einen noch extremeren Fall, das ist der Thomas Alva Edison. Der hat regelrecht die Patente auf der ganzen Welt eingekauft und hat dann die Sachen als seine Eigenerfindungen rausgegeben.
0: Wird als Erfinder der Glühbirne unter anderem.
1: Zum Beispiel, ja. Ne? Wobei er da tatsächlich die bis heute beste Glühbirne entworfen hatte. Ne?
0: Oder ein anderes Beispiel, ich habe gestern so ein bisschen mich umgeschaut im Internet. Also Industriedesigner gibt's, der heißt Günther Kuberts und der hat 1968 die 0,7 Liter Sprudelflasche entworfen mit Noppen, also die mal jeder hat die daheim. Jeder kennt die Flasche, kaum jemand den Urheber. Aber wenn ich jetzt eine handschriftliche Notiz oder eine Skizze von ihm hätte, dann könnte ich zu dir kommen und sagen, was kriege ich dafür? Wollen wir die verkaufen?
1: Das schon, aber leider ist da das Bewusstsein der Menschen etwas unfair, muss man dazu sagen. Ja? Mhm. Es gibt oft Leute, die nur deswegen unvergesslich geworden sind, weil sie einen besonders saftigen Skandal hatten. Ja, was weiß ich. Ich denke jetzt zum Beispiel an den Vater von der Lady Di, der sein Leben lang immer publiziert hat, die ist umgebracht worden, war Geheimdienst dahinter gesteckt und so weiter. Und nur diesen blöden Revolver-Stories ist es zu verdanken, dass dem seine Autografen heutzutage so gesammelt sind. Ich meine, er war ein mehrfacher Millionär in London, aber diese Aktivitäten von ihm, denen ist, und das ist unfair. Ja, weil die meisten Leute, die sollten wirklich nach ihren Verdiensten bewertet werden. Aber nein, es geht wirklich einzig und allein um den sogenannten Promi-Faktor.
0: Gehen wir doch mal noch dazu, was alles reinpasst an, ja, ich nenne es jetzt mal Trägermedien, ein bisschen hochgestochen für die Autografen. Das kann natürlich ein Brief sein, ein handschriftlicher Brief.
1: Naja, los ging es mal überhaupt mit der Idee, man muss bestimmte Unterlagen aufheben. Ja, das sind meistens Verträge gewesen, Urkunden. Da gibt's schon Beispiele aus dem Mittelalter sogar, ja, die allerdings noch etwas seltsam authentifiziert wurden meistens. Da ist meistens nur die Zeichen des Schreibers oder des vereidigten Notars, falls es schon dieses Wort gab. Und später hat man dann versucht, diese Authentizität mit besonderes gehüteten Siegeln herzustellen. Da hat man dann große hölzerne Wannen hergestellt und hat da dann das Wachs reingegossen und dann obendrauf das Siegel gedrückt. Und das sind Sachen, die frühesten Urkunden oder aufbewahrten Schriftstücke.
0: Ja. Und das geht ja wirklich, also dein Fundus mit über 10.000 Stücken, der beginnt ja, wir werden noch einige Stücke beispielhaft erläutern, ja, ein paar Jahrhunderte zur Zeit des Barock zum Beispiel, aber es sind auch Autogramme dabei von heutigen Sportlern, von Filmstars und ein Autogramm ist auch ein Autograf, wenn es ein Promi ist, der da signiert und unterschrieben hat.
1: Ja, also in der Volkskunde sagt man das gesunkene Kulturgut, das ging eben zunächst mal um große, rechtlich wichtige Verträge. Und erst in späteren Zeiten ist es dann zu sozusagen einem Massenphänomen geworden. Und die unterste Stufe ist tatsächlich derjenige, der Autogramme wie Briefmarken sammelt. Wobei ich jetzt unterste Stufe gar nicht schlecht machen will, weil es ist schon irre, wenn man zum Beispiel sämtliche erfolgreichen Deutschlandmeister im Fußball als Autogramm vorliegen hat, vollständig.

0: Seit mehr als einem halben Jahrhundert beschäftigt sich Klaus Meixner mit Autographen. So steht's auf der Internetseite deines Würzburger Antiquariats. Das ist spezialisiert auf Handgeschriebenes von Persönlichkeiten der Zeitgeschichte. Klaus, du bist meines Wissens 67, stimmt's?
1: Ja.
0: Für mehr als 50 Jahre Erfahrung musst du also ganz schön früh angefangen haben, dich mit dem Thema auseinanderzusetzen. Wie früh war das genau? Wie jung warst du damals?
1: Also das war 73, da war ich 15. Da haben meine Eltern diese Idee gehabt, dieses Autographengeschäft zu gründen. Ging natürlich alles noch ganz einfach in Handarbeit und nur am Feierabend hat man da mal ein bisschen rumgekruscht und so weiter. Aber es war, wider Erwarten, ein solcher Erfolg, gleich am Anfang schon, schon mit der ersten Liste, Verkaufsliste, die meine Eltern rausgegeben haben, waren sie überfordert, das selbst zu machen. Alleine.
0: Du bist in Würzburg aufgewachsen?
1: Ja.
0: Was gab den Ausschlag, dass deine Eltern gesagt haben, wir machen das am Feierabend als Nebenberuf?
1: Also mein Großvater, Josef Meixner, großer Bauunternehmer und wichtig im Wiederaufbau der Stadt, der hat mehrere Sammlungen gehabt. Das hat früher zum guten Ton in der Bourgeoisie gehört, etwas zu sammeln. Und meistens natürlich Münzen und Briefmarken. Und die eine Sammlung hat mein Onkel bekommen und die Briefmarkensammlung hat mein Vater bekommen. Und es war allerdings wirklich eine stur zusammengestellte Sammlung. Mhm. Keine Besonderheiten, sondern wirklich akribisch, Jahrgang so und so.
0: Ja.
1: Und, und da war aber was Besonderes dabei. Da waren First Day Covers, Ersttagsbriefe von Prominenten, deren Marke rauskam. Lübcke, Adenauer, man kennt so Fälle.
0: Ja.
1: Und die haben dann tatsächlich reihenweise diese Sonderstempel signiert.
0: Also da waren schon Autographen sozusagen auch in
1: das
0: dieser
1: Das waren Originale. Mhm. Also mein Vater war ganz verblüfft, er hat es erst gar nicht glauben können, dass er da auf einmal einen echten Adenauer in der Hand hat. Ja? Und das hat ihn so fasziniert, dass er sich ein bisschen tiefer mit dieser ganzen Materie beschäftigt hat. Und er war gleich gefangen von dieser Vielfalt an Wissensgebieten, in die man da reinkommt und auch die Bedeutung, die kulturelle von handschriftlichen Nachlässen, dass er das zu seinem Hobby gemacht hat. Nun war er als Bauunternehmer, Erbe etwas gelangweilt und hat dann immer schon davon geträumt, eigentlich kulturell will er was machen. Und da ist er dann relativ schlau auf die Idee gekommen, da ein Geschäft draus zu machen.
0: Und der Zuspruch, der war von Anfang an gut?
1: Der war verblüffend. Da waren sofort aus ganz Deutschland Archive da. Und ich meine, es ist nichts Neues gewesen, Autographen zu sammeln. Ne? Wir haben ja schon von Goethe geredet.
0: Ja.
1: Es gibt
0: eine lange Traditionslinie.
1: Es gibt auch große Auktionshäuser, die sich damit beschäftigen. Aber was eben auch sehr spannend war, das war dieses Alltägliche. Einfach nur eine Unterschrift auf einem Briefumschlag.
0: Das hat ja einen besonderen Reiz. Also werden wir nachher auch nochmal sprechen, was es für
1: auch
0: Autografen.
1: Auch preislich vor allem.
0: Ja, und du als junger Kerl, als Steppke, bist dann da auch so mit rein?
1: Ich war auch sehr angesteckt.
0: Hast du auch selber dann begonnen zu sammeln?
1: Nee, das kann man nicht sagen. Wenn man sich mal entschlossen hat, einen Handel zu betreiben, dann ist es für mich einfach das Bewusstsein, sowas habe ich schon mal gehabt, ja.
0: Ja.
1: Und das ist auch mein Ehrgeiz. Ich will mal einen echten Beethoven haben, der durch meine Hände gegangen ist. Aber dann kann ich ja mein Geschäft schließen, wenn ich den dann behalte.
0: Das stimmt. Aber du warst dann Teenager, 14, 15 und hast dann mitbekommen, wie deine Eltern mit diesem Autographenhandel begonnen haben und hast dann da auch, war das bei euch zu Hause oder war das?
1: Ja, das war ja das Spannende, dass man noch vollkommen wie in der Steinzeit war. Man musste alles selbst entwickeln. Wir haben die Blätter von solchen Listen, wie ich eine auch hier mitgebracht habe, haben wir vom Verlag ungefaltet bekommen und wir mussten sie dann daheim noch zusammenfalten.
0: Du hast eine aktuelle Verkaufsliste dabei, muss man dazu sagen. Ja, genau, man sieht sie jetzt nicht, man hört sie ein bisschen gruscheln.
1: Da waren wir tatsächlich Homework im Kreis gesessen. und haben hier Fließbandarbeit gemacht.
0: Und die wurden dann verschickt, diese Listen? Internet gab es ja logischerweise noch nicht. Wie habt ihr eure Kundschaft erreicht?
1: Einfach alle möglichen Adressen, ja, die man, wo man sich vorstellen konnte, das sind Menschen, die könnten daran Interesse haben. Und natürlich auch Zeitungsannoncen. Also in die Werbung hat man früher da noch viel, viel mehr gesteckt als heutzutage. Heutzutage musste vor allem ein Webdesigner bezahlen.
0: Ja, ja. Die Zeitungen hatten ja, das war ja, hatten ja quasi eine Monopolstellung. Also die hatten ja auch noch riesige Auflagen dann, ne? Also da hat man auch viele Leute erreicht durch eine Zeitungsannonce.
1: Ja, wobei es immer ein bisschen schwierig war. Aber es gab Firmen, die haben das angeboten. Da konntest du, was weiß ich, einfach 5000 Adressen von deutschen Sammlern kaufen, sozusagen. Mhm. Und dann hat man 5000 drucken lassen und hat wirklich handschriftlich die alle bedient. Ja, und es war ganz nett für mich. Ich habe dabei Musik gehört und immer wieder war ich konfrontiert mit tollen Themen und habe mich dahin gehockt, konnte ein paar Euro Taschengeld verdienen. Es hat sich dann allerdings relativ früh auch rausgestellt, dass ich der geradezu ideale Erbe mal bin von der ganzen Geschichte. Und ausgerechnet so um die Zeit, als mein Vater gestorben ist, 2004, Anfang der 2000er Jahre, kam dann auch das ganze Internet zum Tragen. Und das war für meine Eltern ein Grauen. Ja, ich verstehe auch, warum.
0: Und es war dann aber ein Punkt, wo du dich sozusagen
1: genau, da,
0: stark
1: einbringen
0: konntest.
1: Da haben die dann gesagt, pass mal auf, ne? Jetzt übernimm du diese Abteilung. Es hat sich dann auch herausgestellt, dass ich recht gut eingekauft habe. Wobei meine Mutter die bessere war, was die Echtheit betrifft.

0: Eltern, die da schon im Fundus waren?
1: Ich könnte mir vorstellen, ein paar Autogramme vielleicht. Ja, so, ich habe ein paar Autogramme von alten Politikern, Erhard, Strauß, solche Leute. Da könnte ich mir schon vorstellen, dass das eine oder andere noch in diese Zeiten zurückreicht. Aber Gott sei Dank, muss ich sagen, das ist das sogenannte Kleinvieh, das auch Mist macht. Mhm. Die Sachen laufen, die werden gesucht und verkauft. Zumal es eben viele, viele Fälschungen gibt und möchte gern Autografen, die von Leuten, die davon keine Ahnung haben, nicht beachtet werden.

0: Sie können für Gänsehaut sorgen und Ehrfurcht auslösen, wissenschaftliches Interesse oder die pure Freude eines Fans. Handschriftliche Produkte von bekannten Persönlichkeiten, von der Autogrammkarte bis zur Partitur einer Sinfonie, das sind sogenannte Autographen, und das Spezialgebiet von Klaus Meixner. Und Klaus, diese Faszination für Autographen, die gibt's ja schon eine ganze Weile. Wie würdest du das persönlich auf den Punkt bringen? Was an Autographen, an diesen handschriftlichen Zeugnissen, zieht die Menschen in den Bann?
1: Also da will ich mich gerne auf unseren großen Kulturpapst berufen, den Johann Wolfgang von Goethe. Der war nämlich einer derjenigen, der dieses Autographensammeln in breiten Bildungskreisen verbreitet hat. Er war selber fasziniert. Er hat gesagt, nichts, was es gibt sonst an Hinterlassenschaft von einem Menschen, ist für ihn so bedeutend und direkt magisch. Das ist fast schon eine esoterische Sache, wie ein Autograph. Denn dann hat er auf magische Weise sich diese Persönlichkeit direkt vergegenwärtigt. Ja, und ich kann auch ein schönes Beispiel geben. Ich habe mal gelesen, dass mal 15 Kleider von der Sisi versteigert wurden.
0: Mhm. Also von der echten Sisi, nicht von der Romy Schneider. Sisi. Mhm.
1: Jetzt haben aber solche Könige sich von jedem Kleid gleich 15 Stück machen lassen. Jetzt ist die Frage, ob die Sisi das jemals angehabt hat, ja. Bei einem Autograph weiß ich immer, da muss die Hand des Schreibers tatsächlich draufgeruht haben.
0: Also es ist ein authentisches Speichermedium, bei dem der Schreibende, ja, die Schreiberin, der Schreiber, der es in die Welt gesetzt hat, sozusagen, durch seine Handschrift, mit in Berührung war, und dieser Moment ist sozusagen auch ein bisschen konserviert dann.
1: Genau, ich piekse da direkt in eine authentische Stelle seines Lebens hinein. So würde ich das umschreiben. Na, ich habe auf einmal durch dieses Alltägliche, sagen wir mal, von einem privaten Brief, habe ich genau diesen Punkt im Leben der Person erwischt. Und das bringt mir mehr, als wenn ich eine ganze Doku über diese Person sehe, weil ich ganz einfach merke, was war das für ein Typ, wie ist der umgegangen mit seinem Mitmenschen und so weiter.
0: Ja, ich könnte mir vorstellen, gerade bei ganz bekannten Persönlichkeiten hat es einen großen Reiz, wenn man, sagen wir mal, so private Stücke hat, also flüchtige Notizen oder Tagebücher, wo man auch so ein bisschen, ja, vielleicht hinter die Fassade des offiziellen Bilds gucken kann, auch hinter das Werk, und so ein bisschen was mitkriegt vielleicht. Mensch, der hat auch ähnliche Sorgen und Gedanken gehabt wie ich, diese Geistesgröße. Ja, auch so für so eine Hemmschwelle kann das doch auch senken, oder?
1: Nee, dadurch, dass es eben diese ganz besondere Person ist, ja, dadurch wird das dann schon ein

0: bisschen magisch. Hm?
1: Nee, ich meine auch eine Hemmschwelle, dass man eben so einen Zugang zur realen Person finde, dass man sich vielleicht auch mit Themen, mit Büchern, mit Gedichten auseinandersetzt, wo man sonst vielleicht sagen würde, Mensch, das ist doch gar nichts für mich.
0: Ja, was auch die Hintergründe zu seinen Werken sind da natürlich gut erklärbar. Ja, ein Musikstück wird ein anderes, wenn das ein Komponist oben auf einer Almhütte geschrieben hat, als wenn er es daheim an seinem alltäglichen Schreibtisch geschrieben hat. Das kann man dann manchmal, wenn man dieses Autograph richtig einordnen kann, meistens ist es ja sogar auch datiert von dem Schreiber, da kann man dann zurückverfolgen, wie es zu diesem Werk kam, das da gerade entstanden ist.
1: Man kann sagen, dass Geschichte dann, Kunstgeschichte oder auch große Geschichte auf der politischen Bühne vielleicht dann tatsächlich greifbar wird und lebendig wird in solchen Autographen, was man sonst nur vielleicht aus trockenen Geschichtsbüchern kennt.
0: Ja.
1: Und da offenbart sich das dann.
0: Man ist mittendrin. Ich sag ja, man stürzt sich an einen Punkt des Lebens von dieser Person. Auch übrigens beim Autogramm. Ja, es ist auch ganz erstaunlich, auch kein Autogramm gleicht dem anderen perfekt. Ne? Einmal ist es breiter geschrieben, mal ist der Abstrich viel höher vom Wort. Und das hängt auch mit der momentanen Verfassung der Person zusammen. Ja, wenn zum Beispiel ein Maradona ein Autogramm gibt auf dem Fußballfeld, wenn er gerade direkt vom Spiel kommt, noch voll unter Adrenalin steckt und auf der anderen Seite vollkommen groggy und gibt im Vorbeigehen jemandem da so ein Autogramm, da ist das alles drin. Da, dieses Spiel. Ja. Was anders ist es, wenn er daheim hockt und kriegt von seinem Verlag eine Kiste mit Autogrammfotos, die soll er bis zum Wochenende alle autogrammiert haben. Das ist was ganz anderes dann. Da fallen auch die Unterschriften anders aus.
1: Also der Moment, in dem dieses Autograph angefertigt wurde, entstanden ist, der ist wirklich dann auch ablesbar und auch spürbar in gewisser Weise.
0: Also nicht immer, kann man sagen. Es gibt
1: aber Leute. Das gehört zu dieser Magie dazu, die du angesprochen hast.
0: Ja.
1: Dass es ein sinnliches Erlebnis auch ist, sich mit Autographen zu beschäftigen.
0: Man sieht oft, dass Unterschriften so richtig schnell hingeklatscht wurden. Die sind oft aus interessanteren Zusammenhängen, weil wie gesagt, wenn zum Beispiel jemand gerade nach dem Konzert von der Bühne kommt und gibt dann ein Autogramm oder schreibt alles Liebe der kleinen so und so oder sowas, dann kann man oft eine schlampigere und schlimmere Schrift haben, als wenn einer fein, säuberlich und ordentlich daheim für seinen Verlag oder für sein Studio da die Unterschriften anfertigt.
1: Ich habe mal ein interessantes Erlebnis gehabt in Weimar. Da konnte ich in ein Notizbuch reingucken, in einem Archiv von Friedrich Nietzsche.
0: Oh,
1: also ja. Philosoph. Und der hat viel Notizbücher gemacht, hat auch im Gehen, beim Spazierengehen oder umherirren, hat er viele Notizen gemacht. Und das war eine echte Sauklaue. Und neben Ideen für sein Werk stand dann zum Beispiel Zahnbürste. Das war dann so eine Einkaufsmemo, so eine persönliche Erinnerung. Und ich fand das durchaus anrührend.
0: Ja.
1: Wie sich da das Private sozusagen reinmischt dann. Man kriegt einen ganz anderen Zugang.
0: Ja, also bei Nietzsche, da gibt's auch ein paar Essays von ihm über dieses Phänomen. Je nachdem, was er gegessen hat, zum Beispiel, so fällt dann seine Philosophie aus, die er da niederbringt. Und das ist natürlich für die Form der Schrift noch wichtiger. Ja?
1: Auch ein bekannter Kopf, der meines Wissens Autographen gesammelt hat. Das ist der Schriftsteller Stefan Zweig, in Wien geboren. Wir springen ins 20. Jahrhundert, da ist er gestorben 1942 in Brasilien im Exil wegen des Nationalsozialismus. Und der muss auch schon ganz früh angefangen haben, Autographen zu sammeln. Und du schreibst auf deiner Internetseite, dass du sogar mal Teile seiner Sammlung selbst in Augenschein nehmen konntest.
0: Ja, da
1: was waren das für Momente?
0: 2000 rum muss das gewesen sein, war eine Ausstellung im Historischen Nationalmuseum, glaube ich heißt es, oder Deutsches Nationalmuseum in Berlin. Und nachdem das auch in der Nähe von einem Auktionshaus stattgefunden hat, bin ich da nach der Auktion sogar noch reingerannt und habe mir das angeschaut. Ein bisschen ein Problem ist, dass das alles sehr finster ist, damit keine Lichtschäden entstehen. Mhm. Und da waren dann wirklich Millionen Stücke zu betrachten. Etwa eine Reinschrift, eine kleine Nachtmusik von Mozart. Ja, echt von Mozart. Ja, das war für mich natürlich, ich war da mehrfach vom Donner gerührt, als ich solche Dinge dann gesehen habe. Und da war der, sogar hat er da noch weit den Goethe überholt, also die Sammlung von Stefan Zweig, die galt mal als die bedeutendste, die ein Sammler zusammengebracht hat in seinem Leben.

0: So, jetzt gehen wir mal mitten rein in den Arbeitsalltag des Fachantiquars Klaus Meixner, einem Händler für Selbstgeschriebenes von bedeutenden Personen der Zeitgeschichte. Tausende solcher Autographen hast du aktuell in deinem Fundus daheim in Würzburg. Wie behältst du bei so einer Fülle den Überblick, wenn dann eine Anfrage kommt?
1: Ja, also da muss ich sagen, das geht aus dem Bauch heraus. Ich habe das Gefühl, ich habe unheimlich viel in meinem Kopf. So wie andere Daten von Jahreszeiten oder was, so sind es bei mir die vielen, vielen Autographen, die ich in meinem Kopf habe. Ich erkenne auch sehr, sehr viele Stücke wieder, wenn ich sie mal verkauft habe und die dann wieder im Handel auftauchen. Da sage ich, ach, das hat ja der und der damals von mir gekauft. Das passiert mir relativ häufig.
0: Aber bei 10.000 Stücken, mehr als 10.000, hast du da Computerunterstützung?
1: Natürlich. Schon. Ich muss ja jedes einzelne Stück auch auf die Schnelle finden können. Die Stücke bekommen jeden, was gerade frei ist an Nummern, weil ich begrenze die Nummern auf 10.000 Stück. Das ist die Obergrenze. Und deswegen nehme ich immer wieder die alten freien Nummern bei und sonst wird das Lagern unmöglich. Da kommt es dann schon meistens so, dass mir schon das, allein durch das Suchen des Stückes fällt mir dann genau ein, ach, das ist ja der und der Brief und der hat doch diese besonders schöne Unterschrift oder da ist ja auch noch ein Umschlag mit dabei, ein eigenhändiger.
0: Sehr schön.
1: Das passiert dann.
0: Und du hast die Lagerung schon angesprochen. Jetzt sind ja, Schriftstücke aus verschiedenen Jahrzehnten und Jahrhunderten. Ja, auch empfindliche Güter, also die sind ja auch ganz schön wertvoll teilweise.
1: Man sollte ähnlich wie bei Grafiken Lichtkontakt vermeiden. Mhm. Oder es gibt spezielles Glas, gedunkeltes Glas. Wenn man es aufhängen will, unbedingt so eine Urkunde, dann nur unter eingedunkeltem Glas und in irgendeiner Ecke, wo keine direkte Sonneneinstrahlung stattfinden
0: kann. Weil es sonst gnadenlos ausbleicht.
1: Ja, ich hatte mal eine schöne Urkunde von Ludwig II. Zum Beispiel, dem Kini. Und da waren von seiner Unterschrift wirklich nur noch ein paar einzelne Stellen übrig. Alles andere war weggebleicht, weil das war von einem Industriellen in München.
0: Der wollte, dass es gesehen wird,
1: das genau, Stück. Genau, der wollte diese Stücke repräsentative Autographen in seinem Büro hängen haben. Ja.
0: Nur sind sie dann langsam verschwunden.
1: Naja, nicht alle. Mhm. Aber speziell bei diesem Ludwig war es ganz schade, weil nur noch der Rest, den man lesen konnte, hat darauf gedeutet, dass diese verschwundene Unterschrift, von der da noch ein paar Punkte übrig sind, mal vom Ludwig dem Zweiten war.
0: Ne? Also du hast deine Stücke natürlich fachgerecht gelagert, vor Licht und auch Luftfeuchtigkeit zum Beispiel geschützt. Ja. Oder wie kommst du an Neuzugänge? Jetzt weiß ich, Journalisten haben einen Quellenschutz, vielleicht auch Antiquare wie du haben vielleicht auch einen Quellenschutz, aber ein bisschen interessiert es mich natürlich
1: ja,
0: schon.
1: Ja, ganz grundsätzlich gibt es ja immer wieder Auktionen, meistens Antiquariatsauktionen, bei denen Autographen nur noch ein Kapitel ist. Ja, man unterscheidet ja eh wissenschaftliche Bücher, Romane und so weiter. Und da kommt dann irgendwann ein Kapitel Autographen und dann hat so einer 20 Stück. Und unter Umständen kann man da ganz gut einkaufen. Es geht immer ein bisschen drum, weiß der überhaupt, was er da hat?
0: Ja, das ist ja die Frage, kann man da auch noch so ein bisschen, wenn man sich gut auskennt, Geheimtipps vielleicht kennt und weiß, ja, da könnte ein Markt entstehen oder ich habe den oder den einen Sammler in der Hinterhand, dass man nicht nur die großen, ganz großen Namen kauft, die wahrscheinlich super teuer dann auf dem Markt sind, sondern auch so, ja, besondere Stücke.
1: Ganz genau, das ist sogar der große Reiz. Ja, ich habe beim Einkaufen oft einen eventuellen Käufer dafür schon im Kopf.
0: Weil du schon weißt, der interessiert sich oder die interessiert sich für das Gebiet.
1: Der flippt aus, wenn er das Stück sieht. Ja,
0: so. Und in dir drin ist dein Hüpft dann so und guckst dich so unhofft und Mensch, hoffentlich ist kein anderer hier in dem Raum auf genau dieses Stück spitz, oder?
1: Ja, das ist sowieso die große Angst. Das größte Problem bei Auktionen sind natürlich die Mitbieter.
0: Das ist schon doof, ne, dass da auch noch andere dabei sind.
1: Ja, die sich auch mindestens genauso auskennen, wie man es selber.
0: Genau. Auf Flohmärkten ist es ja manchmal so, dass, also ich sammle zum Beispiel Schallplatten. Klar, es gibt Händlerprofis, die wissen dann auch, was sie für ihre Schallplatten zu verlangen haben.
1: Ja.
0: Aber es gibt eben auch Haushaltsauflösungen auf dem Flohmarkt, wo die Oma vielleicht vom Sohn die Schallplatten verhökert. Manchmal sage ich dann sogar schon, das würde ich ein bisschen mehr verlangen, muss ich sagen. Ist mir auch schon passiert, dass ich Skrupel hatte, für echt tolle Platten aus den 70ern nur irgendwie ein paar Kröten zu bezahlen. Aber bist du auch auf Flohmärkten unterwegs?
1: Und also ich hatte mal das große Glück, da hatte ich nichts zu tun, war in Köln und anstatt da irgendwie durch die Gassen zu wandern, bin ich an einen Flohmarkt am Mainufer gegangen und bei einem Antiquar, also tatsächlich einem Profi, habe ich einen ganzen Stoß Autogramme, meistens aus der Schlagerwelt, Roy Black und so ein Kram. Aber diesen ganzen Stoß habe ich dem für einen Hunderter abgekauft und da waren Sachen dabei. Ja, da war ein David Bowie zum Beispiel dabei. Mhm. Ja? Oder die Gruppe Can.
0: Oh ja, auch mit Kölner Wurzeln.
1: Ja, ja.
0: Da warst du dann mal am Rhein, warst du dann, ja. Genau.
1: Aber das war mehr Zufall.
0: Aber da kann man schon so besondere Funde machen. Und wenn man das dann merkt, da hüpft es dann in einem drin. Oder wie geht's dir dann dabei?
1: Ja, wie ich das gekauft hatte, da habe ich natürlich so richtig, das war heute ein toller Tag. Ja. So weit geht es schon. Aber meine liebsten Lieferanten sind Leute, bei denen der Opa gestorben ist, sagen wir mal.
0: So traurig es ist natürlich.
1: So traurig das ist. Aber das Problem ist, was macht man mit dem seiner Sammlung? Mhm. Der hat Autografen gesammelt und die Nachkommen, die sagen, komm, dann machen wir es wenigstens schnell zu Geld. Dann können wir es untereinander aufteilen. Keiner von uns interessiert sich für Autografen zum Beispiel. Und solche Leute sind dann natürlich toll. Da kaufe ich dann eine ganze Kiste. Mit dem Bewusstsein, da sind 3, 4, 5 richtig tolle Stücke mit dabei. Oder speziell einer, der hat nur Sachen aus der Kirchengeschichte gesammelt. Und ich weiß genau, ich habe 2 Museen an der Hand, die ganz furchtbar wild auf echt wichtige Dokumente aus der Kirchengeschichte sind. Ne? Also das ist für mich die angenehmste und bisher erfolgreichste Methode gewesen, wie ich an Autografen gekommen bin.
0: Und man muss natürlich auch dazu sagen, bei dir sind sie in guten Händen und werden in gute Hände abgegeben.
1: Ja, und vor allem, ich erkenne die Echtheit und die Relevanz. Ja, das ist wichtig.

Also ich stelle es mir gar nicht so einfach vor, wenn man von einem Sammelgebiet selbst so angetan ist wie Klaus Meixner vom Gebiet der Autographen, dem selbstgeschriebenen von bekannten Personen. Da lebt man als Sammler, aber eben auch vor allem als Händler davon, die Schätze zu verkaufen, die man im Fundus hat, gerade auch die besonders faszinierenden und wertvollen Originale. Ob das ein Spagat für Klaus Meixner ist, den er hinbekommen muss, wer seine Kunden sind, wo die herkommen, was die antreibt und ob es vielleicht doch ein paar Stücke gibt, die er einfach nicht verkaufen kann. Zum Beispiel darüber sprechen wir gleich in Stunde 2 von Habe die Ehre hier auf BR Heimat.

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1: Um 11 Uhr mit Inka Kübel. Die Zahl der Kinder und Jugendlichen, die Opfer von sexuellem Missbrauch werden, ist weiterhin hoch. Mehr als 18.000 Fälle hat die Polizei im vergangenen Jahr erfasst.
2: Deutlich gestiegen sind etwa sogenannte Fälle von sexuellem Missbrauch von Kindern ohne Körperkontakt. Hierbei spielt das Internet eine zentrale Rolle. Es geht unter anderem um Cybergrooming. Täter geben sich hier in sozialen Netzwerken oft als ungefähr gleichaltrig aus, um so das Vertrauen ihrer Opfer zu gewinnen. In vielen Fällen bringen sie die Kinder dazu, ihnen freizügige Fotos zu schicken. Ein besonderes Problem stellt aus Sicht des Bundeskriminalamtes die zunehmende Verbreitung von Kinder- und Jugendpornografischen Inhalten dar. Birte Sönnigsen, Berlin.
1: Die Deutsche Bahn will bis Mitte Oktober ein Alkoholverbot auf allen Bahnhöfen im Land einführen. Bisher gilt es bereits an etwa 30 größeren Bahnhöfen, unter anderem in München und Nürnberg. Konkret soll das Verbot dann den Konsum auf Bahnsteigen und in der Halle betreffen. Essensstände und Restaurants dürfen aber weiterhin Alkohol ausschenken. Von der Gewerkschaft der Polizei hieß es auf RTL und NTV dazu, das Vorhaben sei gerechtfertigt, aber ohne mehr Personal schwer durchsetzbar. Von der Geburtshilfe über die Herzchirurgie bis hin zum komplizierten Wirbelsäuleneingriff. Welche bayerische Klinik darf künftig welche medizinische Leistung anbieten? Dass die Krankenhausreform nicht zu Versorgungslücken im Freistaat führt, hat sich Gesundheitsministerin Gerlach zur Aufgabe gemacht.
3: Im bayerischen Gesundheitsministerium liegen derzeit 3.400 Anträge von mehr als 250 Klinikstandorten. Die Krankenhäuser wollen bestimmte Leistungsgruppen zugewiesen bekommen. Am Wochenende haben CSU und Freie Wähler bei ihrer Fraktionsklausur in Irsee beschlossen, die, Zitat, Herausforderungen der Krankenhausreform gemeinsam zu bewältigen. Für Herbst hat Gesundheitsministerin Gerlach eine Entscheidung angekündigt.
1: Nadine Bader aus unserer Bayern-Redaktion berichtete. Der Internationale Währungsfonds hat der Ukraine im Rahmen seines Hilfsprogramms Zugang zu weiteren umgerechnet gut 600 Millionen Euro gegeben. Damit hat das Kriegsland seit Jahresbeginn knapp 2 Milliarden Euro ausgezahlt bekommen. Als Gegenleistung hatte der IWF Strukturreformen mit der Ukraine vereinbart. Diese liefen, wie es hieß, im Großen und Ganzen zufriedenstellend. Im vergangenen Jahr ist im Amazonas so wenig Waldfläche wie noch nie seit Beginn der Aufzeichnungen in den 80ern abgebrannt. Ein Überwachungsnetzwerk teilte mit, dass insgesamt gut 3 Millionen Hektar Wald den Flammen zum Opfer fielen. Im Jahr zuvor waren noch 16 Millionen Hektar Wald abgebrannt. Das war ein neuer Höchstwert. Das Wetter in Bayern, teils sonnig, teils wolkig, vereinzelt Schauer, vor allem im Norden und im Bayerischen Wald. 19 bis 25 Grad, es wird windig, in der Nacht vereinzelt Nebel, 12 bis 6 Grad. Morgen wolkig, aber trocken und stark böiger Wind, am Donnerstag vereinzelt Regen oder Gewitter, vor allem im Mittelgebirgsraum und in Richtung Alpen. Es ist 11.03 Uhr. Die Verkehrsübersicht: A7 Ulm Richtung Würzburg zwischen Giengen-Herbrechtingen und Ahlen-Oberkochen 4 Kilometer stockender Verkehr. A8 Salzburg Richtung München zwischen Übersee und Felden 7 Kilometer stockender Verkehr wegen Bauarbeiten. A93 Rosenheim Richtung Kiefersfelden zwischen Brandenburg und Kiefersfelden 8 Kilometer stockender Verkehr und Stau. Und B4 Feucht Richtung Nürnberg zwischen Pfalznerweiher Straße und Ben-Gurion-Ring ein Stau. Soweit der Verkehrsservice.
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4: Echt oder unecht? Das ist ja die Frage im Fundus von Klaus Meixner in Würzburg, denn der Antiquar, der handelt mit originalen Handschriften berühmter Personen. Bei besonders gefragten Autografen können da ganz hübsche Preise ausgerufen und erzielt werden. Und wo die Nachfrage nach Originalen besteht, da sind auch die Fälschungen nicht weit. Da ist es natürlich grundlegend wichtig für Klaus Meixner, dass er nur echte hat, Originale in seinem Fundus, dass er seiner Kundschaft echte Handschriften anbietet und verkauft. Und so hat er sich im Lauf von mehr als 50 Jahren Erfahrung eine Expertise drauf geschafft, einen Profiblick für Original und Fälschung. Wie häufig einem als Autografenhändler Fälschungen unterkommen, was es da an Betrugsmethoden gibt und wie man sie erkennt und enttarnt, das sind einige unserer Themen jetzt in der zweiten Stunde von Habe die Ehre. Und zum genauen Prüfen der Handschriften könnte vielleicht das hier eine geeignete Musikbegleitung sein. Hier sind die Hörberner Holzbläser mit ihrem Prüfungslied.

0: Klaus Meixner, wie oft kommt es denn eigentlich vor, dass dir als Händler, der auf handschriftliche Originale von Promis spezialisiert ist, Prominente der verschiedenen Epochen, dass dir vermeintliche Originale unter die Nase gehalten werden, die aber eigentlich Fälschungen sind? Wie üblich ist das in deinem Berufsalltag?
1: Also ganz mal von vornherein, es gibt keinen Händler auf der ganzen Welt und keinen Sachverständigen, der nicht auch schon mal auf eine Fälschung reingefallen wäre. Mhm. Es gibt fantastische Fälschungen. Da gibt es zum Beispiel einen Fälscherkreis in der ehemaligen DDR. Das sind alte Stasi-Mitarbeiter. Die fälschen dermaßen gut, dass auch ich drauf reingefallen bin. Ich bin da erst drauf gekommen, als ich ein vermeintliches Kafka-handgeschriebenes Gedicht hatte. Und das war so ein grauenhafter Kitsch, so in die Allgemeinplätze rein, dass ich gesagt habe, niemals hat ein Kafka so unoriginell gedichtet.
0: Ja. Also da war es jetzt nicht die Fälschung der Handschrift an sich oder des Papiers.
1: Die war toll, die Fälschung war fast perfekt.
0: Es war der Inhalt, der dich stutzig
1: gemacht
0: hat.
1: Wenn man dann mal weiß, dass was Fälschung ist, dann entdeckt man natürlich die Fehler, die drin sind.
0: Wenn man erstmal sensibilisiert oder alarmiert ist, dann.
1: Ja, dann entdeckt man auf einmal, dass die T-Striche viel zu niedrig im T angesetzt sind oder sowas. Aber dazu gehört schon dieser Schritt, erstmal wirklich eindeutig zu sagen, nee, das ist nicht richtig.
0: Aber es kommt schon oft vor?
1: Das kommt schon hier und da vor, selbstverständlich. Mhm. Also, ich hatte mal ein Goethe gekauft. Sehr schön, auch wunderbar belegt, zitiert in einem Buch sogar das Stück. Aber das war wahrscheinlich der Grund. Ich bin dann vom Goethe-Archiv in Weimar angerufen worden, sogar netterweise. Und die haben mir gesagt, dass von demselben Stück mindestens 20 Stück bestehen. Und zwar alles Fälschungen schon zu Lebzeiten, aus den Lebzeiten von Goethe. Also der hat den Hype ausgelöst und dann hat er aber auch schon gleich dafür gesorgt, dass da eine riesen Riege von Menschen da ist, die da ein Geschäft draus gemacht haben, die Sachen zu fälschen.
0: Also kein Phänomen unserer Zeit oder sagen wir mal der Zeit ab 1950, dass Fälschungen zum Beispiel von Autogrammen auf dem Markt sind, sondern das ging durch die Jahrhunderte durch.
1: Ja, die Kirche hat ja aus politischen Gründen gefälscht. Jeder kennt die berühmte konstantinische Schenkung in der Entstehung der Christenheit. Das ist eine Fälschung im Auftrag der Kirche gewesen.
0: Gilt denn, wenn man das Beispiel Goethe nimmt, die Faustregel, je bekannter oder bedeutender der Prominente, die Person, desto mehr Fälschungen kursieren auf dem Markt?
1: Ist ja, das vor allem, manche sind sehr einfach zu fälschen. Da wird es natürlich mehr geben, als von welchen, die sehr kompliziert zu fälschen sind.
0: Wäre es einfach zu fälschen?
1: Naja, da gibt es natürlich viele Lebende. Ich habe ganz momentan einen Fall, wo ich mal wieder auf was reingefallen bin, muss ich sagen. Das gibt's bei Tausenden von Autografen, die durch meine Hände gehen. Ich habe jemanden einen Keith Haring verkauft.
0: Bildender Künstler.
1: Als echt und ganz klein und in einer Ecke steht aber Copyright. Und das war die Fälschung ist Keith Haring 86, hat er drauf geschrieben, angeblich. Und die Karte wurde aber erst 94 produziert.
0: Ah, sehr schön. Dann gab's da doch einen kleinen
1: Nur
0: Hinweis.
1: Daran war es zu merken auch. Also manche sind leicht zu fälschen und werden gerne deswegen gefälscht. Wieder andere sind schwieriger, aber letzten Endes zählt der Betrag, was es kostet. Jeder erinnert sich auch an die tolle Geschichte von dem Konrad Kujau, die Hitler-Tagebücher.
0: Die damals, glaube ich, der Stern gekauft hatte, oder?
1: Ja, die waren auch sehr gut gefälscht.
0: Gut gefälscht.
1: Muss man echt sagen. Alle Kompliment dem Herrn Kujau. Die ganze Sache ist dann erst wirklich dadurch aufgeflogen, dass er als Vorbild eine Schrift von Hitler verwendet hatte, die von ein paar Jahren vorher schon stammte. Und nicht zeitgleich war.
0: Jetzt, ich war ja bei dir im Büro sozusagen zum Vorgespräch und da hattest du mir ein paar Autogrammkarten unter die Nase gehalten. Du hast auch, ich glaube, zwei von dem Konvolut mitgebracht, das du da gekauft hattest aus dem Bestand einer Sammlerin. Und da hattest du mir gesagt, das ist eine Fälschung, das ist eine Fälschung, das ist eine Fälschung. Und ich konnte es eigentlich bei keiner glauben. Es gibt auch ganz verschiedene Methoden zu fälschen. Das eine ist ein wie heißt es, Copy-Pen oder?
1: Naja, es gibt ein Autopen.
0: Autopen.
1: Das ist ein Gerät, wo man quasi einmal seine Unterschrift eingibt und dann kann die Sekretärin per Knopfdruck einen Autopen,
0: ein automatischer
1: übersetzt, Stift, den Stift, die Unterschrift schreiben lassen. Und das ist die gemeinste Fälschung eigentlich, die es gibt, weil das ist ja wirklich an der Originalschrift abgenommen worden. Das ist nur erkennbar damit, dass niemals zweimal eine Unterschrift exakt gleich sein kann.
0: Also es gibt immer minimale Abweichungen.
1: Minimale Abweichungen. Und wenn einer 10.000 Stück am Stück unterschreibt, irgendein Promi, nie wird eins genauso wie das andere sein. Und wenn das passiert, dann kann man sicher sein, das ist ein Autopen.
0: Also eigentlich war es für eine Sekretärin gemacht oder für einen Sekretär, aber die...
1: Meistens stammt es dann von Sekretär.
0: Das Fälschervolk hat sich dann auch das zunutze gemacht oder hat der Sekretär das dann vielleicht in Umlauf gebracht?
1: Es ist so, viele Promis werden von Fans angeschrieben und dann gibt es Fanclubs oder auch die Sekretärin selbst, die will einfach diesen Bedarf an Unterschriften befriedigen. Mhm. Und manchen Promis ist es auch sehr lästig, Autogramme zu schreiben. Mhm. Ja, und die, früher vor allem, als das noch nicht so bekannt war mit dem Autopen, die haben dann einfach angefangen, mit Autopen ihre Unterschrift vervielfältigen zu lassen. Ja, da gab's ein paar, ganz schlimm sind da zum Beispiel amerikanische Präsidenten, von einem Reagan zum Beispiel gibt. Da muss man schon sehr viel Glück haben, wenn man einen echten hat.
0: Aber wenn man dann einen hat, dann ist wahrscheinlich auch der Wert entsprechend, oder?
1: Natürlich, das steigert den Preis, wenn man dann einen eindeutig echten hat. Aber es ist oft sehr schwer zu erkennen. Ja. Mhm. Und dann gibt es natürlich Leute, die einfach begabt sind, Unterschriften nachzumachen. Die gibt es leider Gottes sehr häufig. Man muss schon arg aufpassen bei der ganzen Sache. Ich habe hier zum Beispiel eine Prince-Unterschrift.
0: Also von dem amerikanischen, von der Rockmusik-Ikone und Funk- und R&B-Ikone, ja. Prince, ich glaube 2016 verstorben.
1: Die Lupe zeigt auch, dass es eine echte Schrift ist.
0: Mhm, also ich sehe hier eine postkartengroße Karte, da ist Prince drauf mit einer und, Gitarre.
1: Und man erkennt ganz deutlich den Lauf des Schreibgeräts auf dieser Karte.
0: Also ist nicht gedruckt schon mal?
1: Ja. Und da kann man nur sagen, sowas hat der Prince nie gemacht. Der hat immer ganz bombastisch seine Unterschriften verziert und gemacht und immer nur individuell mal irgendjemandem eine gegeben. Dass der sich hingehockt hat und am Fließband Unterschriften gemacht, das hat der nicht gemacht. Und das ist eindeutig so eine.
0: Ja? Du hattest mir auch zwei Beispiele gezeigt, da ist mit einem Tintenstempel vorgegangen worden. Also ich hätte auch gesagt, klar, das ist...
1: auch sehr gemein, weil es ja echte Tinte ist.
0: Ja? Eben, ja. Also
1: und das ist auch erkennbar, wenn man da ein paar Mal das unter einer Lupe mal gesehen hat, wie echte Tinte aussieht. Der weiß, das ist echt. Ja, das ist schon ganz gemein. Gerade komischerweise ägyptische Herrscher, die haben fast nur in Tintenstempel Autogramme gegeben. Und was auch noch ganz bös ist, das ist im Schlagerbereich, im Deutschen ist es vor allem sehr häufig mit Offset-Druck.
0: Ah, also da ist es wirklich auch eine Vertiefung, die man ertasten kann.
1: Man kann regelrecht, wenn man mit dem Finger drüber fährt, die Rille, die Tiefe, den Eindruck vom Schreiben selbst ertasten. Ja, aber es gibt natürlich dann Hinweise, wo man sagen kann, so gleichmäßig ist eine Unterschrift nie. Der Druck ist dann auch gleichmäßig und daran allein erkennt man es dann. Und dass der Farbauftrag eben platt ist, nicht tiefer und heller, sondern Wahnsinn. Platt.
0: Also
1: und
0: man merkt
1: das
0: schon,
1: sind oft Untersuchungen, wozu ich Lupe brauche oder sogar ein kleines elektronisches Mikroskop habe ich. Das ist so zum Drüberhalten und das hilft mir dann manchmal als letzte Sicherheit dann auch noch.
0: Also man merkt, dass die Expertise, was die Echtheitsprüfung betrifft, das ist was für alle Sinne, ne?
1: Ja. Auf jeden Fall.
0: Also zum Fühlen,
1: es geht
0: zum
1: ja auch schon mal los mit dem Papier. Bei alten Sachen, bei alten Urkunden und so weiter, da fühlt man schon mit einer gewissen Erfahrung, ist es aus der Zeit oder nicht.
0: Und das riecht
1: wenn's
0: ja auch
1: nicht
0: das
1: aus Papier. Der Zeit ist, dann kann es auch kein echtes Autograph sein. Ne?
0: Ja, und auch die Zusammensetzung des Papiers bestimmt oder der Geruch auch, ne? Könnte ich mir vorstellen.
1: Ja, der Geruch fällt ein bisschen weg, weil
0: ist nicht so das Kriterium.
1: Es wird ja in Stapeln gelagert. Da ist nicht so viel Verlass drauf. Aber was zum Beispiel, ich hatte mal in einem Konvolut wohlgemerkt, ich hatte auch gleich gedacht, das ist nicht echt, darum habe ich es eingeschickt ans preußische Staatsarchiv. Die haben das dann geprüft und da ging es um einen Brief von Friedrich dem Großen. Und da gab es einen Philosophen namens Wolf, der wurde von seinem Vorgänger des Landes verwiesen. Und eine der ersten Regierungshandlungen Friedrichs, nachdem er den Thron bestiegen hatte, war, diesen Philosophen zurück an seinen alten Lehrstuhl nach Leipzig zu beordern. Mhm. Und das war so fantastisch. Ja, dieses Autograph, allein schon die Bedeutung hat mich da total misstrauisch gemacht. Und da habe ich dann das eingeschickt und tatsächlich, die haben das am Wasserzeichen erkannt. Die haben gesagt, das Wasserzeichen gab's noch nicht zu Lebzeiten Friedrichs. Und das ist eindeutig.

0: 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Mit einer Reise in die Welt der Autografen, der handschriftlichen Erzeugnisse bekannter Personen. Das ist schon eine Zeitreise, in die man da reingeht, wenn man zum Beispiel einen persönlichen Brief vor sich hat, in der Hand hält, den ein Wissenschaftler geschrieben hat vor 200 Jahren. Oder man hat eine Urlaubspostkarte in der Hand von einem Sänger aus den 50ern. Oder die Notizzettel eines Philosophen, wo Zahnbürste draufsteht. Und Klaus Meixner, wir sprechen jetzt mal über die Menschen, die bei dir sozusagen die Tickets lösen für die Zeitreise, die im Autografen kaufen. Was sind es für Leute, vermutlich in all ihrer Verschiedenheit? Was verbindet die? Haben die was gemeinsam?
1: Die Faszination von ganz speziellen Persönlichkeiten, das ist die große, was alle miteinander verbindet. Mag jetzt ein Komponist sein, der sagt, mein großes Vorbild ist der Brahms und deswegen sammle ich alles von Brahms. Oder ein Schriftsteller, der sich ganz an Walter von der Vogelweide orientiert oder was auch immer. Für den ist es natürlich ein Traum, mal ein Original von dem von ihnen vergötterten Vorbild zu bekommen. Es gibt aber auch Leute, die ganz offen der ganzen Sache rangehen. Für die ist es einfach ein unglaubliches Gefühl, eine Urkunde mit der echten Unterschrift vom Kaiser zu haben. Mhm. Ja. Und es gibt natürlich dann auch die rein wissenschaftliche Sammlerei. Das sind Archive und Institute. Wobei ich allerdings sagen muss, bei Archiven habe ich da keine guten Erfahrungen meistens gemacht.
0: Echt, ja?
1: Die sind gewohnt, die Sachen geschenkt zu bekommen aus Nachlässen. Mhm. Und für die ist es auch fast ein Sakrileg, dass es da jemanden gibt, der damit handelt.
0: Also du bist dann ein wenig ein Scharlatan für die?
1: Für die bin ich so ein bisschen so was Halbseidenes dann vielleicht. Ne? Mhm. Wobei meine wissenschaftliche Arbeit, die ich mit den Stücken in die einbringe, bestimmt nicht weniger ist als ein Archivmitarbeiter mit seinen Samthandschuhen. Ja,
0: also du hast ja eine, man nennt es glaube ich Provenienzforschung, die hast du ja schon zu leisten, weil du eben auch für die Echtheit verbürgen musst, weil sonst siehst du wahrscheinlich nicht hier mit mehr als 50 Jahren Erfahrung auf dem Buckel.
1: Ja, ja, ich habe ja schon mal gesagt, vollkommen frei von Irrtum kann überhaupt auch der beste Wissenschaftler oder Händler nicht sein. Aber sagen wir mal, bei den Sachen, wo es wirklich um viel Geld geht, da ist ja auch ein Interesse dabei des Käufers. Und das ist ja das Schrecklichste, was einem passieren kann, wenn man 20 Jahre glaubt, man hat einen echten Goethe in der Schublade und irgendwann stellt sich raus, der ist nur eine Fälschung. Ne?
0: Das ist dann kein so schönes Gefühl.
1: Ja,
0: ja. Ja, im Safe lagern die Autografen oder in Rahmen und dann aufhängen?
1: Nein, nein.
0: Machen das auch Menschen oder machen das Leute? Dass sie es wirklich nur für sich behalten und dann im Safe und gar nicht im Anschauen vielleicht als Wertanlage?
1: Ja, aber da ist der Safe nicht unbedingt, ich meine, gut, wenn man ein echtes Musikmanuskript von Mozart besitzt, dann ist vielleicht doch der Safe besser. Aber bei mir ist es zum Beispiel so, ich mische die Sachen ganz bewusst. Mhm. Ja, in meinem Vorräten, ich habe Stücke da drin zwischen 20 und 20.000 Euro. Ja, und es ist doch schön, wenn man dann ein Stück sozusagen verstecken kann. Ein 20.000 Euro Stück kann man dann verstecken zwischen lauter 20 Euro Stücken.
0: Das heißt, ich würde mich bei dir wundern, wenn ich deine Kartons durchschauen würde, was da neben wem ist, oder?
1: Ja, und vor allem auch nichts finden.
0: Ja.
1: Ne? Wenn du jetzt annehmen würdest, da gibt's wohl kein Problem, den wir mal gleich gefunden haben, den teuren Sigmund Freud oder was, dann sage ich viel Glück.
0: Pustekuchen.
1: Ja? Viel Glück. Da hockst du 3 Tage dran, bis du den da aus dem ganzen Ding rausgeholt hast.
0: Also eine riesige Bandbreite eben, die Autografen abdecken, letztlich wie das Leben halt auch. Ne? Du hast Philosophen oder Partituren, du hast aber auch einen Uwe Seeler Autogramm und das scheint dir auch ganz gut zu gefallen, dass es diese verschiedenen Aspekte gibt.
1: Ja, was mich immer ein bisschen angekotzt hat, fast schon, wenn ich mit meinem Vater auch früher unterwegs war. Wir waren die Einkäufer, während meine Mutter daheim die Kundengespräche gemacht hat. Ja, und was mich da immer ein ganz kleines bisschen, ich mag das nicht so, das ist dieses Vornehmgetue. Ja, das war in historischen Sälen und das war aufgedonnert mit lauter Herren in Anzug und Fliege und du hast Getränke an den Tisch bekommen. Und je mehr Aufwand du da treibst, je abgehobener du diese Show machst, umso mehr kannst du natürlich Umsätze machen. Mhm. Da gehen manche Leute, die kaufen schon mal allein aus Selbstbildgründen dann bei so einem, anstatt von irgendeinem Nachlass von einer alten Witwe da was kaufen. Und das hat mich immer ein bisschen angeödet. Und da war das für mich fast befreiend, wenn ich dann, was weiß ich, ein Autogramm von den Rolling Stones hatte oder so. Ne? Mhm.
0: Welche Rolle spielt denn das Internet für dein Geschäft? Also hat es deine Kundenschaft sozusagen auch internationaler gemacht?
1: Ja, ich habe es lange vor mir hergeschoben im Internet. Das ist ein ganz anderes Arbeiten. Mhm. Meine Bestellungen. Ich habe früher immer nur Verkaufskataloge rausgegeben. Dann gab es danach ein, zwei Wochen eine Welle, eine Bestellwelle. Mhm. Heutzutage, dadurch, dass ich im Internet präsent bin, auf meiner Homepage oder auch bei der sogenannten ZVAB, hat man wirklich, da kommt alle zwei oder drei Tage kommt jetzt eine Bestellung rein.
0: Mhm. Also es ist
1: ich muss also dauernd präsent sein. Mhm. Ich kann nicht einmal zwei Wochen einfach sagen, komm, jetzt mache ich meinen Laden mal zwei Wochen zu. Das geht gar nicht. Mhm. Ich meine, es geht mit offiziell abmelden und auf der Website und lauter.
0: Aber wenn dann doch eine Anfrage kommt für ein gutes Stück, dann wird man sich wahrscheinlich doch mal aus dem Liegestuhl rausbequemen.
1: Ja, wobei
0: dann
1: auch da übers Internet sind die Leute doch ein bisschen vorsichtiger. Also der Schwerpunkt meiner Verkäufe im Internet, das sind Stücke, die so einen Wert haben, an die 500 Euro. So diese zwischen 200 und 500 Euro, das sind so die beliebtesten Positionen.
0: Wo kommen denn Kunden her aus dem Ausland? Also wie weit?
1: Also ich habe alleine zwei aus Japan.
0: Echt, ja? Mhm.
1: Und ich habe einen, der ist nach Neuseeland ausgewandert, hat früher an der Nordsee gewohnt. Ein alter, guter Kunde. Macht auch immer Spaß. Manchmal entstehen richtige Freundschaften. Mhm. Man hat sich interessante Sachen zu erzählen gegenseitig. Über die Sammlung, über das, was man mal studiert hat oder über die gemeinsamen Interessen und Erlebnisse mit in dem Zusammenhang. Also ich habe da sehr gute Telefonpartner immer.
0: Und es ist dann auch so ein bisschen dieser persönliche Kontakt, ist ja an einem anderen Ende der Skala von so einem anonymen Internet-Deal.
1: Naja, es ist ja auch so, man muss ja jemandem vertrauen. Mhm. Ja, und so ein

0: Klaus Meixner. Lass uns doch jetzt mal bitte über ein paar besondere Stücke sprechen deines Bestands, deines Antiquariats. Also mehr als 10.000 sind es so ungefähr, die du im Fundus hast bei dir an Autographen. Wahrscheinlich schwer da jetzt was rauszupicken, aber gibt es ein handschriftliches Original, das dir persönlich ans Herz gewachsen ist?
1: Ja, eins meiner schönsten Stücke, die ich überhaupt habe für meine Begriffe, ist nicht mal so was Teures, sondern eher was relativ Banales. Es stammt von dem Würzburger Dichter Max Dautendey. Max Dautendey aus Würzburg am Main hat er unterschrieben. Und zwar ist seine Freundin, also keine Partnerin, sondern wirklich seine Freundin, Klara Werefkin, mit ihrer Mutter in das Gut am Weg zur neuen Welt gezogen.
0: Gibt es heute noch, ne? Diesen Weg zur neuen Welt?
1: Oh. Ja, aber es ist schon lange kein Künstlerbegegnungszentrum mehr.
0: Ne? Aber
1: es wurde tatsächlich zu einem Würzburger Bekannten, weit über Würzburg hinaus bekannten Treffpunkt von Künstlern. Viele zum Beispiel von den Worpsweder-Künstlern, die haben auch in Würzburg sich aufgehalten.

0: Und als eben die Mutter und die Tochter eingezogen sind in dieses Gut, hat ihnen Max Dautendey ein wunderschönes Willkommensgedicht gedichtet.
1: Bevor du es vorträgst, vielleicht gerade noch mal beschreiben, was ich jetzt sehe. Du hast jetzt ja, profan gesagt, einen Zettel vor dir, ein DIN A4 Größe, in der Mitte was gefaltet und es ist quer beschrieben von Max Dautendey in einer, wie würdest du die Handschrift beschreiben?
0: Ach, Max Dautendey hatte eigentlich sowieso eine gut lesbare Handschrift, die er in diesem Fall noch ein bisschen ausgearbeitet hat, glaube ich, weil ich könnte mir vorstellen, dass er das, nachdem er, entweder hat das denen sowieso nur übergeben oder bei so einer Art Einweihungsfeier hat er es verlesen.
1: Dann. Also zu diesem Anlass ist es verfasst worden. Jetzt trag doch mal ein paar, die ersten paar Zeilen vor.
0: Also, das 7. Januar 1909, nachdem die drei Könige mit ihren Mohren eingegangen mit Kronen, Kamelen und goldenem Gezelt, folgten zwei polnische Fürstinnen ihnen unter den Toren. Zwei leibhafte Herrinnen einer ganz neuen Welt.
1: Und das war ja eben dieser Ort.
0: Das ist der Einstieg in das Gedicht. Es folgen noch 8 Zeilen, aber damit hat er auch gleich diese Brücke zur neuen Welt gegeben.
1: Ja. Und du hast gesagt, jetzt monetär, also finanziell, ist es gar nicht jetzt so im obersten Bereich angesiedelt, aber da geht es um Emotionen, oder warum
0: magst du dieses Stück so? Ja, ich bin Würzburger und für mich ist eine der schönsten Hänge, die Würzburg da hat, der Festungshang, der Nikolausberg. Und wie oft bin ich schon an diesem Gehöft Weg zur neuen Welt vorbeigekommen und es ist doch immerhin ein interessanter Aspekt, dass das wirklich einmal ein Nabel mit des deutschen Kulturgeschehens war.
1: Wie bist du an dieses Stück gekommen? Möchtest du das verraten?
0: Das habe ich von einem Würzburger Antiquar gekauft, der das wiederum aus einem persönlichen Familiennachlass bekommen hat.
1: Das ist jetzt von 1909, hast du gesagt, datiert dieser
0: Gedicht. Ja, 7. Januar 1909. Genau. Also ich weiß nicht, ob das der Einzugstag war, oder der Tag, an dem er es gedichtet hat. Das kann man nicht nachvollziehen. Aber Anfang Januar 1909 war dieser Einzugstermin in diesem Gut.
1: Wenn wir so ein paar Stücke rausgreifen aus deinem Bestand, was ist denn das älteste Stück? Bestimmt deutlich älter als 1909.
0: Ja, also das Älteste, was ich habe, stammt aus dem 15. Jahrhundert. Und zwar geht es darum, der Vatikan musste immer Reliquien beglaubigen, damit sie dann eingesetzt werden konnten in ihren Kirchen. Ja, und da wurden ein Schindluder getrieben.
1: Also eine Echtheitsprüfung, wie du es auch machen musst.
0: Da habe ich zum Beispiel irgendwie ein originales Stück Hals von der Maria Mutter Gottes oder ein Knöchel von Johannes dem Täufer und ähnliches. Immer vatikanisch mit Siegel und Unterschrift von einem Kurienmitglied unterschrieben. Bin jetzt überfragt, welcher das genau war.
1: Ist nicht so schlimm.
0: So und so, der da unterschrieben
1: aber
0: hat.
1: Aber es hat schon ein paar Jahrhunderte auf dem Buckel.
0: Ja, ja. Mhm. Auch witzig, unter anderem volkskundlich, wie sind Reliquien überhaupt entstanden.
1: Und ist sowas dann, nennt jetzt mal leicht despektierlich, ein Ladenhüter oder gibt's da einen Markt und auch eine gewisse Nachfrage?
0: Ja, die gibt's natürlich relativ häufig. Man hat ja Tausende von Toten gebraucht, ne? Eine Kirche, eine katholische, darf nicht geweiht werden ohne ein Stückchen Heiliger drin. Also und das muss amtlich beglaubigt sein, dass das echt ist.
1: Und dementsprechend waren solche Schriften verhältnismäßig oft im Umlauf.
0: Ja, es ist zum Beispiel so, dass mit den Splittern, mit den Originalsplittern aus dem Kreuz Jesu, da könnte man ganze neue Kirchen bauen. Ja, so viel gibt's da an amtlich beglaubigten, echten Kreuzsplittern.
1: Das sind jetzt 2 Stücke aus deiner Sammlung. Wenn ich jetzt hergehen würde und sagen, Mensch, Herr Meixner, ich habe wirklich großes Interesse an diesem Dautendey.
0: Ja.
1: Den gibst du dann auch her, oder?
0: Selbstverständlich.
1: Weil du Händler bist und kein Sammler?
0: Ja, entweder man ist Sammler oder man ist Händler. Beides geht gar nicht. Weil ich kaufe ja nach meinen Interessen ein. Ich kaufe das ein, was ich selber toll finde. Oder dem Preis angemessen wenigstens. Und In allen Fällen, in fast allen, würde ich es auch als Sammler behalten. Und entweder man sammelt oder man verkauft. Und es ist natürlich leider Gottes so, dass es oft die schönsten und tollsten Stücke sind, die man hat, die man auch verkauft.
1: Ist das dann manchmal so ein kleiner Stich ins Herz,
0: ja,
1: oder?
0: Ja, da hatte ich schon ein paar. Mhm. Also wenn ich jetzt zum Beispiel diesen Dowdendyke-Brief irgendjemandem verkaufe, das wird schon ein Abschied regelrecht da, ja, weil ich den liebe. Aber es gibt auch ganz einfache Sachen, selbst Autogramme. Früher hatte ich immer gewisse, ich gehöre nun mal zu der Generation, Rockmusikstars, ja. Frank Zappa halte ich für einen ganz, ganz großen und ich war wirklich so happy, wie ich das erste Mal ein Autogramm von Frank Zappa hatte, dass ich mir gedacht habe, na, das wird das erste Stück sein, das ich nicht verkaufen werde. Und ausgerechnet, das hatte ich nach 3 Monaten verkauft. Dann

0: Das ist die letzte große Station auf unserer Reise in die Welt der Autografen, die finale Gesprächsrunde mit Klaus Meixner, dem Experten für Autografen, einem Händler aus Würzburg. Diese Station, die könnte uns zum Beispiel von Würzburg nach Berlin führen, in die Bundeshauptstadt. Ich habe mal geschaut im Internet, es nimmt man lang hin, da gibt es eine spezielle Auktion. Da kommen Autografen unter den Hammer. Es gibt auch einen Online-Katalog, da habe ich mal rumgestöbert. Da gibt es Richard Strauss-Handschriften von Giuseppe Verdi oder Franz Liszt. Gehst du auch zu solchen Terminen, Auktionen nach Berlin? Ist das so ein Pflichttermin für dich?
1: Naja, Pflichttermin ist zu viel gesagt, aber es ist halt so, wenn man Spitzenstücke erwerben will, also richtige Highlights, sagen wir mal, alles ab 4 Stellen und darüber, da kommt man oft kaum um solche Auktionen herum. Die Spitzensachen, die werden auf Auktionen verkauft, auch auf anderen, Sotheby's und wie das alles heißt.
0: Den ganz großen Häusern dann.
1: Ja. Mhm. Und wenn man sowas will in der Richtung, und ein paar Stücke braucht jeder Händler auch in seinem Angebot, da muss man mal tatsächlich am besten vor Ort, weil über Fern mitbieten, das hat viele Nachteile.
0: Aber das gibt's schon, oder? Dass dann so anonyme Bieter am Telefon sind oder im
1: sehr viele. Ja. Also bei der Auktion, die ich jetzt vor mir habe demnächst, da gibt's eine ganze Reihe von Mädels natürlich am Telefon, ja, und die auch verschiedene Sprachen sprechen müssen. Da denkt man dann manchmal, es geht um irgendwelche Ölscheiks oder Hollywood-Stars, die da mal eben sich einen Brief vom Schiller anschaffen. Ja, das ist wohl wahrscheinlich oft so.
0: Mhm. Ja. Das ist dann anonym, da weiß man auch nicht, wer da mitbietet.
1: Nee. Das ist ja überhaupt, damit wuchert ja ein Auktionshaus mit der absoluten Diskretion. Mhm. Sowohl was die Quelle als auch was den Käufer angeht.
0: Aber das erinnert dann schon so ein bisschen an die Szenen, wie man sie vielleicht von der bildenden Kunst kennt, wo dann ein Monet oder was ein Picasso für so und so viel Millionen weggeht. Aber in diesen Bereichen sind wir noch nicht angelangt bei Autografen, oder?
1: Doch, ja, durchaus. Ich war mal dabei, als ein Manuskript von Karl Marx verkauft wurde. Das waren dann auch 500.000 Euro oder was. Und das war ganz eigenartig. Da kamen Leute, Südamerikaner, hat man sofort gesehen, so Indio-Typ, 5 Stück kamen zusammen rein, kurz bevor das Stück zum Ausruf kam. Es war Fernseh da, alles hat mitgeschnurrt und der ganze Saal hatte bei den Ausrufpreisen schon allein durch die Höhen, die Beträge, um die es da geht, die Luft angehalten. Und die haben einfach ihre Hand hochgemacht und sie nicht runtergenommen, bis sie das Stück gekauft hatten.
0: Okay,
1: und kaum hatten sie es.
0: Ja.
1: Haben sie auch sofort die Auktion wieder verlassen. Wahrscheinlich hat der Flieger von ihnen so lange am Flughafen mit laufendem Motor gewartet.
0: Wahnsinn. Oder so. Ich meine, so im kleinen Stil kennt man es ja als TV-Zuschauer von, ja, du hast Bares für Rares schon angesprochen. Da, wenn sich dann 2 auf ein Stück eingeschossen haben, ich meine, das sind dann keine 500.000, die dann weggehen, aber so ein Collier oder so, und da gibt es 2 von den Händlerinnen und Händlern, die wollen das haben, die tun sich dann hochsteigern gegenseitig. Ja. Und man selber steht so da und denkt, was passiert hier gerade? Ja. Hast du das auch schon erlebt?
1: Das habe ich auch schon erlebt. Da gibt es sogar Daten, die ein für alle Mal, zum Beispiel, kann mich erinnern an den Maler Kandinsky, der hat kurz 2 Sätze ist er sogar auf seine Kunst eingegangen und das ganze Stück war ausgerufen auf der Auktion für 400 Euro. Ich glaube,
0: also
1: waren schon Vorgebote vorgelegen von über 2000 Euro und am Schluss ist er dann für 8.000 oder 9.000 Euro über den Tisch gegangen. Ein Stück, das für 400 Euro ausgerufen war.
0: Eine Vervielfältigung dann, ja.
1: Und seitdem ist Kandinsky auf Auktionen fast nicht mehr für einen Händler bezahlbar.
0: Sowas geht dann auch in der Szene sozusagen rum,
1: das,
0: die wahrscheinlich
1: das
0: relativ,
1: macht Geschichte,
0: relativ überschaubar ist dann auch. Ne? Also ich denke, man kennt sich dann auch, wenn man da so aufkreuzt auf Auktionen, dass da immer dieselben...
1: Natürlich, man trifft seine ganzen Kollegen und
0: Und beäugt sich? Ist das Konkurrenz oder auch,
1: natürlich auch.
0: Auch Freundschaft?
1: Oder natürlich auch.
0: Geht sowas wie?
1: Das fällt schon manchmal auf, wenn einer da ist und kauft auf einmal ohne Rücksicht auf Preise Stücke ein, ja, zum Beispiel.
0: Da denkt man dann, was ist denn mit dem passiert? Oder
1: ja,
0: hat einen,
1: die arbeiten dann natürlich meistens im Auftrag.
0: Einen zahlungskräftigen Kundschaft im Hintergrund. Ja. Und muss man dann auch Tricks anwenden, um an ein Stück zu kommen manchmal und den anderen auszuboten?
1: Ja, es gibt eine ganz witzige Anekdote. Tote, die habe ich, glaube ich, erzählt.
0: Beim Vorgespräch mit der Yoko Ono.
1: Mit der Yoko Ono.
0: Also und Yoko Ono, die Frau von John Lennon war das.
1: Genau. Mhm. Und die ist ja ab und zu in Berlin. Mhm. Die hat da immer wieder Ausstellungen und so. Und ich war mit ein paar Kollegen in dem Foyer von dem Hotel gesessen, in dem auch die Auktion stattgefunden hat. Und es war gerade Auktionspause. Und auf einmal fährt vor der Türe so ein sechstüriger Schlitten vor.
0: Also eine Limousine, eine
1: richtig und große. Auch gleich die livrierten Diener da vom Hotel, die haben da gleich ein Getue gemacht. Und da haben wir, ich glaube zu viert waren wir da auf einer Bank gesessen, haben wir gleich gesagt, das kann jetzt nur die Yoko Ono sein.
0: Weil es war bekannt, dass sie in dem Hotel wohnt
1: gerade. Ja, das hat sich rumgesprochen gehabt. Und auch die Zeit, wo man dann zu irgendeinem Termin geht, hat gestimmt, früh um 9 oder zwischen 9 und 10. Und da war das dann so, alleine dieses Erlebnis, mal die Yoko Ono im Original an sich vorbeilaufen sehen, ja, hat meine Kollegen dazu gebracht, draußen auf den Stühlen sitzen zu bleiben. Ich bin schnell rein in die Auktion und habe genau gewusst, die Mitbieter habe ich jetzt los.
0: Ja. Und dann konntest du die
1: da habe ich tatsächlich ein Stück erworben, das ich sonst wahrscheinlich nicht bekommen hätte.
0: Also man muss manchmal auch gewitzt sein und Gefühl haben für die Situation.
1: Ja, es gibt auch ganz viele, die warten erst mal ab, wie sich das entwickelt. Und dann ist man schon in Beträgen, wo man denkt, höher kann es nicht gehen. Und dann kommt auf einmal einer aus dem Hintergrund und bietet auf einmal doch noch mehr. Ja, das ist spannend, macht auch viel Spaß. Und der Nervenkitzel besteht einfach darin, dass es oft um sehr viel Geld geht.

0: Und das war Habe die Ehre für heute. Wir sind also angelangt im Heimathafen unserer Reise in die Welt der Autografen zusammen mit dem Kenner, Händler Klaus Meixner. Klaus, ich wünsche dir weiterhin viel Freude und Erfolg. Faszinierende Funde, glückliche Kunden, die deine Arbeit zu schätzen wissen und natürlich stets den unbestechlichen Blick für Original und Fälschung. Herzlichen Dank fürs Kommen und für die gemeinsamen 2 Stunden hier im Studio mit dir.
1: Also ich habe auch mich sehr zu bedanken und ich freue mich auch über die Gelegenheit, ein doch eher etwas versteckteres und unbekannteres Kapitel mal ein bisschen an die Öffentlichkeit zu holen. Und vielleicht ist es mir sogar gelungen, beim einen oder anderen dieselbe Begeisterung zu wecken, die ich auch für diese Materie habe.
0: Ihnen da draußen dankt das BR Heimatteam dieser Sendung für Ihre geschätzte Aufmerksamkeit. Sascha Wehmeier in der Studiotechnik, Karl-Heinz Brandt, der hat die Musik für uns zusammengestellt. Ich heiße Jochen Wopser und ich sage Ade aus Würzburg. Auf Wiederhören.

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1: Um 12 Uhr mit Andreas Derschall. Die Zahl der Jungen und Mädchen, die in Deutschland Opfer von Missbrauch werden, ist im vergangenen Jahr weiter angestiegen. Die Strafverfolgungsbehörden registrierten über 17.000 Fälle, fast 1.000 mehr als vor einem Jahr. Bundesinnenminister Dobrindt nannte die Zahlen der polizeilichen Kriminalstatistik, die heute vorgestellt wurden, erschreckend. Er kündigte an, dass man gegen Täter im Netz künftig auch mit KI vorgehen wolle.
2: Wir treten dagegen an. Wir nutzen auch da jetzt neue Möglichkeiten der künstlichen Intelligenz in der Materialauswertung, um sehr schnell Unterscheidungen zu bekommen zwischen bereits bekanntem Material, was verändert worden ist, und neuem Material, weil wir glauben, dass wir bei neuem Material möglicherweise noch aktive Missbrauchsfälle identifizieren können.
1: Wir bleiben beim Thema Kinder. Die schwarz-rote Koalition will den sogenannten Kindersofortzuschlag abschaffen. Wie die Bundesregierung jetzt auf eine Anfrage des linken Bundestagsabgeordneten Bartsch hin erklärt hat, wären davon knapp 1,9 Millionen Familien hierzulande betroffen. Der Sofortzuschlag wird an Kinder und Jugendliche im Haushalt der Eltern gezahlt, die Anspruch auf bestimmte Sozialleistungen haben. Kindern, die wenig haben, 25 Euro im Monat zu streichen, nannte Bartsch ein Armutszeugnis für die Koalition. Der Einsatz von elektronischen Fußfesseln gegen Gewalttäter funktioniert in Bayern, nach Aussage von Innenminister Herrmann, gut. Dem BR sagte der CSU-Politiker, der Freistaat habe mit der Anordnung als Präventivmaßnahme gute Erfahrungen gemacht. Es sei unstrittig, dass der Schutz von potenziellen Opfern häuslicher Gewalt damit verbessert werde. Die bereits beschlossene Reform des Gewaltschutzgesetzes sollen Gerichte mit Hilfe der Fußfessel Annäherungsverbote effektiver durchsetzen können. Wer heute Morgen in München mit der U-Bahn fahren wollte, der musste Geduld haben, denn 25 Minuten lang fuhr im gesamten Netz überhaupt keine Bahn.
3: Der zentrale Stellwerksrechner war kurz vor 9 Uhr ausgefallen. Das heißt, auf einen Schlag ging bei den Linien U1, U2, U3, U4, U5, U6 und U7 gar nichts mehr. Laut dem Sprecher der Münchner Verkehrsgesellschaft ist aber überall der Verkehr wieder angelaufen und wird sich in nächster Zeit wieder normalisieren. Bitter für viele Fahrgäste. Bei der S-Bahn ging auch auf der Stammstrecke zeitweise nichts wegen eines Notarzteinsatzes und eines Defekts am Zug. Anton Rauch, München.
1: In Rheinland-Pfalz hat ein Landschaftsgärtner im Rhein eine 70 Jahre alte Flaschenpost gefunden. Wie der SWR berichtet, steckte in der alten Sektflasche die Mittagskarte eines Rheindampfers vom 16. Juli 1958. Demnach gab es an diesem Tag unter anderem Kesselfleisch, dicke junge Bohnen und Salzkartoffeln für 2 D-Mark. Auf der Rückseite stand eine handschriftliche Notiz auf Französisch, verfasst von einem jungen Ehepaar auf der Suche nach Brieffreunden. Das Wetter in Bayern. Teils sonnig, teils wolkig, bei maximal 19 bis 25 Grad. Vereinzelt Schauer, vor allem im Norden und im Bayerischen Wald. Es wird windig. In der Nacht Abkühlung auf 12 bis 6 Grad. Morgen wolkig, aber meist trocken, bei stark böigem Wind. Am Donnerstag vereinzelt Regen oder Gewitter. Am Freitag meist sonnig, bei bis zu 28 Grad. Es ist gleich 12.04 Uhr. Die Verkehrsmeldungen: A7 Ulm Richtung Würzburg zwischen Giengen, Herbrechtingen und Aalen-Oberkochen, 6 Kilometer Stau. A7 Würzburg Richtung Ulm zwischen Dinkelsbühl-Fichtenau und Aalen-Westhausen, 8 Kilometer Stau. A8 München Richtung Salzburg zwischen Dreieck-Inntal und Rosenheim, ein Unfall auf der linken Spur. A9 München Richtung Nürnberg zwischen Dreieck-Holledau und Langenbruck, ein Unfall auf der mittleren Spur, 8 Kilometer Stau. Und A93 Rosenheim Richtung Kiefersfelden zwischen dem Dreieck Inntal und Kiefersfelden, 18 Kilometer Stau an einer Baustelle. Soweit die Verkehrsübersicht.
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4: Mit Bettina Arne, ich grüße Sie und wir grüßen nach Nürnberg, wo heute 200 Schülerinnen und Schüler am Straßenrand stehen und den Verkehr zählen. Das ist wichtig, denn die Ergebnisse so einer Verkehrszählung, die bilden dann eine wichtige Grundlage für die zukünftigen Planungen der Stadt. Da geht es zum Beispiel um die Frage, wo muss man einen Radfahrstreifen verbreitern oder wo sollte man eine Fahrradstraße einrichten. Alle Verkehrsteilnehmenden werden gebeten, sich gegenüber den zählenden Schülerinnen und Schülern rücksichtsvoll und aufmerksam zu verhalten. Sollte eine Selbstverständlichkeit sein. Hier sind die Alpenlandler Musikanten und dann sage ich Ihnen unsere Themen.

0: Der öffentliche Nahverkehr, in vielerlei Hinsicht für Menschen mit Einschränkungen, immer noch ein Problem. Zu diesem Ergebnis kommt die neueste Studie des ADAC, sagt Verbandssprecherin Katja Legner.
1: Das Ergebnis ist gemischt. Vielerorts sieht man, dass sich die Verkehrsbetriebe und Kommunen wirklich bemühen und viele Haltestellen schon sehr gut und stufenlos ausgebaut sind. Oft fehlt es aber an elementaren Dingen wie barrierefreien Einstiegen zu den Bussen und Trambahnen und auch an Orientierungshilfen zu den Haltestellen, gerade auch für Blinde.
0: Und wir schauen uns das am Beispiel Augsburg gleich einmal genauer an. Dann geht es um den Hitzeschutz. Der wird ja in Pflegeeinrichtungen immer wichtiger, weil Hitze für alte Menschen und kranke Menschen leider tödlich enden kann. Und wir schauen uns mal in Franken an, wie man sich da in den Krankenhäusern auf die nächste Welle vorbereitet. Und dann haben wir noch einen Ausflugstipp aus der nördlichen Oberpfalz für Sie. Das Vulkanerlebnis in Parkstein. Da kann man tatsächlich einen simulierten Vulkanausbruch miterleben. Ziemlich spannend und vielleicht schon eine Idee für die kommenden Ferien, die dann bald beginnen.

0: Die Kirschbaum-Zittermusi. Heute sind die Temperaturen ja, angenehm, oder? Kann man schon sagen. Aber die nächsten heißen Tage kommen bestimmt und dann sind die Krankenhäuser und Pflegeeinrichtungen besonders gefragt, weil hohe Temperaturen ja vor allem für alte und kranke Menschen einfach gefährlich werden können. Min An Gen hat sich zeigen lassen, wie die Krankenhäuser in Franken auf die nächste Hitzewelle vorbereitet sind.
1: Lisa Herling auf ihrem Gang durch die Station. Die Pflegerin arbeitet im Waldkrankenhaus in Erlangen und kümmert sich jeden Tag um kranke Menschen. Und schon das ist anstrengend. Im Sommer wird ihr Job aber noch schwerer. Das Gebäude heizt sich auf durch das Wetter und durch die Geräte in der Klinik. Entsprechende Klimaanlagen fehlen. Gleichzeitig müssen sich Pflegekräfte wie Lisa Herling darum kümmern, dass Patientinnen und Patienten nicht überhitzen. Auch mehr körperliche Arbeit fällt also an.
2: Wir müssen mit dem arbeiten, was da ist. Nachts Fenster auf, tagsüber zu, Beschattung. Ansonsten, was wir versuchen, ist natürlich öfter das Bett aufschütteln, öfter die Bettwäsche zu wechseln. Wir arbeiten gern mit Kühlakkus, wenn Patienten recht schwitzen, dass wir das anbieten. Und wie gesagt, immer wieder regelmäßig Getränke anbieten.
1: Viele Krankenhäuser und Pflegeeinrichtungen sind auf Hitze kaum vorbereitet. Nur wenige Gebäude haben eine durchgehende Klimaanlage. Wenn es sehr warm ist, arbeiten die Pflegekräfte unter großer körperlicher Belastung. Geschäftsführer Carsten Heckel kennt das Problem. Doch ihm fehlt das Geld, um die Situation zu verbessern. Schon seit vielen Jahren.
3: Das, was wir können, tun wir. Aber das, was für uns unmöglich ist als Träger, ist in der Tat, das alles auf eigene Kosten nachzurüsten. Das ist schlicht nicht möglich. Kann auch nicht möglich sein, weil das Finanzierungsprinzip in Deutschland ja ein anderes ist.
1: Die Deutsche Krankenhausgesellschaft schätzt, rund 31 Milliarden Euro werden nötig, um die Kliniken in Deutschland an die Folgen der Klimakrise anzupassen. Von Bund und Ländern verlangt die Gesellschaft deswegen, ein Sonderinvestitionsprogramm aufzulegen. Wie weit die Häuser vorbereitet sind, ist sehr unterschiedlich. Ein positives Beispiel ist das Klinikum Rosenheim. Es liegt direkt am Inn und kann das Flusswasser nutzen, um seine Gebäude zu kühlen. In Nürnberg will man auch auf Lösungen aus der Natur setzen, etwa mehr Grünflächen und Schatten. Ein Konzept dafür gibt es bereits. Doch für die Umsetzung fehlt noch das Geld. Insgesamt zeigt sich, viele Krankenhäuser in Deutschland haben noch keinen ausreichenden Schutz vor Hitze. Die Häuser versuchen, sich so gut es geht, gegen die Hitze zu wehren. Bisher vor allem mit Hilfe von Pflegekräften wie Lisa Herling.
2: Also es wäre schon schön, wenn irgendwann das umgesetzt werden könnte, dass tatsächlich überall mit Klimaanlagen nachgerüstet wird, dass wir hier wirklich das Angenehme für uns und auch für die Patienten machen können. Wobei ich verstehe, dass das schwierig ist.
1: Das Waldkrankenhaus in Erlangen steht als Beispiel für viele. Wie Krankenhäuser hitzeresistenter werden, ist unklar. Doch in Deutschland wird es immer heißer.

0: Die Salzburger Saitenbläser. Also ich bin ein halbwegs sportlicher Mensch, aber das Rein- und Rausklettern in Bus und Bahn, das nervt mich manchmal. Und dann denke ich mir immer, Mensch, wie sollen denn da Menschen mit Einschränkungen erst zurechtkommen? Nicht gut, sagt der ADAC. Er hat gerade wieder die Barrierefreiheit in Augsburg und weiteren neuen mittleren Großstädten untersucht und kommt zu dem Ergebnis, es gäbe viel zu verbessern.
1: Die Tester des ADAC waren mit Bus und Bahnen in Augsburg unterwegs, und zwar zu typischen Alltagszielen wie Rathaus, Einkaufszentrum, Krankenhaus und Schwimmbad. Im Fokus standen der Zugang zur Haltestelle, ihre Ausstattung und vor allem die Frage, wie gut klappt der Einstieg, sagt Katja Legner vom ADAC in München.
2: Behindertenverbände empfehlen, dass der Abstand zwischen Bordsteinkante und Fahrzeug nicht mehr als 5 cm in der waagrechten und 5 cm in der Höhe betragen sollte. Dann könnten viele Mobilitätseingeschränkte selbstständig einsteigen und wären nicht auf eine Rampe angewiesen, die erst umständlich ausgeklappt werden muss.
1: Wie gut das gelingt, hängt auch vom Fahrpersonal ab. Beim Ein- und Ausstieg ist es auch wichtig, dass andere Fahrgäste Rücksicht nehmen und beispielsweise Türen und Plätze für Rollstühle oder Kinderwägen freimachen. Positiv schlägt zu Buche, dass es doch an den allermeisten Haltestellen Sitzgelegenheiten gibt. Insgesamt müsse die Barrierefreiheit im Nahverkehr aber weiter ausgebaut werden, so der ADAC. Anton Rauch, BR Heimat.

0: die Fraßdorfer Danzelmusi. Jawohl, dem, der handwerklich geschickt ist und einiges selber machen kann, der spart sich einen Haufen Geld. Und was machen die anderen? Die schauen sich Videos im Internet an, sogenannte Tutorials. So wie Max aus Unterfranken. Er ist Informatiker und baut in seiner Freizeit sein Haus um. Handwerker lässt er nur bei der Elektronik ran, den Rest macht er selber mit Infos aus dem Netz. Aber taugen die auch was? Vincent Poschenrieder nimmt sie mal etwas genauer unter die Lupe.
1: Max und Jule sind im Dachgeschoss. Die Kanten rund um die Fenster sehen dort noch ziemlich wüst aus. Max rührt Spachtelmasse an. Neben ihm schneidet Jule aus einem Metallgitter Eckwinkel zurecht. Max drückt die Winkel mit der Masse an die Fensterkanten, damit alles später glatt wird und saubere Übergänge entstehen. Seit 8 Monaten pendeln die beiden zwischen Bürojob und Baustelle. Dass sie so viel selbst sanieren, war nicht geplant. Da sind sie irgendwie reingerutscht.
2: Es hat mir Spaß gemacht im Haus.

0: Fliesen zu legen. Nicht alles klappt aber immer auf den ersten Versuch. Im Bad muss nochmal nachgebessert werden.
1: Ich glaube, was das Allerwichtigste ist, ist, dass man Geduld mitbringt.
0: Max weiß, dass er auch mal Dinge anders macht als der Profi. Er trägt zum Beispiel mit der Maurerkelle die Spachtelmasse auf.
2: Das ist nicht so gewerbeüblich,
0: sagt Oliver Köhler zur Werkzeugauswahl. Er ist Sachverständiger für das Maler- und Lackiererhandwerk von der Handwerkskammer Unterfranken. Er sieht sich Aufnahmen von der Baustelle an. Das Ergebnis sei dann aber nicht von einem Profi zu unterscheiden, findet er. Der Sachverständige warnt aber auch vor Kosten, die durch Do-it-yourself-Projekte entstehen können.
2: Wenn dann irgendwann Folgeschäden entstehen, dann trage ich die Folgekosten selbst oder brauche wieder einen Handwerker, das kostet wieder mehr Geld. Das kann schon passieren, aber was ich bei Jule Max so gesehen habe, sieht es ganz gut aus. Also da gehe ich davon aus, dass da keine Schäden entstehen.
0: Grundsätzlich könne man alles selbst machen, solange die eigene Sicherheit nicht gefährdet sei. Daran halten sich Jule und Max. Sie machen am Haus nur kosmetische Arbeiten selbst. Alles andere überlassen sie den Profis.
1: Das kann ich auch jedem Heimwerker nur ans Herz legen. Alles, was irgendwie mit der Baustatik zu tun hat oder irgendwo, sag ich mal, kritisch für den Erhalt und für die Funktionalität vom Haus ist, da sollte man einfach die Finger davon lassen.
0: Im August wollen sie einziehen. Alles, was dann noch ansteht, erledigen sie, während sie schon im Haus wohnen.
1: Im Großen und Ganzen würde ich schon sagen, dass wir sehr stolz auf uns sein können, wie wir das zu zweit irgendwie geschafft haben.
3: Und dass wir auch echt nicht viel gestritten haben, ja, muss ich sagen.
1: Dass wir uns also, noch mögen und jetzt zusammen.
3: Ja, da habe ich schon andere Geschichten von Hausbau oder Hausrenovierung gehört. Deswegen bin ich ganz, ganz froh, dass wir uns noch leiden können.
4: Das ist aber schön, dass die zwei so ehrlich sind. Ja, wäre ja noch schöner, oder? Zusammen ein Haus bauen und am Ende zieht dann einer alleine ein. Aber hat's alles schon gegeben.

0: Wenn Sie jetzt im Sommer gern mal einen Ausflug machen, dann können wir Ihnen etwas ganz Besonderes empfehlen. Die nördliche Oberpfalz. Da sieht man ihn ja schon von Weitem, diesen Basaltkegel in Parkstein. 40 Meter ragt er in die Höhe. Das ist ein ehemaliger Vulkan, der vor 24 Millionen Jahren entstanden ist. Und dort in Parkstein gibt es auch ein multimediales Museum, das Vulkanerlebnis Parkstein. Hier können Sie tatsächlich einen Vulkanausbruch erleben, natürlich einen simulierten, erklärt Michaela Hofer, Rangerin im Geopark Bayern-Böhmen.
1: Wir können ganz gut erkennen, weil wir stehen hier in der obersten Etage von unserem Museum, schauen sozusagen in den Vulkanschlot, der hier nachgemacht worden ist, rein und können unten im Krater jetzt verschiedene Lampen entdecken, verschiedene Subwoofer und eine Nebelmaschine.
0: Ja, so klingt es jede Stunde einmal, wenn der Vulkan ausbricht. Sehr beeindruckend, sagen die Besucher.
2: Wir sind einfach so reingestolpert, gell? Wir wussten überhaupt nicht, was wir uns jetzt vorstellen sollen. Dann hieß es, gehen Sie da rein bis zu dem Gitterrost, stellen sich hin und auf einmal explodiert es. Das war schon beeindruckend, ja.
3: Ich habe mich erschreckt, weil das war voll laut und dann kam diese Luft und war ungewohnt.
4: Es war bloß ziemlich erschreckend am Anfang, weil es dann halt relativ laut war.
5: Das war richtig beeindruckend mit den ganzen Lichteffekten und auch dem Rauch, der ausgestiegen ist. Und man konnte sich richtig gut vorstellen, wie quasi so ein Vulkanausbruch aussieht.
0: Ja, das ist tatsächlich beeindruckend. Sie stehen da quasi auf dem Krater, dann flackert es unter ihnen glutrot, Rauch steigt auf und der Vulkan bricht aus. Drei Stückwerke hat das Museum und hier erfahren Sie quasi alles über Vulkane, sagt Museumsleiterin Regina Kiermeier.
6: Im Erdgeschoss geht es um den Ausbruch, die Erstarrung und die Erosion. Im ersten Stock erfährt der Besucher dann in ganz kurzweiligen Filmen Interessantes über die bewegte Ortsgeschichte Parksteins. Und im Obergeschoss geht es dann nochmal um Vulkanismus allgemein und um die Vulkanlandschaft Bayern-Böhmens.
0: Das Vulkanerlebnis Parkstein, wirklich nicht alltäglich und sehr abwechslungsreich, bestimmt schon mal ein Tipp für Ihren nächsten Ausflug oder ein Wochenende oder in den Sommerferien.

0: Die Köflacher Streichmusik aus der Steiermark. Hopfen und Spalt, das gehört zusammen und zwar schon seit dem 16. Jahrhundert, als Spalt das weltweit erste Hopfensiegel gekriegt hat. Diese lange Tradition wird auch an dem Jubiläum sichtbar, das heuer in Spalt gefeiert wird, nämlich seit 100 Jahren gehen die Landwirte mit den Hopfenverkäufern durch die Hopfengärten und schätzen, wie viel Hopfen es wohl geben wird. Unsere Reporterin Ulrike Leferz hat mal zum Jubiläum in Spalt nachgefragt, ob den Hopfenbauern eigentlich wirklich zum Feiern zumute ist.
1: Landwirt Tobias Merkenschlager checkt die Wurzeln in einem seiner Hopfengärten bei Spalt. In vielen Reihen stehen 10 Meter hohe Stangen. Schmale Pflanzen ranken an den Drähten nach oben. Eigentlich müssten sie um diese Jahreszeit schon dicht buschig in 10 Metern Höhe angekommen sein. Er reißt einen Trieb ab.
2: Da sieht man auch die Hopfenblüte. Somit wird die Pflanze nicht mehr größer. Und kleine Pflanzen geben einen kleinen Ertrag. Wir müssen einfach von 60-prozentigen Ertrag ausgehen.
1: Auf anderen seiner Flächen sieht es etwas besser aus. Dort, wo Schläuche mit kleinen Löchern die Pflanzen mit Wasser versorgen. Tobias Merkenschlager hat vor 7 Jahren angefangen, in Bewässerung zu investieren.
2: Mit Brunnenbohrungen, mit Wasserleitungen verlegen, mit Wasseraufbereitung, mit Düngeeinspülung und. War Investitionsblock für 7 Hektar Hopfen von 70.000 Euro. Das Geld muss man ja irgendwo auch wieder zurückgewinnen.
1: Eine Bewässerung hilft allerdings nicht gegen alle Probleme. Das Frühjahr war zu kalt, später war es viel zu heiß. Die Klimaerwärmung bringt neue Schädlinge mit sich. Für den Erdfloh und die rote Spinnmilbe braucht es Gegenmaßnahmen.
2: Wir können mit der Bewässerung sehr viel machen, aber auch nicht alles ausgleichen.
1: Die Branche setzt auf klimaresilientere Pflanzen. Die sind bereits mit guten Erfolgen gezüchtet. Doch bei den Braumeistern werden die neuen Hopfensorten bisher nicht so gut nachgefragt. Sie wollen ihrer Kundschaft lieber den gewohnten Geschmack präsentieren. Pascal Pirouet vom Deutschen Hopfenwirtschaftsverband will künftig für die neuen Sorten mehr Werbung machen.
3: Es ist mehr so eine mentale Thematik nach dem Motto, mein Hopfenrezeptur fasse ich nicht an. Aber die Wahrheit holt letztendlich alle ein und man muss sich damit beschäftigen.
1: Dazu kommt, dass weltweit die Preise für Hopfen sinken. In vielen Ländern wie Japan, China und den USA gibt es einen Trend zu alkoholfreien Getränken. Deshalb sind die Hopfendepots weltweit derzeit voll. Es gibt ein Überangebot. Um die Preise stabil zu halten, müssten auch bei uns mehr Hopfenbauern Gärten stilllegen. Doch das will auch die Politik auf jeden Fall verhindern. Die grüne Bundestagsabgeordnete Lisa Badum hat extra einen Parlamentskreis Braukultur ins Leben gerufen.
4: Dass wir das Ganze in Deutschland halten. Weil es ist kein Naturgesetz. Wenn wir jetzt nichts machen, dann kann es uns irgendwann mal ergehen wie andere Länder, die vielleicht ein paar große Konzerne haben, die alles machen.
1: Hopfen ist vor allem ein Exportschlager. 90% des bayerischen Hopfens wird in alle Welt verkauft. Von rund 1 Milliarde Hopfenumsatz im Jahr weltweit hat Deutschland einen Anteil von rund 40%. Das Spalter Hügelland ist nach der Hallertau das zweitgrößte Hopfenanbaugebiet Bayerns.

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1: Um 13 Uhr mit Andreas Dirschall. Die Zahl der Fälle von Kindesmissbrauch ist im vergangenen Jahr erneut angestiegen. Die Polizei registrierte mehr als 17.000 Fälle. Hinzu kamen über 1.000 Fälle sexueller Gewalt gegen Jugendliche. Innenminister Dobrindt bezeichnet die Zahlen als erschreckend hoch.
2: In einigen Bereichen weist der Minister sogar auf einen dramatischen Anstieg hin, etwa bei jugendpornografischen Inhalten. Dort haben sich die registrierten Taten in den vergangenen Jahren verdoppelt. Die Bundesbeauftragte gegen Missbrauch, Kerstin Klaus, ruft dazu auf, gerade auch bei sexueller Gewalt gegen Jugendliche genauer hinzuschauen. Sextortion nehme drastisch zu, wenn also Täter mit der Veröffentlichung intimer Fotos und Videos drohen, um Geld zu erpressen. Dies werde aber gar nicht als Sexualstraftat erfasst. Markus Hambale, Berlin.
1: Verbände und CSU-Minister haben EVP-Chef Weber für seine Arbeit in der EU deutlich kritisiert. In einem Schreiben fordern Landwirtschaftsministerin Karneber und Europaminister Beiswenger von Weber mehr Einsatz zugunsten der Land- und Forstwirtschaft in Bayern. Landwirte, Waldbesitzer und andere fühlten sich auf EU-Ebene nicht gehört. Weber antwortete in einem Brief, er teile inhaltlich die Kritik an bestimmten Verordnungen, es sei gelungen, diese zu entschärfen. Aber auch im Europäischen Parlament brauche es Mehrheiten, um Ziele umzusetzen. Man könne als CSU in Brüssel nicht zaubern. Wir sind mitten im Sommer und da ist das Thema Heizen für die meisten gerade weit weg. Außer man plant, seine alte Heizung auszutauschen. Wer auf klimafreundliche Anlagen umsteigt, kann ab heute wieder Fördergeld beantragen, allerdings nicht mehr ganz so viel wie bisher. Wieso, erklärt Lissi Kaufmann.
3: Das liegt zum einen daran, dass die Bundesregierung sparen muss, auch das Wirtschafts- und Energieministerium von Katharina Reiche. Man arbeitet da jetzt ein bisschen mit Tricks, man schichtet Geld um, aus dem Klima- und Transformationsfonds zum Beispiel wird Geld abgezogen und das ist ja der Fonds, aus dem das Geld kommt für den Heizungstausch und deshalb sinkt die Fördersumme. Die Bundesregierung hat sich in dem Zusammenhang auch gefragt, wieso schütten wir die Hilfe eigentlich mit der Gießkanne aus? Da gibt es ja durchaus Menschen, die verdienen ganz gut und deshalb will die Bundesregierung die Hilfe jetzt stärker sozial staffeln.
1: Arbeitnehmer mit einer geringen Qualifikation nehmen seltener an Weiterbildungsmaßnahmen teil. Wie aus einer Studie des IFO-Instituts hervorgeht, absolvieren 45% der Geringqualifizierten berufliche Fortbildungsmaßnahmen. Bei den höher Qualifizierten sind es 67%. Dem IFO-Institut zufolge unterschätzen viele Geringqualifizierte die Effekte für Beruf und Karriere. Denn laut der Studie erhalten Arbeitnehmer bei regelmäßigen Weiterbildungen nach 6 Jahren fast 9% mehr Gehalt als ohne. In einem Meerjungfrauenkostüm im Rhein baden, das ist keine gute Idee. In Mainz haben Polizisten eine Frau in einer solchen Verkleidung aus dem Wasser geholt. Das Schwimmen im Rhein ist unter anderem wegen starker Strömungen und des Schiffsverkehrs lebensgefährlich. In dem Bereich, in dem sich die Schwimmerin aufhielt, ist es zudem grundsätzlich verboten. Die Frau muss jetzt mit einem Ordnungswidrigkeitsverfahren rechnen. Das Wetter in Bayern, teils sonnig, teils wolkig, bei maximal 19 bis 25 Grad. Vereinzelt Schauer, vor allem im Norden und im Bayerischen Wald, es wird windig. In der Nacht Abkühlung auf 12 bis 6 Grad. Morgen wolkig, aber meist trocken bei stark böigem Wind. Am Donnerstag vereinzelt Regen oder Gewitter, am Freitag meist sonnig bei bis zu 28 Grad. Es ist gleich 13.04 Uhr. Die Verkehrsmeldungen A3 Nürnberg Richtung Passau zwischen Metten und Hengersberg, 8 Kilometer Stau und stockender Verkehr. A6 Heilbronn Richtung Nürnberg zwischen Ilshofen-Wolpertshausen und Kirchberg, 5 Kilometer Stau nach einem Fahrzeugbrand. A7 Ulm Richtung Würzburg zwischen Giengen-Herbrechtingen und Ahlen-Oberkochen, 6 Kilometer Stau. A7 Fulda Richtung Würzburg zwischen Dreieck Fulda und Bad Brückenau-Wildflecken, 10 Kilometer Stau. A7 Würzburg Richtung Ulm, zwischen Gollhofen und Uffenheim-Langensteinach, ein Unfall. A7 Würzburg Richtung Ulm, zwischen Dinkelsbühl-Fichtenau und Ahlen-Westhausen, 6 Kilometer stockend. Und A93 Rosenheim Richtung Kiefersfelden, zwischen dem Dreieck Inntal und Kiefersfelden, 21 Kilometer Stau wegen Bauarbeiten. Soweit die Verkehrsübersicht.
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Das ist das aktuelle Mittagsmagazin auf BR Heimat. Hier meldet sich die Bettina Arne zurück. Jetzt haben wir ein paar Minuten ein bisschen ein technisches Problem gehabt. Aber da sind wir wieder und da machen wir gleich weiter mit unserer bunten Themenwischung. Wir schauen gleich mal, warum es den Schülern gut tut, wenn sie mal aus der Schule raus und ins richtige Leben geworfen werden sozusagen. Und dazu gehen wir dann gleich nach Brandenburg. Jetzt lassen wir die Redwinkelmusi aber noch in aller Ruhe ausmusizieren und dann machen wir weiter. Schön, dass Sie dabei sind. Ich freue mich, dass wir Sie durch diese Mittagszeit begleiten.

0: Raus aus der Schule und rein ins richtige Leben. Das dürfen die Zweitklässler der Maria-Kaspar-Filser-Grundschule in Brandenburg. Sie haben jetzt kurz vor den Sommerferien eine sogenannte Alltagskompetenzwoche gehabt. Das heißt, sie haben örtliche Handwerksbetriebe besucht, aber auch die Feuerwehr oder die Rettungswache. Ins Leben gerufen hat diese besondere Schulwoche haben das zwei Damen, und zwar die Ortsbäuerinnen von Brandenburg und Flinsbach. Und die haben die Kinder auch mitgenommen auf die Mailalm im Wendelsteingebiet. Julia Binder war dabei.
1: Also wir fangen jetzt einfach an und schütteln richtig fest. Gebt euch mal die Flasche.
2: In den kleinen Plastikfläschchen ist Schlagrahm. Jetzt heißt's schütteln für die Brandenburger Zweitklässlerinnen und Zweitklässler.
1: Und jetzt darf jeder mal in seine Flasche vorsichtig aufschreiben und schaut mal ein, ob sie da schon was getan hat.
3: Oh ja, voll ordentlich.
4: Was ist da passiert?
5: Magdalena? Der Rahm hat sich zu einem Klumpen gebildet.
1: Genau. Zeigt sie dir die weiße Milch da? Und da vorne ist der Butter. Los.
5: Flaschenbutter.
2: Ja. So einfach lässt sich Butter selbst machen. Eine der Erkenntnisse der Alltagskompetenzwoche für die zweiten Klassen in Brandenburg. Ins Leben gerufen haben diese besondere Schulwoche die Brandenburger und Flinsbacher Ortsbäuerinnen um Claudia Stehr.
1: Die Idee ist entstanden damals im Zusammenhang mit dem Volksbegehren Rettet die Bienen. Und mir gesagt haben, wir müssen einfach die Kinder zeigen, wie die Landwirtschaft wirklich ist. Nicht wie im Schulbuch, sondern in der Realität.
2: Und so sind mehr als 30 Mädchen und Buben auf der Mailalm zu Besuch im Wendelsteingebiet. Während die eine Gruppe gerade ihre Flaschenbutter herstellt, ist die andere mit Christine Kuchler und Monika Holzner, Bäuerinnen und ehemalige Sennerinnen, unterwegs auf den Wegen und Weiden rund um die Alm. Sie entdecken zum Beispiel Ameisenhaufen und freilich Kuhfladen.
6: Genau, das wird Humus. Weil der Humus, die Schicht von der guten Erde ist zum Teil ganz dünn da herum, und wenn die Tiere da hinmachen, dann kommt der Regen, spült das ein und dann ist das ein wunderbarer Dünger für die ganzen Pflanzen.
2: Alltagswissen, Infos, die Kinder dann selbst wieder weiterverbreiten können, das dürfen sie lernen in dieser besonderen Schulwoche.
6: Das ist ein Thymian, obwohl der Thymian, den wird ja ganz oft auf die Storner so umgewachsen sein. Denn wenn man so reibt, darf es riechen und weitergehen. An was erinnert euch denn das?
7: Thymian, der riecht nach Pizza.
2: Nächste Station, der Wassertrog hinter der Alm.
6: Ganz viele Leute schmieren sie mit Sonnencreme ein. Gell? Die Kühe haben eine super gute Nase. Und jetzt schaut mal das Wasser an, wie das ausschaut, wenn da jemand sie mit Sonnencreme eingremt hat. Wenn sie auch jemanden mal 60 andere Wanderer, die sie da drin waschen oder einen Hund bohren da drin, sagt sie, das darf man nicht. Das ist Wasser für die Viecher aus.
2: Zurück an der Mailalm. Draußen wird weiterhin fleißig geschüttelt. In den Flaschen mit dem Schlagrahm bilden sich immer mehr Butterklumpen.
1: Im Sieb ist die Butter. Und was haben wir in der Schale?
5: Milch.
1: Und was ist das für Milch?
5: Buttermilch.
1: Sehr gut, richtig. Da haben wir Buttermilch.
5: Darf ich's trinken? Ich liebe Buttermilch.
2: Stolz sind die Kinder auf das, was sie gerade selbst hergestellt haben.
7: Jetzt tun wir die ganze Butter in so eine Schüssel und dann tun wir Kräuter drauf.
2: Und so duftet es wieder, dieses Mal vor allem nach frischem Schnittlauch.
8: Saugut.
9: Sehr, sehr gut. Wir haben zu Hause auch so eine Kräuterbutter schon mal gemacht, aber anders.
10: Die Silbe macht Kräuterbutter, schmeckt echt gut.
1: Wir wollen einfach einen Samen setzen und hoffen, dass die Kinder im Laufe der Zeit einfach diesen Samen zu einer Pflanze werden lassen.
2: Das scheint geglückt. Die Mädchen und Buben haben viel mitgenommen.
11: Dass Kuhkacke auch Dünger ist.
12: Das leckere Essen erinnere ich mich am meisten.
13: Ich fand es eigentlich einfach nur schön.

0: Die Schladlmusi haben wir gerade gehört. Wetterextreme wie Dürren oder Starkregen nehmen zu. Das verursacht natürlich Probleme. Und wenn es jetzt dann mal regnet, wenn dann die Unwetter kommen, sind die Böden so trocken, dass sie überhaupt kein Wasser aufnehmen können. Das ist dann verloren, das läuft dann weg und verursacht auch wieder Kummer und Sorgen. Ein Forschungsprojekt der Uni Eichstätt untersucht zurzeit, wie unterschiedliche landwirtschaftlich genutzte Moorböden auf große Niederschlagsmengen in kurzer Zeit reagieren.
1: Eine große Wassertonne mit einem Schlauch führt etwa 2 Meter nach oben zu einer kleinen Regenmaschine. Mit dieser wird im Donaumoos bei Obermaxfeld ein Starkregenereignis simuliert. Die Maschine lässt eine große Menge Wasser auf gut 1 Quadratmeter Moorboden abregnen. Sie stellt einen extremen Starkregen der Warnstufe 4 nach. Ziel des Versuches ist es, besser zu verstehen, wie Wasseraufnahme und Wasserleitfähigkeit der Böden von Nutzung und Bodenverdichtung und Vegetation abhängen. Dazu lassen es die Forscher an 2 verschiedenen Stellen mit unterschiedlichen Böden regnen. Einmal auf Grünland und dann auf dem Ackerboden. Durch ein Modell können die Forscher zudem beobachten, welchen Weg das Wasser nimmt.

0: Die Bamberger Tanzgeiger waren das gerade. Ja, die Austrittszahlen belegen es mehr als deutlich, die Kirche verliert immer mehr Gläubige. Und jetzt ist die Frage, wie kann man Menschen dennoch begeistern für Glauben, für Spiritualität, für Christentum? Das schafft Pfarrer Josef Hausner in Regenstauf-Diesenbach mit seinem Konzept Meisel. Seit einigen Jahren lockt er Menschen jeden Alters an, auch die, die nicht in die Kirche gehen. Und ja, dieses Konzept lebt natürlich von einem Pfarrer, der nah an den Menschen und an ihrem Alltag ist. Margit Ringer erzählt uns mehr.
1: Es ist 21 Uhr abends. Die Kirche St. Johannes in Diesenbach ist in blaues und rotes Licht getaucht. Bevor es losgeht, sitzen die Gottesdienstbesucher draußen noch bei einer Brotzeit oder einer Weinschorle beisammen. Es ist wieder Meisel in Diesenbach. Modernes Abendgebet im Scheinwerferlicht. Pfarrer Josef Hausner möchte damit auf eine andere Art den Menschen Jesus nahe bringen.
2: Es soll wirklich ein Gottesdienst haben, wo die Leute sagen, ja, Gott ist wirklich noch nicht tot. Also Kirche kann Leute nur begeistern. Und wir wollen Jesus ins Scheinwerferlicht rücken, ins Zentrum, in den Mittelpunkt.
1: Mit besonderen Elementen, einem beleuchteten Eyecatcher zum Beispiel. Vor dem Altar steht eine übergroße Energy-Drink-Dose. Statt dem Markennamen steht Holy Spirit drauf. Das Thema heute? Energy. Zwei Jugendliche legen als DJs auch weltliche Musik auf. Und die Leute kommen. Die Kirche ist voll. Meist sind es 400. Dreimal so viel wie zu normalen Sonntagsgottesdiensten.
2: Vom 6-Jährigen bis zur 85-Jährigen. Wenn man meint, das Meisel spricht ein älterer Mensch nicht an. Stimmt nicht. Also die kommen gern. Manchmal sagen schon, oh mein, das Lied war ein bisschen laut eingestellt. Aber ansonsten sind die auch ganz begeistert.
1: Die Kernelemente des Gottesdienstformates sind das Evangelium, die Katechese, also die Auslegung des Evangeliums in Form einer Predigt und die eucharistische Anbetung. Mit Weihrauch wird die Monstranz angebetet. Tief katholische Elemente.
2: Wir spüren bei den Leuten Sehnsucht nach Glauben, Sehnsucht nach Gott. Und wir haben zum Beispiel eine zweiminütige Stille beim Meisel dabei. Und es ist unglaublich, wie diese Stille eingehalten wird. Also ja, wir leben in einer sehr lauten Welt und da sind so Elemente wie Stille ganz wichtig. Und da machen die Leute ganz gut mit. Also eucharistische Anbetung, schwieriger Bereich. Aber die Leute knien sich dann zum Teil hier und denen ist bewusst, da passiert jetzt was Großes.
1: Vielleicht ist da auch. Dieses Mal predigt eine Religionslehrerin. Zum Schluss gibt's noch zwei Witze vom Pfarrer und nach gut 45 Minuten verabschieden sich Pfarrer und Ministranten persönlich an der Kirchentür. Nicht ohne ein Giveaway für jeden, passend zum Thema. Heute ein Traubenzucker, der Energy bringen soll, wie der ganze Gottesdienst. Die wenigsten gehen gleich heim, sondern stehen rund um eine Feuerschale noch beieinander.
3: Es gibt mir Kraft für die ganze Zeit und es ist einfach wunderschön. Das ist die Stimmung und das Licht und es ist einfach wunderschön und locker.
4: Einfach zum Runterkommen, Zeit für mich einfach.
5: Das ist halt ganz was anderes. Sie haben immer ganz tolle Themen, die zum Nachdenken anregen, auch zum Runterkommen. Also ist immer interessant. Das tut einem gut.

0: Egal, wohin die Reise geht, wenn Sie mit dem Flieger unterwegs sind, ist für viele Menschen der Moment Flughafen nach der Landung am spannendsten. Kommt mein Gepäck an oder nicht? Jedes Jahr erwischt es tausende Reisende. Das Kofferband bringt lauter Zeug zum Vorschein, nur nicht das eigene Köfferchen. Was man dann tun kann, damit man Gepäck oder wenigstens ein bisschen Geld bekommt, das weiß Lilly Jan aus unserer ARD-Verbraucherredaktion. Lilly, was macht denn, wenn mein Koffer tatsächlich nicht auf dem Gepäckband auftaucht?
1: Ich würde sagen, erstmal tief atmen, weil die meisten Koffer tauchen erst in 24 Stunden wieder auf. Also man merkt, direkt im Lost-and-Found-Schalter am Flughafen in der Gepäck gehen. Da kann man eine Schadensmeldung aufgeben. Und ganz wichtig ist dabei auch den Gepäckaufkleber vom Check-in dabei haben. Also den gut aufheben, was ist der Nachweis, dass den Koffer überhaupt offen hat.
0: Bekommt man eigentlich Geld, wenn der Koffer gar nicht oder zumindest viel zu spät wieder auftaucht?
1: Kann, ja, man muss Verlust unbedingt von 7 Tagen zusätzlich der Fluggesellschaft melden. Die haftet dann laut Verbraucherzentrale aktuell bis zu 1.500 Euro für den Koffer und den Inhalt. Und da hilft es, wenn man vielleicht sogar ein paar Fotos gemacht hat, um zu wissen, was da so drin ist. Teilweise kann man vom Reisepreis etwas zurückbekommen. Und für immer weg ist ein Koffer nicht selten. Also nur etwa jeder 20. Koffer taucht am Ende gar nicht mehr auf, wenn er vermisst wurde. Und die meisten kommen einfach verspätet.
0: Ich glaube, ein wichtiger Tipp, wenn man Sachen muss, weil der Koffer zu spät dran ist, muss man was zum Anziehen und Wäsche zum Weg, Kassenzettel natürlich aufheben. Aber kann man sich schon vor Reise irgendwie absichern, dass sich den Stress spart?
1: Auf jeden Fall. Also zum Beispiel ein Zettel mit einer Telefonnummer, Reiseverlauf am Koffer hilft total bei der Zuordnung, falls er wirklich mal stranden sollte. Und die Verbraucherzentrale empfiehlt zusätzlich einen GPS-Tracker. Die gibt es mittlerweile von verschiedenen Marken. Meldet dann live, wo der Koffer gerade steckt, auch wenn man selbst am Strand liegt, dass man wenigstens wo er ist, was auch schon das spart. Und ganz wichtig, wertvolle Sachen wie Druck, Laptop oder Medikamente gehören unbedingt ins Handgepäck dann bei sich hat. Zur Sicherheit kann man sich natürlich auch da ein paar Wechselklamotten schon reinpacken.
0: Also wenn das weg ist, haben Sie auf jeden Anspruch auf, je nach wie lang der Koffer weg ist. Vielen Dank.

den Seevereinen Probleme. Am Altmühlsee können Tiefe teilweise nicht mehr bis an die Stege fahren und bleiben in Flachbereichen im Schlamm stecken. Für das Wasserwirtschaft ist der gesunkene Spiegel hingegen unproblematisch. Schließlich wurden die genau für solche Situationen als Wasserspeicher für die Regionen in Nordbayern angelegt. Momentan gibt das Wasserwirtschaftsamt beispielsweise rund 6000 Liter pro Sekunde aus dem Großrombachsee Regnitz-Main ab. Der See kann, wenn nötig, noch um weitere 5 Meter abgesenkt werden.

0: Wir stehen ja schon mit einem halben Bein in den Sommerferien. Und um im Bild bleiben, das ist schon auch wieder so ein Spagat für die Schülerinnen und Schüler, um eine gute Mischung zu finden. Man will natürlich ein bisschen ausspannen, ein bisschen Urlaub machen, gehen in der Ferien vielleicht ein bisschen was Schulisches anschauen, damit man nicht ganz null anfängt. Und dann gibt's ja noch die Ferienjobs, um ein bisschen Geld zu verdienen. Ich glaube, da kann wirklich hier mitreden.
1: Da arbeite ich im Nordbad im Imbiss, also im Schwimmbad. Da muss ich halt Frit machen und den Leuten rausgeben und Tränke und Bratwurst und Schnitzel und Gardellen und so.
2: Ich habe in der 7. Klasse einen Ferienjob bei einem Abbruchunternehmen gearbeitet. 8- und 10-Stunden-Tag Bauholz aus den Trümmern und das händisch.
3: Ich habe Zeitungen ausgetreten. Ich fand es ganz gut, mal sein eigenes Geld kriegen. Kann man sich seine kaufen, die man

0: man sich schon hat.
1: Ich habe viel Arbeit gemacht, also sowohl Gartenarbeit als auch Büroarbeit. Geputzt habe ich auch mal.
0: Viel Lust, aber es war schön.
2: Ja, damals im Milchlabor zur Molkerei gejobbt und briefestiert im Hauptpostamt in München und zwar nachts. Und das war schon sehr lehrreich, weil man einfach gemerkt hat, wie hart man für sein Geld arbeiten muss. Wenn Sie noch arbeiten müssen Nachmittag, dann hoffe ich, dass sich Ihr Arbeitsnachmittag trotzdem möglichst angenehm gestaltet. Ich danke schön fürs Zuhören und wir freuen uns, wenn Sie morgen Mittag wieder mit dabei sind. Bei uns geht es weiter mit frischer Musik im Arimix. Einen schönen Nachmittag Ihnen allen.

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1: Um 14 Uhr mit Andreas der Schall. Im vergangenen Jahr haben die Fälle sexueller Gewalt gegen Kinder in Deutschland erneut zugenommen. Laut Bundeskriminalamt wurden über 17.000 Delikte gegen Kinder und 1.700 gegen Jugendliche registriert. Vor allem bei der Verbreitung Kinderpornografie gab es demnach einen starken Anstieg. Wie die Politik den Missbrauch bekämpfen will, dazu Markus Sambal.
2: Der Innenminister will, dass die Ämter mehr Befugnisse bekommen. Alexander Brindt hält da die Speicherung von IP-Adressen einen wichtigen Schritt, um also rauszufinden, von welchem Online-Fluss aus eine Tat begangen wurde. Die Bundesregierung hat gerade ein neues Gesetz auf den Weg gebracht. Und der Kampf gegen sexuelle Gewalt bleibt eine Aufgabe für die ganze Gesellschaft. Also, dass konkret in der Familie, aber auch in der Schule mehr mit Kindern und Jugendlichen geredet wird, wo die dann vielleicht auch doppelt aufpassen sollten. Zum Beispiel, wenn sie mit Fremden chatten, gerade auch in Online-Spielen.
1: Nach dem Willen von Bahnchefin Paller soll künftig ein Alkoholverbot an Bahnhöfen in Deutschland für mehr Sicherheit. Innenminister Dobrindt zeigt sich offen für haben, sieht aber Probleme bei der Umsetzung.

0: Wer die Einhaltung eines solchen Verbotes kontrollieren soll, dazu unser Korrespondent Zimmermann.
1: Das sollen die Sicherheitskräfte der Deutschen und die Bundespolizei übernehmen. Wenn jemand künftig Alkohol trinkt im Bahnhof erwischt, dann droht erst ein sofortiger Platzverweis. Und wenn jemand mehrmal erwischt wird, ein haftes Hausverbot. Allerdings, die Gewerkschaft der Polizei hat da große Zweifel, dass geplante Alkoholverbot überhaupt konsequent kontrolliert werden kann. Dazu habe die Bundespolizei zu wenig Personal.
0: Die Zahl der Menschen auf der Welt, die nicht genug zu essen haben, ist im vergangenen Jahr gesunken. Laut Schätzungen der Vereinten Nationen waren es 7,8% der Weltbevölkerung. Somit litten 14 Millionen weniger Menschen unter Hunger als 2024. Nach UN angab sich die Lage für die Bevölkerung in den letzten Jahren vor allem in Asien, Lateinamerika und in der Karibik verbessert. In Afrika sei die Zunahme der Zahl der Hungernden immerhin zum Stand gekommen. Noch haben die Sommerferien bei uns nicht begonnen, wenn sie dann aber vorbei sind, steht wieder das Hefte und Stifte für die Schule an. Der Handelsverband Deutsch hat eine Umfrage der Verbrauchern gemacht und rechnet mit einem Umsatzplus. Besonders zur Einschulung planen demnach mehr Produkte als im vergangenen Jahr etwas einzukaufen. Ganz oben auf dem Einkaufszettel sind bei rund 87% Süßigkeiten. Zwei alkoholisierte Piloten der Lufthansa-Tochter Swiss sind in Genf aus dem Verkehr gezogen worden. Wie die Airline mitteilte, hatten Crewmitglieder Stunden vor dem Flug Alarm geschlagen und Vorgesetzte informiert. Da die Hinweise so konkret waren, wurden die Piloten sofort aus dem Einsatz genommen. Seit dem Vorfall fliegen die beiden laut Swiss nicht mehr. Die Untersuchungen zu dem Vorfall laufen. Das Wetter in Bayern. Teils sonnig, teils wolkig bei maximal 19 bis 25 Grad. Vereint Schauer, vor allem im Norden und im Bayerischen Wald. Es wird windig. In der Nacht Abkühlung auf 12 bis 6 Grad. Wolkig, aber trocken bei starkem Wind. Am Donnerstag vereint Regen oder Gewitter. Am Freitag meist sonnig bei bis zu 28 Grad. Es ist gleich 4 Uhr 4. Die Verkehrsmeldungen A3 Nürnberg Richtung Passau, Schmetten und Hengersberg, 8 Kilometer stockender Verkehr. A6 Heilbronn Richtung Nürnberg, zwischen Schwäbisch Hall und Kirch, 12 Kilometer. A6 Richtung Heilbronn, zwischen dem Kreuz Vorwangen Karlsheim und Kram, 9 Kilometer. A7 Ulm Richtung Würzburg, zwischen Giengprechtingen und Ahrenoberkochen, 6 Kilometer Stau. A7 Fulda Richtung Würzburg, zwischen Dreieckfer und Bad Brückenau Flecken, 10 Kilometer Stau. Und A93 Rosenheim Richtung Kiefersfelden, zwischen dem Dreital und Kiefersfelden, immer wieder Stau und stockend wegen Arbeiten. Soweit die Verkehrsübersicht.
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1: Um 15 Uhr mit Andreas Derschall. Im vergangenen Jahr sind in Deutschland über 17.000 Fälle von sexuellem Missbrauch an Kindern registriert worden. Das geht aus Daten des Bundeskriminalamtes hervor. Die Zahl der erfassten Delikte ist damit erneut gestiegen. Vor allem die Verbreitung von Kinderpornografie hat stark zugenommen. Weitere Einzelheiten von Jakob Mayer.
2: In mehr als der Hälfte der Fälle bestand zwischen Opfer und Tatverdächtigen eine Vorbeziehung. Die Tatverdächtigen sind fast alle männlich und fast ein Drittel der Tatverdächtigen sind Kinder und Jugendliche. Also da heißt es dann, dass Minderjährige oft in jungen Jahren beginnen, sexuelle Erfahrungen mit Gleichaltrigen oder Jüngeren zu sammeln und dass die sich dabei nicht notwendigerweise auch bewusst sind, dass ihre Handlungen strafbar sind.
1: Das bayerische Kabinett hat sich heute mit der Krankenhausreform beschäftigt. Gesundheitsministerin Gerlach erklärte im Anschluss, die Kliniken in Bayern würden im Herbst wissen, welche Leistungen sie künftig anbieten können. Bei Notfällen und Geburten soll eine wohnortnahe Versorgung gewährleistet bleiben, so die Ministerin. Bei planbaren Operationen sei ein längerer Weg zur Spezialklinik zumutbar. Landwirte und Waldbesitzer fühlten sich in Brüssel nicht gehört oder nur vertröstet. Betont sachlich hat EVP-Chef Weber auf diese Kritik von zwei CSU-Ministern reagiert. Der EVP sei es gelungen, einer der kritisierten Verordnungen die Zähne zu ziehen und auf den letzten Metern eine Verschiebung und Neuausrichtung zu erreichen, so Weber. Eva Eichmann mit den Hintergründen.
3: Landwirtschaftsministerin Kaniber und der Minister für Europaangelegenheiten Beiswenger hatten Weber in einem Brief aufgefordert, sich stärker für die Belange Bayerns einzusetzen. Die beiden Minister kritisieren konkret zwei Verordnungen, gegen die Weber sich nicht ausreichend gestellt habe. Die Entwaldungsverordnung und die Naturwiederherstellungsverordnung. Zu letzterer schreibt Weber, er teile die inhaltliche Kritik, aber auch im Europäischen Parlament brauche es Mehrheiten, um Ziele umzusetzen. Weber wörtlich, wir können als CSU in Brüssel nicht zaubern.
1: Auch nach dem Rücktritt von Jens Spahn bleibt das Thema Leihmutterschaft im Gespräch. Der Vorsitzende des Deutschen Ethikrats Frister fordert eine offene gesellschaftliche Debatte darüber. Im Deutschlandfunk sagte er, man müsse überlegen, welche Güter sich da gegenüberstehen. Ein unerfüllter Kinderwunsch sei für viele existenziell und könne das Lebensglück bedrohen, so Frister. Potenzielle Leihmütter müssten aber geschützt werden und es gelte zu überlegen, was das für das Kindeswohl bedeute. In Deutschland und auch weltweit wird weniger Bier gebraut. Wie aus einer Analyse des weltgrößten Hopfenhändlers Bart Haas hervorgeht, ging in Deutschland der Bierausstoß um rund 5,6% zurück und sank erstmals unter die 80 Millionen Hektoliter-Marke. Weltweit gab es nur einen geringen Rückgang. Auch die Hopfenanbaufläche sank. Das Wetter in Bayern? Teils sonnig, teils wolkig, bei maximal 19 bis 25 Grad. Vereinzelt Schauer, vor allem im Norden und im Bayerischen Wald. Es wird windig. In der Nacht Abkühlung auf 12 bis 6 Grad. Morgen wolkig, aber meist trocken, bei stark böigem Wind. Am Donnerstag vereinzelt Regen oder Gewitter. Am Freitag meist sonnig, bei bis zu 28 Grad. Es ist 15.03 Uhr. Die Verkehrsmeldungen A3 Nürnberg Richtung Passau, zwischen Metten und Hengersberg 7 Kilometer Stau und stockend. A6 Nürnberg Richtung Heilbronn, zwischen dem Kreuz Feuchtwangen Kralsheim und Kralsheim 9 Kilometer Stau. A7 Fulda Richtung Würzburg, zwischen Dreieck Fulda und Bad Brückenau Wildflecken 10 Kilometer Stau und stockender Verkehr. A8 München Richtung Salzburg, zwischen Fraßdorf und Übersee 10 Kilometer stockend und A93 Rosenheim Richtung Kiefersfelden zwischen dem Dreieck Inntal und Oberaudorf 20 Kilometer Stau und stockender Verkehr wegen Bauarbeiten. Soweit die Verkehrsübersicht.
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1: Um 16 Uhr mit Andreas der Schall. Die Zahl der Kinder und Jugendlichen, die Opfer von sexuellem Missbrauch werden, ist weiterhin hoch. Mehr als 18.000 Fälle hat die Polizei im vergangenen Jahr erfasst.
2: Deutlich gestiegen sind etwa sogenannte Fälle von sexuellem Missbrauch von Kindern ohne Körperkontakt. Hierbei spielt das Internet eine zentrale Rolle. Es geht unter anderem um Cybergrooming. Täter geben sich hier in sozialen Netzwerken oft als ungefähr gleichaltrig aus, um so das Vertrauen ihrer Opfer zu gewinnen. In vielen Fällen bringen sie die Kinder dazu, ihnen freizügige Fotos zu schicken. Ein besonderes Problem stellt aus Sicht des Bundeskriminalamtes die zunehmende Verbreitung von Kinder- und Jugendpornografischen Inhalten dar. Birte Sönnigsen, Berlin.
1: Die CSU-Politiker Kaneber und Beißwanger haben EVP-Chef Weber in einem Brief vorgeworfen, zu wenig für die Land- und Forstwirtschaft im Freistaat zu machen. Jetzt hat Weber reagiert. Bei der Entwaldungsverordnung sei es der EVP-Fraktion gelungen, dem Regelwerk die Zähne zu ziehen und auf den letzten Metern eine erneute Verschiebung und Neuausrichtung zu erreichen. Bei der Naturwiederherstellungsverordnung teile er vollumfänglich die Kritik, aber auch im Europäischen Parlament brauche es Mehrheiten, um Ziele umzusetzen, so Weber weiter. Streit also zwischen EVP-Chef Weber und zwei CSU-Ministern. Um was es bei der EU-Entwaldungsverordnung geht, dazu unser Landwirtschaftsexperte Tobias Beetz.
3: Sie soll verhindern, dass Produkte auf den Markt kommen, für die Wälder gerodet wurden. Hier kritisiert die bayerische Land- und Forstwirtschaft, dass nachhaltige heimische Waldwirtschaft mit Brandrodung im Amazonas über einen Kamm geschert werde. Der Stand, die Sache ist so gut wie durch, heißt also haufenweise Meldepflichten für Holz, das den Wald verlässt.
1: Der mutmaßliche Messerangreifer auf einem Dorffest in Egling ist von der Polizei festgenommen worden. Laut Polizei handelt es sich um einen Jugendlichen mit deutschem Pass aus dem Landkreis Bad Tölz-Wolfratshausen. Er ist bereits mehrfach polizeilich in Erscheinung getreten. Unter anderem war er demnach schon mit Körperverletzung und Drogendelikten aufgefallen. Der junge Mann soll einen 16-Jährigen am Samstagabend auf dem Fest mit einem Messer verletzt und zuvor einen 20-Jährigen niedergeschlagen haben. Aufmerksame Passanten haben in Landsberg einen Jugendlichen vor dem Ertrinken gerettet. Ein Soldat holte den 16-jährigen Somalier aus dem Lech.
4: Eine Zeugin hatte beobachtet, wie der Jugendliche ins Wasser sprang und sofort unterging. Ein 37-jähriger Soldat aus Kaufering sprang in den Lech und holte den Jugendlichen vom Grund wieder an die Wasseroberfläche. Der Retter begann zusammen mit einem weiteren Ersthelfer sofort mit der Reanimation. Der Jugendliche wurde stabilisiert und dann mit einem Rettungshubschrauber in ein Klinikum nach Augsburg geflogen. Die Polizei lobt ausdrücklich das entschlossene und selbstlose Handeln der beteiligten Ersthelfer. Aus dem Studio Landsberg-Mindelheim, Robert Glawatz.
1: Das Wetter in Bayern. Teils sonnig, teils wolkig, bei maximal 19 bis 25 Grad. Vereinzelt Schauer, vor allem im Norden und im Bayerischen Wald. Es wird windig. In der Nacht Abkühlung auf 12 bis 6 Grad. Morgen wolkig, aber meist trocken bei stark böigem Wind. Am Donnerstag vereinzelt Regen oder Gewitter. Am Freitag meist sonnig bei bis zu 28 Grad. Es ist 16.03 Uhr. Die Verkehrsmeldungen: A3 Nürnberg Richtung Passau, zwischen Metten und Hengersberg 6 Kilometer Stau und stockender Verkehr. A7 Fulda Richtung Würzburg, zwischen Dreieck Fulda und Bad Brückenau-Wildflecken 10 Kilometer Stau und stockender Verkehr. A8 Stuttgart Richtung München, zwischen Dasing und Odelzhausen 4 Kilometer Stau. A9 München Richtung Nürnberg, zwischen Manching und Denkendorf stockender Verkehr. A92 München Richtung Deckendorf, zwischen Dingolfing Mitte und Dingolfing Ost, ein Unfall auf der rechten Spur. A93 Rosenheim Richtung Kiefersfelden, zwischen dem Dreieck Inntal und Oberaudorf 20 Kilometer Stau und stockender Verkehr wegen Bauarbeiten. Und A99 Westumfahrung München Richtung Lindau, zwischen Neuherberg und Dreieck Allach 9 Kilometer stockender Verkehr. Soweit die Verkehrsübersicht.
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1: Um 17 Uhr mit Andreas Derschall. Die Zahl der Jungen und Mädchen, die in Deutschland Opfer von Missbrauch werden, ist im vergangenen Jahr weiter angestiegen. Die Strafverfolgungsbehörden registrierten über 18.000 Fälle, fast 1.000 mehr als vor einem Jahr. Bundesinnenminister Dobrindt nannte die Zahlen der polizeilichen Kriminalstatistik, die heute vorgestellt wurden, erschreckend. Er kündigte an, dass man gegen Täter im Netz künftig auch mit KI vorgehen wolle.
2: Wir treten dagegen an. Wir nutzen auch da jetzt neue Möglichkeiten der künstlichen Intelligenz in der Materialauswertung, um sehr schnell Unterscheidungen zu bekommen zwischen bereits bekanntem Material, was verändert worden ist, und neuem Material, weil wir glauben, dass wir bei neuem Material möglicherweise noch aktive Missbrauchsfälle identifizieren können.
1: In Höchberg bei Würzburg ist ein Mann mit einem Israel-Anstecker angegriffen und schwer verletzt worden. Polizei und Staatsanwaltschaft halten mit, man gehe von einer israelfeindlichen oder antisemitischen und islamistischen Motivation für die Tat aus. Der 20-jährige mutmaßliche Angreifer mit syrischem Pass sei noch vor Ort festgenommen worden und sitze inzwischen in Untersuchungshaft. Es soll ein 65-jähriges Opfer unter anderem gegen den Kopf getreten haben. Die Zahl der Menschen auf der Welt, die nicht genug zu essen haben, ist im vergangenen Jahr gesunken. Laut Schätzungen der Vereinten Nationen waren es 7,8% der Weltbevölkerung. Somit litten 14 Millionen weniger Menschen unter Hunger als 2024. Nach Angaben der UN hat sich die Lage für die Bevölkerung in den letzten Jahren vor allem in Asien, Lateinamerika und in der Karibik verbessert. In Afrika sei die Zunahme der Zahl der Hungernden immerhin zum Stillstand gekommen. Nach der Bluttat mit 6 Toten in einer Mutter-Kind-Einrichtung in Stade hat der Tatverdächtige Suizid begangen. Wie das niedersächsische Justizministerium mitteilte, wurde der Mann am Morgen tot in seiner Zelle gefunden. Angelika Henkel berichtet.
3: Hinweise auf ein Fremdverschulden liegen aktuell nicht vor. Ein herbeigerufener Notarzt konnte nicht mehr helfen. Ermittlungen zu den konkreten Umständen des Todes wurden eingeleitet und laufen derzeit. Die Angehörigen des Toten und der Opfer sind informiert. Der Mann war vor rund 3 Wochen zu einem Termin mit Jugendhilfe und Jugendamt nach Stade geladen worden. Dort soll er dann 6 Menschen erschossen haben.
1: In Rheinland-Pfalz hat ein Landschaftsgärtner im Rhein eine 70 Jahre alte Flaschenpost gefunden. Wie der SWR berichtet, steckte in der alten Sektflasche die Mittagskarte eines Rheindampfers vom 16. Juli 1958. Demnach gab es an diesem Tag unter anderem Kesselfleisch, dicke junge Bohnen und Salzkartoffeln für 2 D-Mark. Auf der Rückseite stand eine handschriftliche Notiz auf Französisch, verfasst von einem jungen Ehepaar auf der Suche nach Brieffreunden. Das Wetter in Bayern. Locker oder stark bewölkt bei maximal 19 bis 25 Grad, vereinzelt Schauer, vor allem im Norden und im Bayerischen Wald. Dazu auffrischender Wind, in der Nacht Abkühlung auf 12 bis 6 Grad. Morgen wolkig, aber meist trocken, bei stark böigem Wind. Am Donnerstag vereinzelt Regen oder Gewitter. Am Freitag meist sonnig bei bis zu 28 Grad. Es wird 17.04 Uhr. Die Verkehrsmeldungen: A3 Würzburg Richtung Frankfurt, zwischen Seligenstädter Dreieck und Seligenstadt 6 Kilometer Stau und stockender Verkehr. A3 Würzburg Richtung Passau, zwischen Erlangen-Tennenlohe und dem Kreuz Nürnberg stockender Verkehr. A3 Passau Richtung Linz, zwischen Passau Süd und Pocking 6 Kilometer stockender Verkehr. A6 Weidhaus Richtung Nürnberg, zwischen Weidhaus, Autobahn und Pleistein 4 Kilometer Stau. A7 Fulda Richtung Würzburg, zwischen Dreieck Fulda und Bad Brückenau-Wildflecken 11 Kilometer stockender Verkehr. A9 München Richtung Nürnberg, zwischen Fröttmanning Süd und Garching Nord 3 Kilometer Stau nach einem Unfall, 2 Spuren sind blockiert. A9 München Richtung Nürnberg, zwischen Manching und Denkendorf stockender Verkehr. A92 Deckendorf Richtung München, zwischen Dingolfing West und Wörth an der Isar steht ein defekter LKW im Baustellenbereich. Und A99 Westumfahrung München Richtung Lindau, zwischen Fröttmanning Nord und Dreieck Allach, 11 Kilometer Stau. Soweit die Verkehrsübersicht.
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1: Um 18 Uhr mit Clemens Nicol. Die Zahl der Fälle von Kindesmissbrauch ist im vergangenen Jahr erneut angestiegen. Die Polizei registrierte mehr als 17.000. Hinzu kamen über 1.000 Fälle sexueller Gewalt gegen Jugendliche. Innenminister Dobrindt bezeichnet die Zahlen als erschreckend hoch.
2: In einigen Bereichen weist der Minister sogar auf einen dramatischen Anstieg hin, etwa bei jugendpornografischen Inhalten. Dort haben sich die registrierten Taten in den vergangenen Jahren verdoppelt. Die Bundesbeauftragte gegen Missbrauch, Kerstin Klaus, ruft dazu auf, gerade auch bei sexueller Gewalt gegen Jugendliche genauer hinzuschauen. Sextortion nehme drastisch zu, wenn also Täter mit der Veröffentlichung intimer Fotos und Videos drohen, um Geld zu erpressen. Dies werde aber gar nicht als Sexualstraftat erfasst. Markus Hambale, Berlin.
1: Der Schlagabtausch zwischen Bayerns Landwirtschaftsministerin Karniber und EVP-Chef Weber geht weiter. Bei einigen Gesetzesverordnungen aus Brüssel sei nicht bedacht worden, wie sie bei den Menschen vor Ort ankommen und wie gravierend sie in die tägliche Arbeit von Bäuerinnen, Bauern und Waldbesitzern eingriffen, so Karniber im Interview mit dem BR. EVP-Chef Weber hatte die Kritik seiner Parteikollegen zurückgewiesen. Er erklärte, die CSU könne in Brüssel nicht zaubern. Deutschland will künftig mehr Gas aus Aserbaidschan beziehen. Aserbaidschan sei eines der wenigen Länder in der Region, das mehr Energie produziere, als es selbst verbrauche, so Merz bei einem Treffen mit Präsident Aliyev in Berlin. Insofern sei Aserbaidschan ein interessantes Partnerland, wenn es darum gehe, die Energieversorgung in Deutschland sicherzustellen, insbesondere im Süden. Hintergrund ist der Stopp von Gaslieferungen aus Russland vor rund 4,5 Jahren. Nach der Messerattacke auf einem Dorffest im oberbayerischen Egling hat die Polizei einen Tatverdächtigen ermittelt, einen Jugendlichen aus dem Landkreis Bad Tölz-Wolfratshausen. Er sitzt inzwischen in Untersuchungshaft. Frank Jordan.
3: Einsatzkräfte nahmen den bereits polizeibekannten Deutschen am Montagabend an seiner Wohnanschrift fest. Der Tatverdächtige soll am späten Samstagabend auf dem Dorffest einen 16-Jährigen mit einem Messer am Arm verletzt haben. Das Opfer musste im Krankenhaus operiert werden. Zuvor soll er einen 20-jährigen Bekannten des Jugendlichen niedergeschlagen haben. Die Hintergründe und das Motiv der Tat sind weiterhin unklar und Gegenstand der andauernden Ermittlungen. Die Gewalttat sowie weitere Schlägereien auf der von einem Burschenverein organisierten Blaulichtparty hatten einen Großeinsatz ausgelöst.
1: Zum Radsport. Florian Lipowitz ist schwer gestürzt und kann die Tour de France nicht fortsetzen. Der Vorjahresdritte verletzte sich beim Einzelzeitfahren. Diese 16. Etappe gewann der Belgier Remco Evenepoel. Im gelben Trikot des Führenden der Gesamtwertung fährt weiter Tadej Pogacar aus Slowenien. Das Wetter in Bayern? Locker oder stark bewölkt, vereinzelt Schauer, vor allem im Norden und im Bayerischen Wald. Dazu auffrischender Wind. In der Nacht kühlt es auf 12 bis 6 Grad ab. Morgen wolkig, aber meist trocken bei starkem, böigen Wind. Am Donnerstag vereinzelt Regen oder Gewitter. Am Freitag meist sonnig bei bis zu 28 Grad. Es ist jetzt 18.03 Uhr. Die Verkehrsübersicht. A3 Würzburg Richtung Frankfurt zwischen Seligenstädter Dreieck und Seligenstadt 5 Kilometer Stau. A9 Berlin Richtung Nürnberg zwischen Bayreuth Süd und Trockau kommt es mehrfach zu kurzfristigen Sperrungen. A92 Deggendorf Richtung München zwischen Dingolfing West und Wörth an der Isar steht ein defekter LKW im Baustellenbereich. A96 Lindau Richtung München zwischen Jengen-Kaufbeuren und Landsberg am Lech West Stau. A99 Westumfahrung München Richtung Lindau zwischen Fröttmanning Nord und Dreieck Allach 11 Kilometer Stau und stockender Verkehr. München Mittlerer Ring zwischen Dachauer Straße und Hansa Straße Stau. Und B307 Vorderries Richtung Gmund zwischen Tegernsee und Gmund Stau. Soweit die Verkehrsübersicht.
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5: Herzlich willkommen zu Fränkisch vor 7, heute am 21. Juli, an dem begrüßt Sie aus dem BR-Studio Nürnberg Karl-Heinz Brandt. Der 21. Juli, das ist eigentlich kein besonderes historisches Datum, an dem was ganz Spektakuläres passiert ist, woran man sich auch Jahrzehnte später noch erinnert. Wie zum Beispiel der 9. November mit dem Mauerfall im Jahr 1989. Der 21. Juli ist ein Tag wie jeder andere. Und trotzdem hat's auch an diesem Datum Ereignisse gegeben, die zu ihrer Zeit Aufmerksamkeit erregt haben, an die sich aber heute vielleicht nicht mehr jeder erinnern kann. Was geschah am 21. Juli? Das ist unser Thema heute und dazu habe ich einige mehr oder weniger bekannte Ereignisse und auch Namen gefunden. Zuerst geht's um einen Fußballer, der unter anderem mehrmals deutscher Fußballer des Jahres war. Er hat den Bambi bekommen, war Ehrenbürger seiner Heimatstadt und galt trotzdem Zeit seines Lebens als sehr bodenständig und bescheiden. Sie können ja mal überlegen, wer das wohl sein könnte. Während Sie überlegen, hören wir unsere erste Musikrunde. Die geht los mit einem Marsch von den Tanngrindler Musikanten.

Das war Karl-Heinz Leipold mit dem Vereinsschottisch, davor die Bad Windsheimer Sänger mit dem Lied »Freund, ich bin zufrieden«. Haben Sie inzwischen überlegt, auf welchen bescheidenen Fußballer sich diese zwei Stücke beziehen könnten? Ich verrate es Ihnen, es geht um Uwe Seeler. Am 21. Juli 2022 ist der gestorben. Uwe Seeler war seinerzeit einer der besten und populärsten deutschen Fußballer. 1961 hat er von Inter Mailand ein sehr lukratives Angebot bekommen. Damit hätte er richtig viel Geld verdienen können. Aber er ist seinem HSV treu geblieben. Er hat sich gegen das viele Geld entschieden für seine Heimat. Und das haben ihm die Fans nie vergessen. Uns Uwe war sein Spitzname. Als solcher bleibt er für viele unvergessen. Wegen seiner Bescheidenheit erinnert man sich an den nächsten Mann ganz sicher nicht. Sixtus IV. Er war Papst von 1471 bis 84 und mit ihm beginnt die Zeit der berüchtigten Renaissance-Päpste, die geprägt ist von Krieg, Korruption, Mord und Vetternwirtschaft, auch innerhalb der Kirche. Sixtus ist geboren worden am 21. Juli 1414. Nicht als Kind einer reichen Familie, aber er war ehrgeizig und intelligent und so ist er in der Kirche aufgestiegen. Als Franziskaner zum Generalminister, dann zum Kardinal und schließlich sogar zum Papst. Der Nachwelt ist Sixtus durch seine Skrupellosigkeit in Erinnerung geblieben, aber er hat der Nachwelt auch was Schönes hinterlassen. Was das ist, sage ich Ihnen gleich nach dem nächsten Musikblock, und den fangen die Dahlemer studentlich an.

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Das waren die Nürnberger Pedelesboom. Davor hat Haste und Taste for Me gesungen. Wir dürfen das, wir sind katholisch. Das hat sich im 15. Jahrhundert wahrscheinlich auch Sixtus IV. Gedacht. Ich habe es vorhin schon gesagt, er ist seinen Zeitgenossen und der Nachwelt zum einen durch seine Skrupellosigkeit in Erinnerung geblieben, aber er hat auch was Schönes hinterlassen, und zwar eine ganz besondere Kirche, die seinen Namen trägt, die Sixtinische Kapelle. Sixtus IV. Hat sie in Auftrag gegeben, deswegen ist sie nach ihm benannt. Die Sixtinische Kapelle ist eins der meistbesuchten Museen der Welt. Das ist kein Wunder, zum einen wegen der einzigartigen Kunstwerke an den Wänden und der Decke und weil das Konklave zur Wahl eines neuen Papstes in der Sixtinischen Kapelle stattfindet und die ganze Welt darauf wartet, dass endlich weißer Rauch aus dem Schornstein aufsteigt. Was geschah am 21. Juli, fragen wir heute in Fränkisch vor sieben. Und da kommen wir als nächstes zu einer Frau, die im 19. Jahrhundert Ungewöhnliches geleistet hat. Lucy Walker. Was sie geleistet hat, erfahren wir gleich. Jetzt erstmal das Duo Seitentanz mit dem Bergfee-Walzer.

Die Geschwister Heilmann haben wir gehört mit dem Lied »Wandern lieb ich für mein Leben«. Danach, das waren die Eckenthaler mit dem Gipfelstürmer. Sie hören die Sendung Fränkisch vor sieben auf BR Heimat, heute mit Karl-Heinz Brandt zum Thema »Was geschah am 21. Juli?« Unsere letzten beiden Stücke geben schon einen Hinweis auf unser nächstes historisches Ereignis. Es geht um Berge, um einen Gipfel. Die britische Alpinistin Lucy Walker hat am 21. Juli 1871 als erste Frau den Gipfel des Matterhorns bestiegen. Natürlich in Begleitung. Ihr Vater und ihr Bruder waren mit dabei, außerdem auch einige Bergführer. Aber sie hat es geschafft, nur 6 Jahre nach der Erstbesteigung durch einen Mann. Und Lucy Walker hat die Tour im Rock gemacht. Natürlich muss man sagen, Hosen waren damals, 1871, nicht vorgesehen für Frauen. Noch nicht mal beim Bergsteigen. Die Meldung von der Erstbesteigung ist am 22. Juli bei den Zeitungen damals eingegangen. Deswegen ist man sich beim genauen Datum, 21. oder 22. Juli, nicht so ganz einig. Aber ganz egal, ein Tag hin oder her, das schmälert auf keinen Fall die Leistung von Lucy Walker. Solche spektakulären und wichtigen Nachrichten möglichst schnell zu verbreiten, das war damals schon wichtig, heute ist es nicht anders. Wer als Erster irgendwas weiß, ist gegenüber den anderen klar im Vorteil. Und weil man mit schnellen Nachrichten auch viel Geld verdienen kann, hat ein gewisser Paul Julius Reuter im Jahr 1850 eine Nachrichtenagentur gegründet, die zuerst mit Brieftauben gearbeitet hat. Dazu passt unser nächstes Stück. Tauberugu. Die Blaskapelle Beratzhausen spielt's jetzt für uns.

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Ein Galopp mit der Plammerbergmusi, davor hat das Hasenterzett ein wunderbares Lied gesungen über Klatsch und Tratsch. Ja, Klatsch und Tratsch, das ist eine Sache, die die Menschen in den Nachrichten interessiert. Über mehr oder weniger prominente Zeitgenossen, und je spektakulärer und absonderlicher die Geschichten sind, umso besser verkaufen sie sich. Aber natürlich gibt's auch seriöse Nachrichten aus Wirtschaft, Politik und Gesellschaft. Um solche Nachrichten möglichst schnell zu verbreiten, hat Julius Paul Reuter seine Nachrichtenagentur gegründet. Nachrichtenagentur Reuters, dieser Name ist bekannt, dass der Gründer Julius Paul Reuter am 21. Juli 1816 in Kassel geboren worden ist, wahrscheinlich eher weniger. Reuter hat die Nachrichten anfangs mit Brieftauben übermittelt, später dann auch über Seekabel, zum Beispiel zwischen Dover und Calais. Im Lauf der Zeit hat die Nachrichtenagentur dann in alle wichtigen Städte der Welt ihre Korrespondenten geschickt, die bis heute immer auf der Suche nach den neuesten Nachrichten sind. Mit der Top-Nachricht vom 21. Juli 1969 geht's gleich weiter bei uns. Darauf bezieht sich schon das Stück, das die Lohnharder Musikanten jetzt spielen. Es heißt Der Erste.

Der Mondscheinige, ein wunderschöner Dreivierteltakt, gespielt von der volkstümlichen Besetzung des Heeresmusikchors Veits Höchheim, nachdem die Kronicher Madler die Geschichte vom Mond erzählt haben, der im Teich ersoffen ist. Ja, um den Mond geht's auch bei der Top-Nachricht, die alle Schlagzeilen am 21. Juli 1969 beherrscht hat. Der erste Mensch hat den Mond betreten. Mit den Worten: Das ist ein kleiner Schritt für einen Menschen, aber ein großer Sprung für die Menschheit. Neil Armstrong hat diese Worte gesprochen, auf Englisch natürlich. Und 600 Millionen Menschen haben weltweit das Ereignis am Fernseher verfolgt. Ich war damals noch nicht auf der Welt, aber ich glaube, alle, die damals dabei waren, werden das in Erinnerung behalten. Das ist ein Moment, den man wahrscheinlich nicht mehr vergisst, wenn man ihn miterlebt hat. Vom ersten Menschen auf dem Mond, einem Ereignis, das auch über 50 Jahre später noch ein bisschen wie Science-Fiction wirkt, machen wir jetzt einen großen Sprung weg vom Weltraum und der Wissenschaft und ungefähr 200 Jahre zurück in der Zeit, ans Ende des 18. Jahrhunderts. Am 21. Juli 1796 ist in der schottischen Stadt Dumfries der Dichter Robert Burns gestorben. Was hat der Besonderes gedichtet? Tja, so ohne weiteres kommt man da nicht drauf. Gedichte, politische Texte und auch Lieder hat er geschrieben, Robert Burns. Ihm zu Ehren kommt jetzt der Helmut Spörl mit einem Schottisch und dann hören wir das bekannteste Lied von Robert Burns in einer Version mit deutschem Text, aber ich bin überzeugt, mindestens die Melodie haben Sie schon mal gehört.

Na, habe ich zu viel versprochen? Die Melodie haben Sie schon mal gehört, oder? Nehmt Abschied, Brüder, ungewiss ist alle Wiederkehr. Der deutsche Text stammt von Klaus Ludwig Laue. Das englische Original heißt Auld Lang Syne. Die Melodie geht zurück auf ein schottisches Volkslied. Der englische Text auf den schottischen Dichter Robert Burns, der am 21. Juli 1796 gestorben ist. Es ist eins der bekanntesten Lieder weltweit und es wird bei ganz vielen Gelegenheiten gesungen, ob mit englischem oder wie hier bei uns mit deutschem Text, unter anderem auch bei der weltweiten Pfadfinderbewegung am Ende von Veranstaltungen als Abschiedslied. Bei uns hat Auld Lang Syne jetzt auch schon den Abschied eingeläutet. Was geschah am 21. Juli, war unser Thema heute. Mittlerweile ist die Zeit schon weit fortgeschritten und bis zu den Nachrichten ist es nicht mehr weit. Wenn Sie mögen, dann bleiben Sie einfach dran hier auf BR Heimat. Ich hoffe, Ihnen hat's gefallen und ich würde mich freuen, wenn wir uns demnächst wiederhören, hier bei Fränkisch vor 7. Für heute verabschiede ich mich. Die Gruppe Philharmenka spielt uns raus aus der Sendung mit dem Titel »Die Kapelle hat gewonnen«. Ich wünsche Ihnen noch einen schönen Abend. Bis zum nächsten Mal aus Nürnberg. Ihr Karl-Heinz Brandt.

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1: Um 19 Uhr mit Clemens Nicol. Kein Alkohol auf Bahnsteigen und in Bahnhofshallen. Die Deutsche Bahn plant einen radikalen Schritt mit der Hoffnung auf mehr Sicherheit für die Fahrgäste und die Beschäftigten. Innenminister Dobrindt zeigt sich offen für das Vorhaben, sieht aber Probleme bei der Umsetzung. Wer die Einhaltung eines solchen Verbotes kontrollieren soll, erklärt Jan Zimmermann.
2: Das sollen die Sicherheitskräfte der Deutschen Bahn und die Bundespolizei übernehmen. Wenn jemand künftig beim Alkoholtrinken im Bahnhof erwischt wird, dann droht erst einmal ein sofortiger Platzverweis. Und wenn jemand mehrmals erwischt wird, ein dauerhaftes Hausverbot. Allerdings, die Gewerkschaft der Polizei hat da große Zweifel, dass das geplante Alkoholverbot überhaupt konsequent kontrolliert werden kann. Dazu habe die Bundespolizei zu wenig Personal, heißt es.
1: Bundesinnenminister Dobrindt nennt die Zahl erschreckend hoch. Laut einer Statistik des Bundeskriminalamts haben die Behörden im vergangenen Jahr mehr als 17.000 Missbrauchsfälle bei Kindern festgestellt. Nach den Worten von BKA-Präsident Münch verlagern sich die Straftaten zunehmend in den digitalen Raum. Als Beispiel führte er das sogenannte Cyber-Grooming an, bei dem Täter übers Internet gezielt Minderjährige ansprechen, sich oft als gleichaltrig ausgeben, um dann einen sexuellen Kontakt anzubahnen. Von Lidl und Kaufland zum großen Cloud-Anbieter. Die Schwarzgruppe setzt große Hoffnung in ihre Digitalsparte und hat dafür einen neuen Campus in Bad Friedrichshall bei Heilbronn eröffnet. Mit Milliardeninvestitionen werden rund 5.500 Arbeitsplätze geschaffen, in einer Region, die von der kriselnden Autoindustrie geprägt ist.
3: Der Campus erinnert mit seinen sonnendurchfluteten Glasfronten und dem Park mit See in der Mitte an IT-Gebäude aus den USA. Es gibt ein Fußballfeld, ein Restaurant, man kann seine Anzüge in die Reinigung geben und es gibt eine Kita mit über 120 Kindern. Kein Zweifel, wer um IT-Spezialisten aus aller Welt konkurriert und Spitzenleistungen erwartet, der muss als Arbeitgeber was bieten. Am Campus bündelt die Schwarzgruppe ihre IT-Aktivitäten, entwickelt und verkauft ihre Alternativen zu US-Tech-Konzernen. Sei es die deutsche Cloud Stackit, Cybersicherheit für Medizin und Militär, andere sensible Bereiche oder Innovationen im Feld der künstlichen Intelligenz. Aus Bad Friedrichshall, Raphael Moos.
1: Die AfD muss damit rechnen, bald nicht mehr die größte Oppositionspartei im Bayerischen Landtag zu sein. Der Grund? Das Landesschiedsgericht der AfD hat beschlossen, den niederbayerischen Abgeordneten Ralf Stadler aus der Partei auszuschließen, berichtet die Süddeutsche Zeitung. Stadler soll sich negativ über führende Parteimitglieder geäußert haben, was dieser bestreitet. Er will gegen seinen Ausschluss juristisch vorgehen. Sollte die AfD ihn ausschließen, hätten die Grünen einen Sitz mehr und wären Oppositionsführer. Relevant ist der Status vor allem bei den Rederechten im Parlament. Zur Tour de France. Zwei Tage nach dem Dänen Jonas Vingegaard ist auch der deutsche Hoffnungsträger Florian Lippowitz ausgeschieden. Sein Sturz überschattete das heutige Einzelzeitfahren. Holger Gersgar berichtet.
4: 4 Kilometer vor dem Ziel ereignete sich das sportliche Drama des Vorjahrsdritten der Tour de France. Florian Lippowitz rutschte in einer Rechtskurve weg, prallte mit der Schulter gegen eine Bordsteinkante, blieb lange auf der Straße liegen und konnte erst Minuten später aufstehen. An ein Weiterfahren war nicht zu denken. Unter Schmerzen wurde er in einen Krankenwagen gebracht. Sein Teamkollege Remco Evenepoel hat diese Etappe gewonnen, aber das war natürlich nur noch eine Randnotiz.
1: Das Wetter in Bayern. Locker oder stark bewölkt, vereinzelt Schauer, vor allem im Norden und im Bayerischen Wald. Dazu auffrischender Wind. In der Nacht kühlt es auf 12 bis 6 Grad ab. Morgen wolkig, aber meist trocken bei stark böigem Wind. Am Donnerstag vereinzelt Regen oder Gewitter, am Freitag meist sonnig bei bis zu 28 Grad. Es ist jetzt 19.04 Uhr. Und unser Verkehrsservice meldet, normaler Verkehr auf den Fernstraßen in Bayern. Wir wünschen eine gute Fahrt.
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5: Im Feierabend auf BR Heimat fahren wir halt mit dem Zug. Seit 125 Jahren fährt die Bahn nach Tegernsee. Und im Museum Tegernsee Adoy gibt es dazu eine Sonderausstellung.
6: Alles einsteigen, Türen schließen.
5: Alles einsteigen, sagt Petra Martin. Zur Abfahrt bereit sind auch die Tanngrindler Musikanten mit dem Abfahrtgalopp.

0: Die Tanngrindler Musikanten haben uns flott den Feierabend gebracht. Bei uns geht's heute um den Bahnanschluss nach Tegernsee. Seit 125 Jahren fährt der Zug nach Tegernsee. Das ist für uns heute selbstverständlich, auch der Stunden- bzw. Halbstundentakt. Aber lang hat's im Tegernseer-Tal keine Gleise, keinen Bahnhof und keine Züge gegeben. Im Heimatmuseum in Tegernsee gibt's jetzt eine Sonderausstellung, die zeigt, wie die Bahn dann doch noch nach Tegernsee gekommen ist. Und der Edmund Schimmeter hat die Ausstellung betreut. Der ist ein Tegernseer und er hat eine ganz besondere Beziehung zur Bahn in seinem Heimatort, weil sein Opa nämlich am Bahnhof gearbeitet hat.
1: Er war bei der Tegernseebahn Rangierer. Wenn also der Zug eingefahren ist, dann stand er schon bereit, um dann zwischen Lok und Waggon reinzukriegen und die Lok zu entkuppeln. Und für mich als Kind war das irgendwie recht aufregend. Ich habe da direkt irgendwie ein bisschen Angst gehabt, weil so eine Dampflok, die hat ja auch furchtbar gefaucht. Man hat also die Kraft, die von dieser Dampflok ausgeht, die hat man also durchaus gesehen, die hat man gehört und man hat es also auch gerochen, wenn dann der Dampf rausgeströmt ist und wenn dann mein Großvater dann wieder rußverschmiert da rausgekommen ist, waren wir ganz froh, dass das gut gegangen ist.
0: Als Kind haben wir in der Nähe vom Tegernseer Bahnhof gewohnt und da sind auch manchmal Dampfloks gefahren zu so Sonderfahrten. Und wenn die angekreuzt worden sind, da hat man ganz schnell das Fenster zumachen müssen, weil das überall gerochen hat. Wir sind einmal mitgefahren und da hat man dann immer aufpassen müssen, dass man keinen Ruß ins Auge kriegt, weil das hat ganz schön weh du. Der Opa vom Edmund Schimmeter war aber nicht nur Rangierer, sondern auch Lademeister. Weil früher war das nämlich oft so, dass das Gepäck schon vorgeschickt worden ist und nachher waren die Koffer da in der Güterhalle und haben auf ihren Besitzer gewartet. Und damit da alles passt, das war die Aufgabe vom Lademeister.
1: Und für mich war das irgendwie ein ganz interessantes Erlebnis, wenn mich mein Opa mitgenommen hat in diese Güterhalle. Es roch dort nach altem Leder von diesen Koffern, die aus aller Herren Länder in Tegernsee eingetroffen sind. Verschiedene Kaufleute in Tegernsee haben ihre Waren bestellt und die lagen auch in dieser Güterhalle und sind von meinem Großvater dann ausgegeben worden. Und dieser Geruch zwischen altem Leder, Waren und altem Schmieröl, der ist mir bis heute noch in Erinnerung.
0: Das war so in die 50er, 60er Jahre. Nach der nächsten Musik gehen wir ein bisschen weiter zurück in die Vergangenheit und schauen mal, wie der Zug überhaupt nach Tegernsee gekommen ist. Schöne Erinnerungen, Walzer. So heißt das Stickel von den Tassilo-Musikanten. Und nachher mal noch an Tegernseer Landler von der Waldramer Geigenmusik.

0: Im Freiraumdorf bei der Heimat sind wir halt in Tegernsee. Seit 1902 fährt der Zug daher. Das war eigentlich recht spät, wenn man so bedenkt, dass die ersten Züge in Bayern schon 1835 unterwegs waren. Zuerst zwischen Nürnberg und Fürth. Und dann sind ganz schnell immer weiter die Strecken dazugekommen. Zum Beispiel auch die Maximiliansbahn. Das war eine internationale Zugverbindung, die über Minger nach Witzkirch und nachher weiter Richtung Salzburg gefahren ist. Und vielleicht kennen Sie ja die Großhesseloher Brücken, die da bei München über die Isar führt. Das war der Teil der Strecke. Und der Bahnhof in Holzkirch war auch ein Teil der Strecke und der liegt ja im Landkreis Mirschbach. Im 19. Jahrhundert hat es da mehrere Bergwerke gegeben. Die größten waren in Mirschbach und Haussam. Edmund Schimmeter hat sich die Geschichte der Bahn im Landkreis ganz genau angeschaut.
1: Und jetzt hat die Bergwerksgemeinschaft Miesbach-Haussam im Jahr 1861 eine erste Privatbahn von Holzkirch schon mal nach Miesbach gebaut. Diese Bahnstrecke besteht heute noch. Und diese Bahnstrecke ist 8 Jahre später über Haussam an den Schliersee erweitert worden.
0: Das war vor allem für den Kohletransport, aber da haben natürlich auch Leute mitfahren können. Und so haben wir schon an den Schliersee fahren können, aber nicht an den benachbarten Tegernsee. Und der Tegernsee war damals schon bei den Sommerfrischler bekannt. 1817 hat der erste bayerische König, Max I. Josef, das ehemalige Kloster gekauft und zu seinem Sommersitz umbaut. Und da sind auch so die ersten Urlauber und Sommerfrischler, wie das früher geheißen hat, gekommen. Aber nachdem der König und auch seine Frau, die Caroline, gestorben sind, ist sein Sohn, der Prinz Karl, Schlossherr geworden in Tegernsee. Und der war ein rechter Naturfreund und hat nicht so ein Interesse daran gehabt, dass der Zug nach Tegernsee kommt.
1: Na, bevor da so viele Touristen und Sommerfrischler an den Tegernsee kommen, da möchte ich lieber mal Ruhe haben. Und insofern hat die Eisenbahn lange Zeit einen Bogen gemacht um das Tegernseer Tal.
0: Erst, wie der Prinz Karl 1875 bei einem Reitunfall tödlich verunglückt ist, hat sich die Situation für die Bahnbegeisterten verändert. Und wie das dann halt weitergegangen ist, hören wir nach der nächsten Musi. Da hat uns meine Kollegin Annette Fassl den herrischen Marsch von den Mirschbacher Musikanten rausgesucht.

0: Wir hören heute im Feierabend, wie der Zug nach Tegernsee gekommen ist. Vor der Musi haben wir ja gehört, dass der Tegernseer Schlossherr, Prinz Karl, gar nicht so begeistert war, dass der Zug an den See fährt. Aber 1875 hat er einen tödlichen Reitunfall gehabt. Tragische Geschichte, aber so sind die Karten neu gemischt worden und die Bahnfreunde, die haben endlich Pläne schmieden können. In der Zwischenzeit ist das Gleisnetz im Landkreis Mirschbach auch weiter gewachsen. Da hat es ja ein Bergwerk gegeben. Und in Schaftlach haben die Planer dann einen Abzweig nach Gmund bauen können.
1: Ausschlaggebend war der Bronzegießer Ferdinand von Miller, bekannt in München durch die Bavaria auf der Theresienhöhe. Er war der Initiator zum Bau dieser Bahn. Ein Ingenieur war dabei, der Theodor Bischoff, und ein Geldgeber, der Bankier Dr. Heinrich Merck. Und unter diesen drei Gespann wurde endlich 1883 die erste Bahn an den Tegernsee, die ging zwar nur bis Gmund, aber jetzt ist endlich einmal der Tegernsee erreichbar gewesen mit der Eisenbahn.
0: Endstation war aber vorläufig in Gmund, also am Nordufer vom Tegernsee. Und die Strecke dahin war eine ziemliche Herausforderung, weil die ja recht groß Gefälle überwinden muss. Da hat man auch überlegt, ob der Bahnhof nicht vielleicht oberhalb vom See, also zum Beispiel in Finsterwald, sein sollte. Aber weil man ja weiter bauen wollte bis in Ort Tegernsee, hat man ja irgendwie da runter müssen und die Ingenieure haben sich was einfallen lassen. Und so gibt's jetzt einen großen Bogen, dass die Gleise nach Gmund runterfahren. Für den Weiterbau nach Tegernsee hat es zwar schon 1886 eine Erlaubnis gegeben, aber zwei Drittel der Grundbesitzer haben nicht verkaufen wollen und dann haben sie die Verhandlungen ganz schön lang hitzung. Wir hören jetzt die Blitzzugpolka von der Schlossgoldmusi und nachher hören wir, wie es ausgegangen ist. Obwohl, das wissen sie eigentlich schon, gell? In Tegernsee gibt's auch einen Bahnhof.

0: Am Gmunder Berg war das jetzt noch. Der Bahnhof in Gmund ist 1883 eröffnet worden und endlich hat man mit dem Zug immerhin an den Degernsee fahren können. Es hat aber noch fast 20 Jahre gedauert, bis die Züge endlich nach Degernsee, also in den Ort selber, fahren haben können. Da hat es lange Verhandlungen und Prozesse mit den Grundstückseigentümern gegeben und das hat sich dann halt alles verzögert. Aber am 1. Mai 1902 war es dann endlich soweit. Eine feierliche Eröffnung hat es gegeben und trotz strömenden Regen haben alle gekommen. Edmund Schimmeter hat einen alten Zeitungsausschnitt gefunden.
1: Und jetzt zitiere ich die Degernseer Zeitung vom 1. Mai 1902, wo sich bald fröhlichste Festesstimmung bei gutem Hofbräuhausbock und einem solennen Gabelfrühstück entwickelte. Der Festredner, Bezirksamtsassessor Freiherr von Kreußer, gedachte des Hohen Herrscherhauses und brachte einen Toast auf Prinzregent Luitpold aus und die hierauf von der Tegernseer Musikkapelle gespielte Königshymne wurde von allen stehend mitgesungen.
0: Was jetzt da bei so einem Gabelfrühstück zum Essen gegeben hat, weiß ich gar nicht so genau. Aber das war sicher schon was Gutes. Wurst, Fisch und freilich auch was zum Trinken. Wein und Bier. Das war schon eine richtige Feier. Und bei einer Feier darf ein Gedicht nicht fehlen. Ein bekannter Heimatschriftsteller und Lehrer an der Bergmannschule Mirschbach-Hausam hat sich da was zusammengereimt. Der Edmund Schimmeter hat das auch in die Unterlagen gefunden.
1: Und der hat in seinem Gedicht sich unterschiedlich über diese neue Bahn geäußert. Auf der einen Seite hat er sich gefreut. Er hat geschrieben, von vielen Ländern kämen Fremde her und Jahr für Jahr, die sehen wir, werden's mehr. Und heut, das zeigt ja schon der große Jubeo, da kämen sie das erste Mal auf der Eisenbahn, die gebaut worden ist von Gmund auf Degernsee. Aber jetzt wird der gute Schenk nostalgisch und er sagt gerade, eins, das tut uns leid, die Eisenbahn vom See vertreibt den alten Postillon. Er bläst so schön und hell am See entlang an Landlerbeut und bald an Almergesang. Also er bedauert es, dass man den Postillon künftig am See nimmer hören wird. Und er beendet sein Gedicht ganz nett, voll Skepsis. Und seine düsteren Zukunftsaussichten sollten sich jedoch nicht bewahrheiten. Er schreibt, ja, ja, auf derer Welt hat nix entstand, das wissen wir. Alles folgt geschwinde aufeinander. So wär's einmal noch geh mit derer Eisenbahn, die steht ganz gewiss noch kalt, der Luftballon.
0: Gemeint war der Heißluftballon. Die Ballonfahrt war ja Anfang des 20. Jahrhunderts ebenfalls große Mode. Die Eisenbahn hat die Postkutsche überflüssig gemacht und das Reisen für mehr Menschen möglich gemacht. Es ist nicht nur schneller gegangen, sondern auch viel komfortabler und auch günstiger gegangen, hinaus aus der Stadt. Zu Ehren von die Postkutschen hören wir jetzt die Tanzgeiger mit einem Posthornländler und danach noch das Postillonliedl von die Geschwister Forster.

0: Wenn Sie den Bahnhof in Tegernsee kennen, dann haben Sie einen vielleicht auch schon mal gewundert, warum der nicht unten am See ist, sondern so erhöht liegt. Die Gleise führen in Gmund ja direkt am Seeufer entlang. Aber bei St. Quirin kreuzen sie die heutige Bundesstraße und nachher geht's bergauf. Der Edmund Schimmeter hat all die Pläne gefunden und da gibt's die Antwort.
1: Man hat ihn damals auf die sogenannte Staudacher Feld gebaut, weil man ausgegangen ist, dass der Zug auch später einmal erweitert wird. Und um den irgendwie nach Rottach und weiter in den Süden zu führen, hat man also schon eine gewisse Höhe gebraucht, um die Berge am Tegernsee irgendwie umgehen zu können. Und aus dem Grund war also damals geplant, dass man hinterm Bahnhof eine große Brücke gebaut hätte über den Tegernseer Alpbach. Und dahinter wäre der Zug dann in einem Tunnel gleich verschwunden, im sogenannten Radl-Mühl-Tunnel, und irgendwann einmal in Schweighof auf Rottacher Gebiet dann wieder rausgekommen.
0: Da hat es nämlich Marmorbrüche gegeben in Rottach und mit dem Zug hätte man die Steine viel einfacher abtransportieren können als mit Pferdefuhrwerke. Pläne und so hat es alles gegeben, aber dann ist der Erste Weltkrieg gekommen und nach der Inflation 1923 war es mit der Finanzierung schwer. Und bis heute ist deswegen in Tegernsee am Bahnhof Endstation. Der Edmund Schimmeter hat aber in dem Plan noch was gesehen.
1: Interessante Planung war damals jedoch, dass dieser Tunnel an einer Stelle überm Schloss eine kurze Unterbrechung gefunden hätte, nämlich es war ein sogenannter Haltepunkt Bräustüberl angedacht und von dem hätte man, ungefähr wo heute die Turnhalle der Gemeinde ist, von dort hätte man über den Berg runterlaufen können und im Tegernseer Bräustüberl einkehren können.
0: Naja, ob das jetzt so viel näher gewesen war als der jetzige Bahnhof. Und eigentlich ist es ja ganz gut, gell, wenn man nach dem Biertrinker nur ein paar Meter zu Fuß geht, oder? Wir hören jetzt passend dazu im Bräustüberl.

0: Mit der Jubiläumspolka hören wir heute im Feierabend auf BR Heimat, wie die Gleise und der Zug an Degernsee gekommen sind. Das hat ja recht lang gedauert, gell? Erst 1902 war der Anschluss komplett. Und nachher kennt man ja meinen, dass da alle froh waren, weil man ja mit dem Zug viel bequemer und günstiger reisen hat können als mit der Postkutsche. Aber so ganz rund ist es für die Bürger trotzdem nicht gelaufen. In der Sonderausstellung zum Bahnjubiläum im Museum Degernsee-Adoy hängt auch ein Plakat mit der Überschrift Protest. Edmund Schimmitter liest vor.
1: Es waren die Menschen anscheinend nicht alle zufrieden mit dem damaligen Service. Und es hat der Rottacher Alpenbote eine Zeitungsaktion gestartet, in der von den Bürgern gefordert wurde, dass jeden Tag wenigstens 6 Verbindungen geschaffen werden. Es wurden menschenwürdige Wagen gefordert mit genügend Luft, Licht und für jeden Reisenden einen Sitzplatz. Also auch das war zur Anfangszeit der Eisenbahn anscheinend nicht selbstverständlich.
0: Der Rottacher Alpenbote, das war so ein ziemliches Revolverbladl, das hat gerne mal rebelliert. Und zu den Unterzeichnern, da haben auch der Schriftsteller Ludwig Thoma oder Georg Hirt gehört. Und interessanterweise sind fast alle Protestunterstützer als Rottach gekommen, wo es ja bis heute keinen Bahnhof gibt. Kritisiert haben sie auch die zu hohen Preise und haben mehr Sicherheit beim Zugfahren gefordert. Im Museum Degernsee-Adoy, das ist in Degernsee nicht weit von der ehemaligen Klosterkirche am Breistüberl entfernt, da gibt es zum 125-jährigen Jubiläum eine Sonderausstellung. Die fängt schon vor dem Gebäude an. Alte Schüdel und weichen Zeichen weisen schon auf die Ausstellung hin. Und drin sind auch alte Aufnahmen und Pläne zum Sein. Aber auch historische Uniformen, ein Streckentelefon, ein alter Fahrkartenentwerter. In so einem Schaukasten, da kann man auch alte Fahrkarten aus Pappe anschauen. Die kenne ich zum Teil auch noch. Und wir beim Museumsleiter Edmund Schimmitter sind da gleich Erinnerungen wach geworden. Und wir haben am Anfang von der Sendung ja schon gehört, dass der Opa vom Edmund Schimmitter Rangierer war am Degernseer Bahnhof. Und da hat er die gebrauchten Fahrkarten eingesammelt und dem kleinen Edi geschenkt.
1: Ich habe die damals gesammelt und wenn ich dann drauf gelesen habe, ja, wo diese Fahrkarten hergekommen sind, dann waren das Städte, die für mich als Kind damals unerreichbar waren, aber die haben mit ihren Fahrten und mit ihren Städtenamen große Reisesehnsucht bei mir damals schon hervorgerufen. Es war ja schon so, dass München für uns junge Menschen nicht erreichbar war und geschweige denn Augsburg oder Nürnberg. Und wenn dann vielleicht sogar einmal eine Fahrkarten aus Norddeutschland kam, ja, das war ja etwas Sensationelles für uns Kinder damals, gell?
0: Übrigens hat es Ende der 80er Jahre sogar mal eine Direktverbindung zwischen Dortmund und Degernsee gegeben, ohne Umsteigen in Menger. Das Zuglaufschild ist auch noch in der Ausstellung zum Sein. Die Ausstellung zu 125 Jahre Degernseebahn ist noch bis zum 4. Oktober im Museum Degernsee-Adoy zum Sein. Mein Tipp? Fahren Sie am besten gleich mit dem Zug hin. Na, erleben Sie die Strecke und sehen bei der Fahrt und Ankunft gleich die schönen Bahnhöfe in Gmund und in Degernsee. Am Mikrofon verabschiedet sich Petra Martin. Ich bedanke mich bei der Annette Fassl wieder für die schöne Musi, die sie uns rausgesucht hat. Zum Abschluss hören wir noch einen Halbwalzer von der Greiter Klarinettenmusi. Bis nach Greit ist der Zug dann nimmer gekommen. Ich hoffe, Ihnen hat die Sendung gefallen und bedanke mich fürs Zuhören. Machen Sie es gut und bis zum nächsten Mal.

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1: Es ist immer noch viel zu heiß. Die Luft steht. Es ist einer dieser viel zu heißen Tage im Sommer. Ein Hundstag eben. Juna sitzt mit Krakra, ihrem Kuscheltier Dino, auf der Bank im Hof neben dem Planschbecken und isst Erdbeeren. Autsch! Ein Regentropfen hat Juna mitten ins Auge getroffen. Plitsch! Der nächste landet auf ihrer Nase. Plitsch! Platsch! Dunkelgraue Regenwolken hängen genau über dem Planschbecken. Und dann geht es los. Der Regen läuft aus den Wolken, als hätte einer am Himmel ein riesengroßes Glas ausgeschüttet. Mama! Brüllt Juna. In der einen Sekunde, die es dauert, bis Mama bei ihr ist, ist Juna klitsche, klatsche nass geworden. Als wäre Juna mit Kleidung ins Planschbecken gesprungen. Komm schnell, Juna, ruft Mama und schnappt sich Junas Hand. Die beiden rasen so schnell hoch in den dritten Stock. Hast du nicht gesehen? Neuer Weltrekord im Treppenhochlaufen aufgestellt. Drinnen ziehen sie sich ihre nasse Kleidung aus, stehen nackt im Flur und lachen. Nackert, freut sich Juna und klatscht auf ihren Bauch. Schlagartig verharren Junas Hände in der Luft und sie flüstert, wo ist Krakra? Mama und Juna schauen sich an. Keine traut sich, es auszusprechen. Krakra ist noch unten im Hof. Aber Krakra hat doch Angst vorm Regen, ruft Juna. Er mag es gar nicht, nass zu werden. Mama wirft sich mit der einen Hand ihren Bademantel über, mit der anderen öffnet sie die Haustür. Was machst du denn? Fragt Juna erschrocken. Ich rette Krakra, ist doch klar. Nichts ist klar, zumindest nicht für Juna. Doch Mama scheint mal wieder nichts zu kapieren, denn sie sagt, warte kurz hier. Weil Mama nichts kapiert, muss Juna laut werden. Nicht gehen, Mama! Juna ist nicht gern allein. Mama sagt oft, ich habe keine Zeit, geh in dein Zimmer und spiel. Oder sie sagt, ich komme gleich, ich bin beschäftigt. Aber allein spielen ist langweilig. Manchmal ist es sogar gruselig und Juna hat Angst, dass ein Krokodil unter ihrem Bett sitzt. Nur ab und zu, morgens, wenn ihre Eltern noch schlafen, bastelt Juna allein in ihrem Zimmer. Aber ganz allein in der Wohnung sein, das war Juna noch nie. Du hast ja recht. Was machen sie denn jetzt? Draußen prasselt der Regen weiter vom Himmel. Dann sagen beide gleichzeitig, ich habe eine Idee. Mama sagt, ich gebe dir Lama und du wartest hier, bis ich wieder da bin. Du wirst gar nicht merken, dass ich weg war. Lama ist das Kuscheltier, das Omi Juna von der Insel Fuerteventura aus dem Urlaub mitgebracht hat. Aber Juna mag Lama gar nicht. Außerdem wird Juna natürlich merken, wenn Mama nicht da ist. Nein, ich komme mit, schlägt sie vor. Juna merkt, dass Mama dieser Vorschlag gar nicht gefällt. Ich gehe auch selber die Treppe wieder hoch und du musst mich nicht tragen. Abgemacht? Abgemacht. Hand in Hand gehen sie die Treppe hinunter. Juna wartet unten im Hausflur und schaut zu, wie Mama schnell wie der Blitz zum Planschbecken läuft und sich Krakra schnappt. Krakra! Ruft Juna oberglücklich. Jetzt schnell ins Trockene, meint Mama. Mama, nimmst du mich an der Hand? Mama nickt und nimmt Junas Hand. Ich trage Krakra die Treppe hoch, sagt Juna. Und fast sieht es so aus, als würde Krakra lächeln.
0: 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Erzählt hat es Agnes Thiemay.
1: Und jetzt schlaft gut und träumt was Schönes. Gute Nacht.
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3: Um 20 Uhr mit Clemens Nicol. Ein Alkoholverbot an Bahnsteigen und in Bahnhofshallen soll für mehr Sicherheit sorgen. Was bereits an vielen Hauptbahnhöfen wie auch in München schon länger gilt, will die Deutsche Bahn ab Mitte Oktober bundesweit zur Regel machen. Die Reaktionen auf den Vorstoß fasst Marion Koller zusammen.
4: Aus den Reihen der Bundesregierung gibt es viel Zuspruch. So erklärt beispielsweise Innenminister Dobrindt, das Alkoholverbot könne ein Beitrag sein, die Situation auf Bahnhöfen zu verbessern. Aber wer soll ein solches Verbot durchsetzen? Dobrindt will das nach eigenen Worten noch mit der Vorstandsvorsitzenden der Deutschen Bahn, Paller, besprechen. Andere Unionsvertreter und die SPD fordern Paller dagegen jetzt schon auf, selbst für das notwendige Personal zu sorgen. Ins gleiche Horn stößt auch die Deutsche Polizeigewerkschaft.
3: Gut 3 Wochen nach den tödlichen Schüssen in einer Mutter-Kind-Einrichtung in Stade ist der Hauptverdächtige in Untersuchungshaft gestorben. Der 45-Jährige wurde heute tot in einer Justizvollzugsanstalt entdeckt. Dadurch stellen sich viele Fragen, berichtet Torben Hildebrandt.
5: Wie war es möglich, dass sich der Mann umbringen konnte? Welche Anzeichen gab es vorher? Wie wurde die Zelle kontrolliert? Die CDU im Niedersächsischen Landtag nimmt Justizministerin Katrin Wallmann von der SPD ins Visier. Sie müsse jetzt lückenlos darlegen, wann welche Hinweise auf eine mögliche Selbstgefährdung vorlagen oder wie der Mann geschützt und kontrolliert wurde, fordert die CDU. Der 45-Jährige soll vor kurzem 6 Menschen in einer Mutter-Kind-Einrichtung erschossen haben.
3: Der Krieg zwischen den USA und dem Iran legt bereits den Schiffsverkehr in der Straße von Hormuz lahm. Jetzt droht eine weitere Eskalation. Die Houthi-Miliz im Jemen, die mit dem Iran verbündet ist, kündigt eine ähnliche Seeblockade im Roten Meer an. 2 saudi-arabische Öltanker mit dem Ziel China und Indien haben bereits umgedreht und Kurs auf den Suezkanal genommen. Die Sorge vor einem neuen Engpass in der weltweiten Energieversorgung wächst. US-Präsident Trump kündigte eine Reaktion an. In Südeuropa kämpfen derzeit hunderte Einsatzkräfte gegen viele Wald- und Buschbrände. Im Südwesten Frankreichs starben 2 Feuerwehrleute bei Löscharbeiten in der Nähe des Flughafens von Bordeaux. Das hat das Innenministerium in Paris mitgeteilt. In Spanien melden die Behörden indessen einen Erfolg. Hunderte Helfer hätten dafür gesorgt, dass ein Großbrand bei Madrid nahezu gestoppt werden konnte. Das Wetter in Bayern? In der Nacht meist sternenklar, vereinzelt Nebel, es kühlt auf 12 bis 6 Grad ab. Tagsüber verbreitet Wolken, meist trocken bei stark böigem Wind. Am Donnerstag teils sonnig, teils bewölkt und örtlich Regen oder Gewitter. Temperaturen dann 18 bis zu 28 Grad. Soweit die Nachrichten, abschließend die Zeit. Es ist jetzt 20:03.
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1: Um 21 Uhr mit Clemens Nicol. Als erstes EU-Land führt Frankreich ein Social-Media-Verbot für Kinder und Jugendliche unter 15 ein. Das Parlament in Paris verabschiedete das Gesetz mit großer Mehrheit. Nach den Sommerferien soll es greifen. Präsident Macron sprach von einem großen Fortschritt. Er hatte das Gesetz zu einer Priorität seiner Präsidentschaft erklärt. Hintergrund sind wachsende Sorgen über schädliche Auswirkungen sozialer Netzwerke auf Kinder und Jugendliche. Mehrere französische Familien haben die Videoplattform TikTok nach Suiziden von Jugendlichen verklagt. Die Deutsche Bahn will das Alkoholverbot, das zum Beispiel an den Hauptbahnhöfen in München und Regensburg bereits gilt, auf alle Bahnhöfe in ganz Deutschland ausgeweitet. Ab Mitte Oktober soll an Bahnsteigen und in den Bahnhofshallen Bier, Schnaps und Wein tabu sein. Bahnsprecherin Anja Bröcker zu den Erwartungen.
2: Wir erhoffen uns davon mehr Sicherheit an den Bahnhöfen, ein sicheres Gefühl für unsere Reisenden. Wir hören immer wieder, dass die Menschen sich das wünschen. Alkohol führt oft zu Konflikten, zu Belästigungen, zu Gewalt und damit machen wir jetzt Schluss.
1: Zustimmung kommt von Thomas Wulff von der Gewerkschaft der Polizei.
3: Wir als Gewerkschaft der Polizei begrüßen das grundsätzlich, weil wir doch in der Vergangenheit immer wieder festgestellt haben, dass Alkohol gerade bei Gewaltdelikten gegenüber unseren Kollegen und Kolleginnen eine ganz große Rolle spielt.
1: Durchsetzen soll das Alkoholverbot das Sicherheitspersonal der Bahn. Nach Unterfranken. Im Landkreis Würzburg ist ein 20-Jähriger festgenommen worden, der offenbar aus israelfeindlichen Motiven einen Mann zusammengeschlagen haben soll. Das Opfer, ein 65-Jähriger, liegt im Krankenhaus. Attackiert wurde er am Sonntagabend in Höchberg von dem jungen Syrer offenbar deshalb, weil er einen Israel-Anstecker trug. Der Präsident des Zentralrats der Juden in Deutschland, Schuster, zeigte sich entsetzt und erklärte, es gebe eine Verfestigung antisemitischer Vorfälle. Die AfD muss damit rechnen, bald nicht mehr die größte Oppositionspartei im Bayerischen Landtag zu sein. Der Grund? Das Landesschiedsgericht der AfD hat nach BR-Informationen beschlossen, den niederbayerischen Abgeordneten Ralf Stadler aus der Partei auszuschließen. Stadler soll sich negativ über führende Parteimitglieder geäußert haben, was dieser bestreitet. Er will gegen seinen Ausschluss juristisch vorgehen. Sollte er aus der AfD fliegen, hätten die Grünen einen Sitz mehr und wären Oppositionsführer. Relevant ist der Status vor allem bei den Rederechten im Parlament. Das Wetter in Bayern? In der Nacht meist sternenklar, vereinzelt Nebel, es kühlt auf 12 bis 6 Grad ab. Tagsüber verbreitet Wolken, meist trocken bei stark böigem Wind. Am Donnerstag teils sonnig, teils bewölkt und örtlich Regen oder Gewitter. Höchstwerte 18 bis 28 Grad. 21.03 Uhr.
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1: Um 22 Uhr mit Clemens Nicol. Frankreich hat als erstes EU-Land ein Social-Media-Verbot für Kinder und Jugendliche beschlossen. Es soll nach den Sommerferien in Kraft treten. Plattformen wie Instagram, Facebook oder TikTok sind dann erst für Jugendliche ab 15 Jahren zugänglich.
2: Mit großer Mehrheit verabschiedeten die Abgeordneten das Gesetz und damit ein Wahlversprechen von Emmanuel Macron, für das er sich sehr eingesetzt hatte. Frankreich ebne den Weg, sagte er mit Blick auf eine mögliche europaweite Neuregelung. Kritiker des Gesetzes halten es für nicht durchführbar und deshalb reine Symbolpolitik. Es sei völlig unklar, mit welchen Überprüfungs-Apps, öffentlichen oder privaten, europäischen oder amerikanischen, das Alter der Jugendlichen festgestellt werden solle. Julia Borutta, Paris.
1: Der Krieg zwischen den USA und dem Iran legt bereits den Schiffsverkehr in der Straße von Hormus lahm. Jetzt droht eine weitere Eskalation. Die Houthi-Miliz im Jemen, die mit dem Iran verbündet ist, kündigt eine ähnliche Seeblockade im Roten Meer an. Zwei saudi-arabische Öltanker haben bereits umgedreht und Kurs auf den Suezkanal genommen. Die Sorge vor einem neuen Engpass in der weltweiten Energieversorgung wächst. Von Lidl und Kaufland zum großen Cloud-Anbieter. Die Schwarz-Gruppe hat für ihre Digitalsparte einen Campus in Bad Friedrichshall bei Heilbronn eröffnet. Mit Milliardeninvestitionen werden rund 5.500 Arbeitsplätze geschaffen. Am Campus bündelt die Schwarz-Gruppe ihre IT-Aktivitäten, entwickelt und verkauft ihre Alternativen zu US-Tech-Konzernen. Die EU gibt kein Geld mehr für die Kunstbiennale in Venedig. Der Grund dafür ist, dass erstmals seit dem Angriff auf die Ukraine auch Russland wieder einen Pavillon bei der internationalen Ausstellung hat. Unter anderem die Ukraine hatte dagegen heftig protestiert, weil Russland bei seinen Angriffen auch tausende Kulturdenkmäler zerstört habe. Bisher hat die EU einen Zuschuss von rund 2 Millionen Euro gegeben. Im Oberallgäu ist möglicherweise ein Bär unterwegs. Das Landesamt für Umwelt wertet derzeit entsprechende Spuren aus und rät im südlichen Landkreis zur Vorsicht. Christine Kerler.
3: Nutztierhaltern in dem Gebiet wird empfohlen, ihre Tiere nachts einzustallen und Herdenschutzmaßnahmen zu ergreifen. Wer einem Bären begegne, solle ruhig bleiben, Abstand halten, nicht weglaufen und sich langsam zurückziehen, ohne dem Tier den Fluchtweg zu versperren. Eine Bärensichtung in Tirol liegt erst knapp 2 Wochen zurück. Bauern hatten das Tier in der Gemeinde Tiersee unweit der bayerischen Grenze beobachtet.
1: Das Wetter in Bayern? In der Nacht meist sternenklar, vereinzelt Nebel. Es kühlt auf 12 bis 6 Grad ab. Tagsüber verbreitet Wolken, meist trocken bei stark böigem Wind. Am Donnerstag teils sonnig, teils bewölkt und örtlich Regen oder Gewitter. Höchstwerte 18 bis 28 Grad. 22.03 Uhr.
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gibt's ja nicht, ehrlich. Den Huber, den braucht doch kein Mensch mehr. Die zwei Geschichten, die der im Monat schreibt, die schreibe ich ja noch am Vormittag. So, meine Herrschaft, wie schaut's? Geht da was weiter? Ja, Sie Edelfeder, da haben wir mich schon einmal hingesetzt. Ich schreibe, das ist nicht 2017. Walli, bringen Sie mir noch einen grünen Tee. Erna ist schlecht wegen dem Tee. Das heißt, wegen des Tees, Walli.

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1: Um 23 Uhr mit Clemens Nicol. Als erstes EU-Land führt Frankreich ein Social-Media-Verbot für Kinder und Jugendliche unter 15 ein. Das Parlament in Paris verabschiedete das Gesetz mit großer Mehrheit. Nach den Sommerferien soll es greifen.
2: Beliebte Plattformen wie YouTube und WhatsApp dürfen nach Angaben der zuständigen Berichterstatterin im Parlament weiter für das reine Anschauen von Videos oder für den privaten Chatverkehr genutzt werden. Doch auch sie müssen eine Altersüberprüfung für den Teil einführen, der einem sozialen Netzwerk gleichgestellt ist, also etwa Kanäle zum Teilen von Inhalten oder Kommentarfunktionen. Kritiker des Gesetzes halten es für nicht durchführbar und deshalb reine Symbolpolitik. Julia Borutta, Paris.
1: In der Ukraine hat Präsident Selenskyj nach tagelangen Protesten Oberbefehlshaber Syrskyj entlassen. Letzte Woche hatte Selenskyj Verteidigungsminister Fedorow vor die Tür gesetzt, der sich mit dem Armeechef über den richtigen Kurs im Verteidigungskrieg gegen Russland gestritten hatte. Jetzt musste Syrskyj also doch noch gehen. Ihm soll der 43-jährige Heeresgeneral Michailo Drapati folgen. Auch für Fedorow soll es einen neuen Job geben. Ein Alkoholverbot an Bahnsteigen und in Bahnhofshallen soll für mehr Sicherheit sorgen. Was bereits an vielen Hauptbahnhöfen wie auch in München schon länger gilt, will die Deutsche Bahn ab Mitte Oktober an allen 5400 Bahnhöfen in ganz Deutschland zur Regel machen. Die Reaktionen auf den Vorstoß fasst Marion Koller zusammen.
3: Aus den Reihen der Bundesregierung gibt es viel Zuspruch. So erklärt beispielsweise Innenminister Dobrindt, das Alkoholverbot könne ein Beitrag sein, die Situation auf Bahnhöfen zu verbessern. Aber wer soll ein solches Verbot durchsetzen? Dobrindt will das nach eigenen Worten noch mit der Vorstandsvorsitzenden der Deutschen Bahn, Palla, besprechen. Andere Unionsvertreter und die SPD fordern Palla dagegen jetzt schon auf, selbst für das notwendige Personal zu sorgen. Ins gleiche Horn stößt auch die Deutsche Polizeigewerkschaft.
1: In Südeuropa kämpfen derzeit hunderte Einsatzkräfte gegen viele Wald- und Buschbrände. Im Südwesten Frankreichs sterben zwei Feuerwehrleute bei Löscharbeiten in der Nähe des Flughafens von Bordeaux. Das hat das Innenministerium in Paris mitgeteilt. In Spanien melden die Behörden indessen einen Erfolg. Hunderte Helfer hätten dafür gesorgt, dass ein Großbrand bei Madrid nahezu gestoppt werden konnte. Das Wetter in Deutschland? In der Nacht meist klar, in Küstennähe etwas Regen. Tiefstwerte an der See 15, in Berglagen 6 Grad. Tagsüber im Süden Sonne und sommerliche Werte. Im Norden Wolken, stellenweise Gewitter und unter 20 Grad. Auch Donnerstag teils Sonne, teils Wolken. Im Osten sowie am Alpenrand einzelne Schauer und Gewitter. Es ist 23.03 Uhr.
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1: Um 0 Uhr mit Clemens Nicol. Frankreich beschließt Social-Media-Verbot für Kinder unter 15. Die Nationalversammlung in Paris stimmte am Abend für den Schritt. Zuvor hatte bereits der Senat den Weg freigemacht. Damit ist Frankreich das erste EU-Land, in dem Social Media für Kinder verboten ist. Greifen soll die Regelung nach den Sommerferien. Strafmaßnahmen für Eltern oder Kinder soll es aber nicht geben. Vielmehr soll es Aufgabe der Plattformen sein, wirksame Altersgrenzen einzuführen. Geplantes Alkoholverbot an Bahnhöfen löst unterschiedliche Reaktionen aus. Der Verband deutscher Verkehrsunternehmen sprach von einem richtigen Schritt, um Konflikte zu verringern und die Sicherheit zu erhöhen. Auch die deutsche Polizeigewerkschaft begrüßte den Schritt, erklärte aber auch, Regeln allein brächten noch keine Sicherheit. Es müssten auch die personellen Voraussetzungen zur Umsetzung geschaffen werden. Auch Innenminister Dobrindt sagte, er sehe da noch Diskussionsbedarf. Bahnchefin Paller hatte zuvor ein generelles Alkoholverbot an allen Bahnhöfen angekündigt. CDU fordert Aufklärung nach Tod des Verdächtigen von Stade. Die parlamentarische Geschäftsführerin der niedersächsischen CDU-Landtagsfraktion Herrmann sagte, die Justizministerin müsse nun darlegen, ob Hinweise auf eine Selbstgefährdung vorgelegen hätten und ob Schutzmaßnahmen eingehalten worden seien. Der Mann soll in einem Sorgerechtsstreit 6 Menschen in einer Mutter-Kind-Einrichtung erschossen haben. Er wurde am Morgen tot in seiner Gefängniszelle gefunden. Die Ermittler gehen von Selbstmord aus. Trump kündigt weitere Angriffe auf Iran an. Die USA seien mit dem Land noch lange nicht fertig, sagte der US-Präsident bei einem Treffen mit dem libanesischen Präsidenten Aoun im Weißen Haus. Unter anderem soll eine unterirdische Anlage zur Urananreicherung ins Visier genommen werden. An Gesprächen mit Teheran habe er derzeit kein Interesse, erklärte Trump. Florian Lipowetz muss Tour de France beenden. Der deutsche Radprofi stürzte im Einzelzeitfahren heftig und rutschte in eine Absperrung. Die 16. Etappe in Thonon-les-Bains gewann der Belgier Evenepoel vor dem Slowenen Pogacar, der das gelbe Trikot des Gesamtführenden behält. Dritter wurde der Däne Sjelmos. Das Wetter in Deutschland, in der Nacht meist klar, in Küstennähe etwas Regen, Tiefstwerte an der See 15 Grad, in Berglagen 6 Grad. Tagsüber im Süden Sonne und sommerliche Werte, im Norden Wolken, stellenweise Gewitter und unter 20 Grad. Auch Donnerstag teils Sonne, teils Wolken. Im Osten sowie am Alpenrand einzelne Schauer und Gewitter. Soweit die Nachrichten, abschließend die Zeit, es ist 0 Uhr und 3 Minuten. Die Verkehrsübersicht, normaler Verkehr auf den Fernstraßen in Bayern. Ich wünsche Ihnen eine gute Fahrt durch diese Nacht.

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